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Manche Fragen müssen sie sich selbst beantworten.

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1: Verschollen geglaubte Mixtapes des vergangenen Jahrtausends neu entdeckt. Ja, und die heutige 18. Ausgabe dieser Sendereihe könnte auch heißen, was ich damals so hörte oder Lieder aus der Jugend. Ich habe hier ein Tape gefunden, das ich mit 20 Jahren aufgenommen habe und darauf sind absolute Klassiker zu hören, auch einige Raritäten. Ich hoffe, sie gefallen euch. Und gleich zu Beginn gibt es einen Dreierpack von Traffic, Donovan und Dave Pike Set. Und wenn ihr jetzt denkt, die haben gar nichts miteinander zu tun, lasst es einfach mal auf euch wirken.

Suspicious Child vom Dave Pike Set. Nachher gibt es noch eine Aufnahme von einem, der da mitgespielt hat. Weiter geht es jetzt mit Den Doors, Neil Young und Blood, Sweat and Tears.

Ich hoffe, diese musikalische Zeitreise hat euch bis jetzt gefallen. Ihr hört, was wir damals so hörten, die 18. Ausgabe, mit einem Tape, das ich aufgenommen habe, als ich um die 20 war. Ich war genau 20 und da waren auch ein paar Platten dabei, die ich wahrscheinlich zum 20. Geburtstag bekommen hatte. Ihr hört diese Sendung jede Woche neu auf Radio Störfunk und zwar auf den Frequenzen 97,5 in und um Schwäbisch Hall, 104,8 in und um Crailsheim oder im Internet unter www.sankthörfunk.de oder auch jederzeit in unserer Störfunk-Mediathek. Ihr hört gleich James Taylor, Renaissance und die Moody Blues.

Weiter geht es jetzt mit einer Aufnahme von Volker Kriegel, der zuvor beim Dave Pike Set war und später dann beim United Jazz und Rock Ensemble. Nicht zu vergessen seine großartige Solokarriere, die leider viel zu früh endete. Volker Kriegel jetzt, danach gibt's Deep Purple auf die Ohren. Ob ihr es glaubt oder nicht, wenn ihr es hört, da glaubt ihr vielleicht eine andere Band zu hören. Und danach Vanilla Fudge mit einem Beatles-Titel.

Nach Vanilla Fudge war das eine Band, die ich wahrscheinlich nicht ankündigen musste, deswegen habe ich es auch gelassen. Aphrodite's Child mit The Four Horsemen. Und jetzt neigen wir uns ja schon wieder dem Ende der heutigen Stunde entgegen mit Pink Floyd, den Grateful Dead und ganz am Schluss der Steve Miller Band.

soweit die heutige Ausgabe von Was wir damals so hörten. Schon in der nächsten Woche gibt es eine neue Folge dieser Sendereihe. Gleiche Welle, gleiche Stelle. Am Mikrofon verabschiedet sich euer

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1: Gregor Stehr begrüßt euch zur Sendung Zeit für Blasmusik. Ich freue mich, dass ihr alle wieder eingeschaltet habt und präsentiere euch heute eine Sendung in der folgenden Reihenfolge der Stücke: eine Polka, ein Walzer und ein Solostück. In dieser Reihenfolge kommt also die erste Dreiergruppe, die Polka Meine große Liebe von Karel Vacek mit der Blaskapelle Charisma und dem Schwabenland-Duo. Dann der Walzer Es war im Böhmerwald mit Gunnar Diet und sein Blasorchester Egerland. Und dann folgt das Solostück Das Hirtenlied von Slavko Avsenik, bearbeitet von Peter Schröppel und gespielt von Peter Dengel und die fidelen Siebenbürger Adjuvanten.

Die nächste Dreierrunde habe ich bereitgelegt mit Polka, Walzer und Solostück. Die ersten beiden Titel stammen aus dem Album Robert Peyers Original Burgenlandkapelle und das Album heißt Burgenländer Zuckerl und so heißt auch die Polka von Michael Kuhn und dann aus dem gleichen Album der Walzer von Robert Peyer im Abendrot und das Solostück wird gespielt von der Musikkapelle Kleiner Odenwald Allemühl mit dem Solisten Sascha Ries, Variationen über das Lied Silberfäden.

Böhmisches Europa, so heißt die nächste Polka, komponiert von Thomas Zivkovic und arrangiert von Timo Delweg, gespielt von Schiffko und Frenz. Dann folgt wieder ein Walzer mit dem Studio Blasorchester Rundl, komponiert von Kurt Gäble, fast himmelblau. Und das Solostück stammt aus der CD Komm in den Schwarzwald der Murgtal-Musikanten unter Leitung von Arno Horn. Die Solisten sind Marinja Horn und Frieder Eckert mit dem Solostück von Pitex Pas de Deux.

Wie der Wind, so heißt eine Polka, die Kilian Mendt geschrieben hat, für seine Markt Breiter Musikanten. Den Walzer in dieser Runde spielt die original Nattheimer Blasmusik, komponiert von Ernst Mosch, Böhmischer Wind. Und dann das Solostück mit den original Herzfelder Musikanten, die Löffelpolka.

Die nächste Dreierrunde beginnen wir mit der Babulka Polka von Antonín Zvacek mit der Blaskapelle Tufranka. Dann gehen wir in die Schweiz zu den Frienisberger Blasmusikanten. Ein Walzer, den Franz Watz geschrieben hat, Verliebte Zeiten, und auch ein Solostück ist in dieser Runde dabei, von Stanigurski geschrieben, die Nachbarn Polka, die Solisten sind Silvian Hechler und Pascal Heringer.

Mit der Edergold-Polka, gespielt von Wolf-Dieter Vetter, und deine Blasmusik, komponiert von Christoph Jakow, geht unsere Sendung Zeit für Blasmusik dem Ende entgegen. Und das Besondere an dieser Polka ist, dass sie ziemlich lange dauert. In den 60er und 70er Jahren war die Spieldauer der Polkas eher 2,5 bis 3,5 Minuten, heutzutage eher 4 bis 5 Minuten, und diese Polka dauert tatsächlich über 6 Minuten. Viel Spaß zum Schluss mit der Edergold-Polka.

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1: Und damit herzlich willkommen zu einer neuen Ausgabe der Störfunk Music History, der Sendung für Live-Mitschnitte aus Süddeutschland und darüber hinaus. Und heute reiche ich einen Konzertmitschnitt nach, der schon länger auf seine Ausstrahlung wartet. Aufgenommen am 13. Juli 2024 beim Geildorfer Bluesfest hört ihr jetzt Alistair Green und wir schleichen uns gleich in das Zelt herein.

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0: Alistair Green und seine Band aufgenommen am 13.07.2024 beim Geildorfer Bluesfest.
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2: Genau, neue Woche, neues Glück, könnte man sagen, neues Thema. Ja, herzlich willkommen. In dieser Stunde gibt es einen Rückblick und zwar auf die diesjährige Republika in Berlin. Das ist eine dreitägige Konferenz für Netzpolitik von Gesellschaft bis Kultur und Kunst. Sie hat dieses Jahr stattgefunden vom 18. bis 20. Mai 2026 und da könnt ihr euch natürlich vorstellen, dass sowas auch für ein freies Radio interessant sein kann und Katrin war da. Das war ich. Und ich bin auch der Host heute für diese Stunde Störfleck beim freien Radio eures Vertrauens. 97,5 für Schwäbisch Hall, 104,8 für Kreuzheim und natürlich wherever you are, www.störfunk.de. Also ich werde ein bisschen darüber reden. Was ist die Republika? Wo kommt sie her? Wo geht sie hin? Und was war an den drei Tagen los? Was waren für mich Highlights? Und auch ein bisschen, was nehme ich aus diesen drei Tagen Konferenz mit, zum Beispiel auch für Störfunk oder auch vielleicht sogar für Schwäbisch Hall. Extra habe ich mir englische Musik ausgesucht, weil so eine Stunde mit so viel schöner Info, ne, da klingeln einem vielleicht mal die Ohren, da braucht man eine Pause. Und jetzt könnt ihr euch aber erstmal einrichten, es euch gemütlich machen und euch vorbereiten auf Berlin und die Republika. Und dafür habe ich zu Beginn jetzt doch einen deutschen Song mitgebracht und zwar ein wunderbares Remix von Hildegard Knef von Whirlpool Productions.

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Genau, zumindest was digitale Themen angeht, könnte man sagen, die Republika in Berlin Mitte Mai war an drei Tagen ein definitiv interessanter und global relevanter Mittelpunkt zu den entsprechenden Themen Digitales in Politik und Gesellschaft. Man könnte sagen, es ist ein Festival für die digitale Gesellschaft. Unter dem Motto, Achtung, never gonna give you up. Und jetzt wird wahrscheinlich bei der einen oder anderen von euch so ein bisschen es klingeln. Genau, es gab ein unglaubliches Internet-Meme mit einem Song von Rick Astley. Und ohne Witz, dieser Song in Kombination mit der Erinnerung an das Meme Never Gonna Give You Up soll auf jeden Fall Vertrauen in die digitale Zukunft suggerieren, beziehungsweise dass daran geglaubt wird. Bei der Republika soll Mut gemacht werden, auch und trotz des Zeichens von Big Tech und künstlicher Intelligenz und dass es wenige große Player vom Big Tech aus den USA gibt. Es geht um den Zustand der Demokratie und um die Macht im digitalen Raum. Und wichtig ist auch, dass dieser digitale Raum, in dem wir uns alle mehr oder minder freiwillig und mehr oder minder viel privat, beruflich auf verschiedensten Ebenen bewegen, dass dort Wahlfreiheit herrschen muss statt Monopole. Und das soll geboten werden, darüber soll diskutiert werden und die Republika mit dem Motto Never Gonna Give You Up in jedem Jahr ist definitiv eine Einladung dazu, eine Aufforderung und sie möchte eine Bühne bieten. Sie möchte eine Bühne bieten für engagierte Menschen, die mit Digitalem in verschiedensten Bereichen zu tun hat. Und das finde ich wahnsinnig spannend. Ungefähr ein halbes Jahr, bevor diese Republika jeweils stattfindet, gibt es eine Aufforderung, wo wirklich jede und jeder ein Thema einreichen kann, was er oder sie wichtig findet für diese Republika, was da besprochen werden könnte oder sollte, was ein interessanter Aspekt sein kann und sogar wirklich du, ihr selber als Person oder Institution könnt auch sagen, hey wow, wir möchten da hier unseren Beitrag leisten. Und die Rückmeldung von der Republika ist, dass ungefähr 2/3 der verschiedenen Veranstaltungen tatsächlich über diese Eingaben kreiert und generiert wird. Das heißt, es ist wirklich so richtig schön bottom-up und sehr breit aufgestellt. Seit 3 Jahren gibt es in Anführungszeichen nicht nur die Republika, die sich vornehmlich an ein erwachsenes Publikum richtet, würde ich sagen, sondern es gibt extra mittlerweile auch die TinCon. Und was sich für mich ein bisschen anhört wie so ein cooles japanisches Manga, ist die Abkürzung von Teenage Internet Work Conference. Also auch für die Jugend eine Konferenz. Da geht es explizit von und mit Jugendlichen um digitale Jugendkultur. Teilgenommen werden kann da von 13 bis 25 Jahre. Und das Schöne ist auch, das ist so Vormittagsschulprogramm, ja. Also zwischen 9.30 Uhr und 14.30 Uhr war dieses Jahr auf der Republika das Programm für die TinCon. Also wirklich eigene Themen, eigene Formate, eigene Workshops. Und das Ganze hat aber wunderbar ineinander gegriffen. Also unabhängig davon, wie alt Mann oder Frau oder was auch immer divers sich fühlt oder ist, konnte man untereinander teilnehmen. Und das Schöne ist natürlich, wenn es bis 14.30 Uhr geht, dann sind viele Jugendliche einfach auch da geblieben und waren den Rest des Tages an allen möglichen Orten, Vorträgen und Ständen. Also ein bisschen Rambazamba. Und was mir wahnsinnig gut gefallen hat, war wirklich gleich morgens, Montag früh anstehen für die Akkreditierung oder fürs Ticket. Da waren gleich ganz viele Schülerinnen und Schüler wirklich schulklassenweise dort vor Ort. Finde ich sehr gut. Das heißt, es wird sehr gut angenommen. Also die TinCon fand praktisch parallel im Rahmen der Republika in Berlin statt. Und da gab es auch so ein schönes Banner. Die hatten von einem Gebäude bei der Station einen Bereich für sich und es war dann so All the Young. Witches of Coding, Lovers of Films, Big Mouths, Designers of Future, Creators are welcome. Also wirklich alle, eine riesenlange Liste, konnte sich bestimmt die meisten irgendwo zuordnen, für was sie Fans sind oder für was sie sich begeistern können. Ja, also das ist sozusagen ein kleiner Überblick, also was die Republika will und tut und dass sie das Angebot auch für Jugendliche hat, eben mit der TinCon. Was ich auch wahnsinnig nett fand, direkt am Eingangsbereich gab es sogar eine richtige Skate Area. Also man konnte auch schön da Pause machen und da war auch einiges geboten. Ich finde, das ist so ein kleines Detail dafür, wie gut durchdacht diese ganze Konferenz ist. Natürlich auch und weil sie sich den Wünschen und Vorschlägen ihrer Teilnehmerinnen, Besucherinnen und
Vortragenden stellt, yeah, ihr habt es gerade schon gehört, da. Ohne Witz, ihr müsst da jetzt wirklich mit mir durch. Never Gonna Give You Up von Rick Astley. Das war nämlich auch tatsächlich bei der diesjährigen Republika in Berlin bei der Eröffnung der Song, der gespielt wurde. Und zwar wirklich mit kollektivem Mitsingen. Und es hat wirklich Laune gemacht.

Yeah, allen Ernstes, Never Gonna Give You Up ist ein wunderbarer Titel, finde ich, für eine Konferenz, in diesem Fall die Republika des Jahres 2026. Genau, ganz frisch berichten wir hier im Störfleck beim Radio Störfunk darüber. Aber witzigerweise beruhte das Ganze tatsächlich dann zumindest ursprünglich beziehungsweise ne, auf einem Meme aus dem Jahr 2011 und ja, allen Ernstes, dieser 80er-Jahre-Song. Und zum Intro, zur Begrüßung gab es dann auch die Möglichkeit, den so richtig schön live mitzusingen. Und ich muss sagen, es hat echt Laune gemacht, ganz ohne Witz. Ja, und an diesem Punkt wollen wir doch mal kurz schauen. Republika, hatte ich ja schon gesagt, Berlin, 3 Tage. An dieser Stelle werfe ich ein, vielleicht schaffe ich später noch mal ein bisschen mehr dazu zu sagen. Der Ursprungsort der Republika ist Berlin. War im Jahr 2007, fand sie das erste Mal dort statt. Mittlerweile gibt es aber auch im Oktober ein Event in Düsseldorf und in Wien und im November sogar in LA. Also dieses Prinzip hat sich vervielfältigt. Genau, und jedes Mal ist es so gedacht, dass einfach die Leute vor Ort dann entsprechend Ideen einbringen können, hatte ich ja gerade kurz hier schon erwähnt. Nochmal kurz, die Republika findet an 3 Tagen statt. Es gibt Vorträge, Workshops, Talks, Diskussionsrunden, Performances, ja, Kunst, verschiedenste Formen miteinander ins Gespräch zu kommen. Es gibt einen großen Marketplace, könnte man sagen, wo verschiedene Organisationen sich vorstellen, wo man mit denen ins Gespräch kommen kann. Und dieses Jahr, 2026, gab es 621 Veranstaltungen an 3 Tagen. Da könnt ihr euch schon vorstellen, da kommt man ein bisschen ins Schwitzen, aber wenn man so richtig schön von einer, ja, von einem Vortrag oder von einer Veranstaltung zur nächsten hüpft, das war ja alles auf einem Gelände, dann konnte man so 6 bis 7 Sachen am Tag schaffen, auch je nachdem, wie lang die Formate sind. Also es gab Speak Up, das ging von 1/4 bis zu 1/2 Stunde, aber es gab auch lange Talk-Formate, so um die 1,5 Stunden. Die sind aber immer wirklich, ja, wie im Fluge vergangen. Beginn an jedem Tag ist klassisch, finde ich, für Berlin und finde ich auch irgendwie ganz cool, um 10 Uhr. Also recht entspannt. Allerdings am ersten Tag, wo man dann eben sein Ticket holt oder seine Akkreditierung, da lohnt es sich wirklich früh da zu sein, weil die Schlange ist sehr lang. Es war sehr lustig, da irgendwie drin zu stehen und zu sehen, wie viele Leute sich für die Republika interessieren. Und aus dem Jahr 2025 habe ich ein paar Zahlen für euch mitgebracht. Also da war es so, dass an den 3 Tagen 30.000 Besucherinnen und Besucher da waren. Es gab 1146 Speakerinnen und Speaker, dazu gehören Teilnehmer von Podiumsdiskussionen, aber auch die entsprechenden Moderatorinnen und Moderatoren. Und es wird bei der Republika sehr stark darauf geachtet, dass es zwischen männlich und weiblich und divers, dass es da einen schönen Ausgleich gibt. Insgesamt waren im Jahr 2025 die entsprechenden Sprecherinnen und Sprecher aus 60 Ländern. Da kommt richtig was zusammen, würde ich sagen. Und wie kurz erwähnt schon, also 2007 fand die erste Republika statt in Berlin und seitdem findet sie jährlich statt. Ja, da kann man nur sagen, 4 Freunde müsst ihr sein, denn 4 Leute, man könnte sagen so mehr oder minder digitale Szene, haben sich zusammengetan. Einmal Markus Beckedahl, der ist seines Zeichens Journalist und Mitbegründer von netzpolitik.org. Ah, da klingelt schon, ne? Genau, der digitale Zusammenhang, ganz groß geschrieben. Aber auch bei Tanja und Johnny Häusler ebenfalls. Sie sind beide Bloggerin, Blogger, Mediendesignerin bzw. Designer. Und Tanja Häusler hat zum Beispiel 2023 dann die TinCon kreiert. Und von ihr und ihrem Mann stammt zum Beispiel auch das Buch Netzgemüse. Das ist ein literarischer Ratgeber für Eltern, für ihre Jugendliche dann im entsprechenden Alter eben zu wissen, okay, wie kann man mit Internet und sozialen Medien umgehen. Netzgemüse klingt ziemlich gut. Also diese 4 haben sich, beziehungsweise erstmal 3 haben sich zusammengetan und dann kam noch Andreas Gebhardt dazu. Er ist seines Zeichens Unternehmer und hat zum Beispiel auch dieses Jahr 2026 die Republika eröffnet und hat auch ganz klar gesagt, Leute, ich bin die ganze Zeit da, ich bin ansprechbar für euch und wann immer ich ihn gesehen habe, meistens in hellem Anzug, war er immer mit jemand im Gespräch. Also er ist wirklich da und ist interessiert an allen Menschen und Leuten, die auf der Republika sind und daran teilnehmen und sich ja verschiedene Sachen anhören und dabei sind. 2019 war der Bundespräsident
Frank-Walter Steinmeier zum Beispiel da. Und das heißt, ne, von 2007 bis 2026, jetzt die 20. Ausgabe dann schon, hat sich das wirklich immer weiter gesteigert, also an Vortragenden und Besucherinnen und Besucher. Da wollen wir gleich mal ein bisschen weiter drauf einsteigen. Und da habe ich einen schönen Song noch mitgebracht, der heißt Dancing in My Room. Aber das konnte man, also tanzen konnte man auf der Republika auch, denn, das sei noch kurz erwähnt, ne, Vorträge und so weiter. Ja, es gab auch eine Special Area Reboot. Also da gab es Yoga und ein bisschen Körperarbeit, also wo man wirklich sich mal rausnehmen konnte. Ja, es gibt einen Coworking Space. Also wenn man einfach sagt, hey, wow, ich will auf die Republika gehen, aber ich muss auch noch arbeiten oder ich möchte arbeiten oder ich möchte mich mal ein bisschen aus dem Trubel zurückziehen, gab es in einen ersten Stock, da konnte man sich aufhalten, also auch dafür war gesorgt und abends gab es dann mit Konzerten oder antifaschistischen Quiz, das war bei der TinCon zum Beispiel, also immer noch ein schönes Unterhaltungsprogramm. Deswegen Dancing in My Room musste man da nicht unbedingt machen, da konnte man an verschiedenen Orten auch dancen bei der Republika.

Ja, tanzen wir zurück. Luise Neubauer, Heidi Reichenick, Tom Tykwer, Eckhard von Hirschhausen, Angela Merkel, Dr. Wildberger, Frau Lang, Herr Amthor. Wow, wo seid ihr denn jetzt wie wo reingeraten? Na, ihr seid natürlich weiterhin beim Störfleck, beim Radio Störfunk mit dem Special-Thema für diese Woche mit Katrin am Mikro. Und es geht um die Republika, die Konferenz für alles Digitale, könnte man sagen, und Gesellschaft aus dem Mai diesen Jahres in Berlin. Kleiner Review hier von meiner Seite. Und es waren nur so ein paar ganz bekannte, von vielen bekannten Namen, die sich an diesen drei Tagen da in Anführungszeichen rumgetrieben haben. Aber zu diesen illustren Gästen, wie gesagt, die es vor allem dann natürlich bei Vorträgen, Talks und Diskussionsrunden zu sehen und zu hören gab, gibt es natürlich auch noch viele andere Vertreterinnen und Vertreter. Also die ARD ist da, das ZDF ist da, der Deutschlandfunk ist da, dann netzpolitik.org hatte ich gerade in Bezug auf die Geschichte der Republika schon erwähnt. Dann, was ich ein bisschen schwierig finde, Google war auch da, aber okay. Dann die Filmuni Babelsberg war da. Also verschiedenste Formate oder zum Beispiel auch cutoffgpt.org, die einfach sagen, nicht KI muss verboten werden und diese Hilfsmittel, ja, sondern eher die Frage, wie regulieren wir das und wie werden wir da souveräner, ja, also solche verschiedensten Themen und auch Bundesministerium für Digitales war natürlich auch da zum Beispiel und die haben teilweise auch eigene Formate und Gesprächsaktionen angeboten, wo man dann hin konnte. Teilweise konnte man einfach eine Runde Kicker spielen. Also die alle sind in der Haupthalle vertreten. Richtig in einem großen Pulk, von dem aus man dann zu den einzelnen Bühnen kommt. Und das ist doch jetzt eigentlich ein gutes Stichwort hier im Störfleck, mal auf den Ort der Veranstaltung einzugehen. Also die Republika 2026 hat stattgefunden in der Station in Berlin. Das ist U-Bahnhof Gleisdreieck, also wirklich in der Mitte sozusagen. Und sie hat da auch schon mehrfach stattgefunden. Dort gibt es 7 Bühnen. Ja, dann die 2 großen Bühnen, also die Bühne 1 ist sozusagen Mainstage, könnte man sagen. Die war auch zwar räumlich umschlossen, aber war entlang eines offenen Durchgangs, dass man eben auch noch in andere Räumlichkeiten kam. Da gab es zum Beispiel eine Transkription, also alles, was gesprochen wurde, ne, mit KI, dann konnte man an der Seite, an einem riesen Bildschirm auch lesen, wenn man eben nicht gut hören konnte. Also auch das Thema Barrierefreiheit ist da bei der Republika groß geschrieben, aber nochmal kurz, 7 Bühnen, wo kriege ich die unter? Das Station könnt ihr euch vorstellen wie ein verzogenes U und an der offenen Seite des Us kommt man erstmal rein und wir haben einen schönen großen, eben dann von 3 Seiten umschlossenen Innenhof, über den dann auch noch die U-Bahn fährt, ist also richtig cooles Feeling irgendwie. Und nach links und rechts gibt es dann gleich verschiedene Räumlichkeiten. Also auf der linken Seite ist dann so ein bisschen Altbau, nicht ganz so hoch. Da waren Teile von der TinCon drin zum Beispiel. Rechts war dann so ein ganz hoher Raum mit wunderbar Backstein und schön beleuchtet. Das war so ein bisschen so der Rückzugsort, wenn man einfach weiß, hey, ich bin jemand, ich kriege mal hier eine Reizüberflutung und ich will mich mal zurückziehen. Und dann gibt es eigentlich eine große U-förmige Glasfront. Da kann ich dann rein und habe dann von da aus einmal in der Mitte diesen großen Marketplace, so nenne ich es jetzt, das hieß glaube ich Exhibition Space und von da aus dann sternförmig gehen dann die verschiedenen Räumlichkeiten ab. Es wurden innerhalb dieser Ausstellungsfläche noch verschiedene Formate gefunden oder aufgebaut. Also es gibt dann eben für ARD und ZDF so ein kleines offenes Fernsehstudio, kann man sagen. Dann gab es noch so eine kleine Sitzecke, da war ich öfters, weil da ging es ums Thema Film, mit einem schönen Screen und Original-Sitzgelegenheiten aus verschiedenen Filmen und Serien, die in Babelsberg gedreht wurden. Also so schöne kleine Dinge gibt es da zu sehen und zu machen. Es gab diese Bühnen, dann gab es noch Workshop-Spaces, 2 Stück, dann gab es sogenannte Atrien, das war also auch so ein kleineres
Format. Dann eine offene Sitzfläche wie so ein Halbrund. Da wurde zum Beispiel mein Podcast live aufgenommen. Es gab einen sogenannten Makerspace. Da wurde dieses Jahr aus Baustellengründen, war da auch so ein bisschen für jüngeres Publikum oder sprich, wenn jemand seine Kinder mitbringen will, gab es da ein bisschen was zu basteln und zu gucken und zu checken, so ein bisschen mit Computer zu spielen und verschiedene Anwendungen auszuprobieren im Makerspace. Von da aus kam man dann durch das U durch, sozusagen in so einen kleinen Hof bzw. eine kleine Grünfläche. Da konnte man eben auch noch was trinken und essen und sich auf Liegestühle setzen. Und natürlich der Innenhof war ein Hauptplatz für Pause. Es gab verschiedene Sitzpodest-Varianten und verschiedene Gelegenheiten, sich eben ein Käffchen oder ein Eis oder so zu holen. Das war ein schönes, ja, schöner kleiner Marktplatz draußen nochmal, kann man wirklich sagen. Was ich auch super finde, die Berliner Wasserbetriebe machen auch seit langem schon, bieten die Möglichkeit, dass man eben umsonst dann Trinkwasser bekommt. Die hatten wirklich so ein kleines Wägelchen und dann konnte man mit seiner Flasche hingehen. Also super, super. Wie meine Freundin Moni sagen würde, Grüße gehen raus an dieser Stelle. Also die Station ist ein toller Ort, wo man wunderbar was mitbekommen kann, wenn man möchte, wo man ein bisschen die Kreativität sieht, also wie diese ganze Geschichte auch aufgebaut ist, ja, und wo man aber auch eine Möglichkeit hat, sich zurückzuziehen, und es ist eben wahnsinnig gut ans öffentliche Netz angebunden, weil das Thema Nachhaltigkeit ist der Republika wichtig, nicht nur im Jahr 2026. So, das heißt, jetzt haben wir ein bisschen geschaut, was für berühmte Gäste es schon gab, jetzt dieses Jahr zumindest, dann wie die Geschichte war, und jetzt möchte ich natürlich so langsam hier mal beim Störfleck auf Radio Störfunk dazu übergehen, euch ein bisschen zu erzählen, was ich denn da so getrieben habe und was ich so mitgenommen habe in den, wie soll ich sagen, in diesen 3 Tagen, wo ich wirklich, das sage ich an dieser Stelle jetzt schon mal, was mir wirklich wahnsinnig Spaß gemacht hat, das war so eine nette, bunte, diverse, gut gelaunte Bubble. Da habe ich mir gedacht, ich will, dass das überall so ist. Das hat mir wirklich sehr, das hat mir schon mal einfach sehr, sehr viel Freude gemacht, und die Leute sind offen, man kann irgendwie einfach ins Gespräch kommen, entweder weil man zur gleichen Zeit irgendwie in einem Talk drin war oder weil man zusammen im Workshop aktiv ist oder weil man einfach mal für einen Kaffee ansteht. Aura mit Killswitch.

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Yeah, Lula Young mit Messi. Ja, und ein bisschen Messi kann es schon zugehen, zumindest im Kopf, wenn man auf der Republika ist in Berlin und sich denkt, wow, den Vortrag will ich und die Performance will ich sehen und überhaupt ein kleines bisschen Reboot, Pause und wow, Makerspace und überhaupt wow. Das ist gar nicht so leicht, da eine Wahl zu treffen. Also ich lasse euch jetzt da mal ein bisschen mit teilhaben. Republika 2026, der Review hier mit Katrin auf Radio Störfunk im freien Sendeformat Störfleck. Heißt, natürlich ist Störfunk immer frei und bunt. Aber der Störfleck ist eben ein extra Sendeformat, wo jeder ein bisschen über das sprechen kann, was ihm oder ihr wichtig ist oder ja, besondere Veranstaltungen. In diesem Fall die Republika vom 18. bis 20. Mai diesen Jahres in Berlin in der Station. So. 621 Veranstaltungen an drei Tagen hatte ich ja hier bereits erwähnt, aber natürlich nicht irgendwie irgendwo, sondern auf der Republika gibt es sechs Schwerpunkte, die da heißen Politik und Gesellschaft, Wissenschaft und Technologie, Medien und Öffentlichkeit, genau. Dann Kunst und Kultur, Bildung und Lernen, Wirtschaft und Innovation. Das heißt, diese sechs großen Blöcke, was aber auch noch cool ist, diese dann Tracks, also welchen Pfad möchtest du dann folgen? Aber man konnte auch noch einzelne Tags setzen, also verschiedene Schwerpunkte, also von Aktivismus zu Diversität, Verwaltung, Zivilgesellschaft, gab es die verschiedensten Schwerpunkte, wo man auch noch nachsuchen konnte. Was auch interessant war und ist eine Nachhaltigkeitsgeschichte. Es wird Papier gespart, es gibt eine extra App. Das fand ich ziemlich abgefahren, so wow, also für eine Konferenz diese App zu haben und wunderbarerweise natürlich den Timetable, den Lageplan. Dann konnte man sich Favoriten anlegen und ja, bei mir gab es natürlich dann viele einzelne Bereiche, die dann oder Zeitfenster vielmehr, die dann irgendwie doppelt und dreifach belegt waren. Also meine Schwerpunkte waren Politik und Gesellschaft, Medien und Öffentlichkeit und ein bisschen Kunst und Kultur. Gerade so ein bisschen Thema Workshops dann auch oder auch so ein bisschen Thema Film, je nachdem, wo das eben angesiedelt war. Day One, also der 18. Mai. Mal kurz, damit ihr so ein Feeling bekommt, was Katrin da so getrieben hat. Also ich habe mir 25 Veranstaltungen für den ersten Tag rausgesucht. Denkt dran, ne? Morgens um 10 ging es los und dann abends so um 20 Uhr oder so war dann eher so ein bisschen Feierabend oder Feierprogramm, genau. 5 Sachen habe ich an dem Tag geschafft. Also ich war bei der Keynote, dem Eröffnungsvortrag für die Republika 2026. Ich war bei Workshops, ich war bei Vorträgen und die Keynote wurde gehalten von Karen Hale, und How Silicon Valley is Reshaping the World via AI. Also gleich in die Vollen, und sie hat in dieser Rede einmal so schön gesagt, sobald es um große Zahlen geht, also große Firmen macht große Einflüsse, dann gibt es auch viel Leid. Also sie hat es sehr schön ausgeführt und das war natürlich dann auf der Station 1, wie vorhin schon erwähnt, gleich noch mit dem wunderbaren Transkriptionsscreen. Also wenn jemand nicht so gut hören konnte oder man vielleicht so ein bisschen abseits stand, wobei die Technik wunderbar überall zu hören, aber dann konnte man auf jeden Fall sehr gut dem Text auch folgen oder einfach auch fürs Englisch. Dann als nächstes bin ich gleich mal zum Dokumentarfilm geswitcht. Das war von Silke Botsch, ihres Zeichens Regisseurin, und ihr Thema war Dokumentarfilm und KI. Und interessanterweise ging es mir so, als ich das gelesen habe, dachte ich so, wow, klar, wie kennzeichne ich das? Darf ich KI in einem Dokumentarfilm eigentlich verwenden? Beziehungsweise ein Dokumentarfilm zeigt ja eine bestimmte Sicht, die ich als Regisseurin, Filmemacherin ja dann schon habe. Also ich habe mir so ein bisschen die moralischen Fragen gestellt und dachte, innerhalb dieses Vortrags würde es darum gehen. Aber nein, ganz anders. Also Silke Botsch, erstmal Hut ab an dieser Stelle. Sie hat nämlich ihren Vortrag oder den Workshop gleich damit begonnen zu sagen, so hey, ich bin trockene Alkoholikerin und ich habe beschlossen, das filmisch zu verarbeiten. Und das heißt, wenn sie die Person ist, um die es geht, dann kann sie natürlich auch entscheiden, wie sie arbeitet, und sie hat sich praktisch einen Avatar gebaut. Also sie arbeitet mit KI im Sinne eines Animationsfilms, um ihre Geschichte zu dokumentieren. Also
völlig andere Baustelle. Und ich fand es wahnsinnig spannend, dass sie gesagt hat, ja, sie hat da mehrere Bildschirme parallel und dann sieht es fast ein bisschen so aus wie wenn man so eine Bildergalerie durchguckt, was nehme ich dann, was suche ich mir aus, wie berechne ich das, wie setze ich das zusammen. Und sie hat auch gesagt, dass sie wahnsinnig viel Freude daran hatte mit diesen verschiedenen KI-Tools, die sie benannt hat, liste ich jetzt hier an dieser Stelle im Störfleck nicht auf, ja, mit denen sie gearbeitet hat. Und ich dachte nur so, wow, was für ein wilder Figurenreigen. Ich habe mir aber auch gedacht, ja, also wenn ich trockene Alkoholikerin bin, wie kann ich das darstellen? Was geht in meinem Kopf vor? Gibt es dafür überhaupt in der Realität eine Entsprechung? Also KI mit Fragezeichen im Dokumentarfilm, aber wenn es so passiert wie bei Silke Botsch, dass sie sagt, sie animiert ihre Geschichte, ist es natürlich ein ganz anderes Thema. Ja, dann ist es eine Animentary in dem Fall. Dann bin ich gleich noch weiter gesneakt am ersten Tag der Republika in Berlin und zwar zu Streaming Goes Hollywood von Yannis Shakarian. Der ist selber, sagt man, ist Blogger, ja, also hat auf jeden Fall einen Kanal und er hat mal ein bisschen auseinanderklamüsert, wie sich jetzt das alles geändert hat. Wir sind, denke ich, alle auf dem Stand, dass Streaming natürlich Film und Kino beeinflusst hat, aber er hat so ein schönes Zitat gebracht, nämlich: Die Fiction goes hochkant. Ja, also praktisch, dass die Geschichten angepasst sind, auch an den Handyscreen, dass das passt. Er hat berichtet über die asiatischen Microdramas, die übrigens mehrfach auf der Republika vorkamen, aber er hat das mal so ein bisschen auseinanderklamüsert, was das ist, mit welchen Tricks da auch gearbeitet wird, dass die Leute eben ein paar Folgen umsonst gucken können. Die gehen echt immer nur so eine Minute, aber haben jedes Mal einen wunderbaren Cliffhanger. Und irgendwann heißt Bling Bling, werd Abonnent oder Abonnentin und du kannst weiter gucken. Fand ich ganz schön. Er hat selber für sich gesagt, okay, Thema KI und welche anderen wichtigen Punkte für die Filmwirtschaft oder das Filmwesen wichtig werden können, hat er sich drei Sachen rausgesucht auf der Republika in seinem Vortrag Streaming Goes Hollywood. Einmal die KI, das jetzt behauptet wird, die würde irgendwann Kosten sparen. Aktuell ist es aber noch überhaupt nicht so. Also die Frage ist Kosten versus Kreativität. Das gilt es zu beobachten. Dann diese Microdramas, die eben aktuell aus dem asiatischen Raum bei uns auch langsam aufschlagen. Aber die brauchen noch einen Tonfall für den Westen, so hat er es genannt. Das fand ich eine schöne Beschreibung, ja, dass wir einfach auf andere Arten von Stories stehen, teilweise zumindest. Und als drittes hat er auch noch gesagt, dass es immer mehr Fernsehsender und Plattformen gibt, beziehungsweise die auf YouTube sich Leute raussuchen, die eben ihren eigenen Content kreieren und eine große Fangemeinde haben. Das Talent und die eigene Community, dass man das nicht einfach trennen kann mit einer guten Idee und diese Community, die gewinnt eigentlich immer gegen jemand, der nur auf seinen Geldbeutel guckt. Ist eigentlich auch schön, ne, wenn die Republika einfach für alle da ist und so ein bisschen eine Bottom-up-Struktur auch zumindest unterstützt. Ja, ja, Wiedererkennbarkeit, hat er gesagt, ist dann für über reale Personen ist dann wichtiger als eine gute Idee alleine, sagen wir mal so. Das waren so seine drei Schwerpunkte. Dieses Päckchen habe ich da mitgenommen. Dann habe ich mir noch ein paar Tipps geholt, wie man überhaupt auf so einer Messe unterwegs ist, beziehungsweise Konferenz, ne, wo so viele Beiträge sind, viele interessante Leute, wie ich da ein bisschen meinen roten Faden halte.

uns einen Schwerpunkt aussuchen. Und mit diesem Schwerpunkt haben wir gesagt, auf was käme es denn an? Und was ich interessant fand, wir sind zu dem Punkt gekommen, wenn eine, sagen wir mal, eine moralische Instanz dahinter stehen soll, die auch wirklich guckt, dass es da in Ordnung zugeht, beziehungsweise wenn da schräge Sachen laufen, dass sie wirklich schnell rausgenommen sind, dann brauchen wir eigentlich das Prinzip Wikipedia, sage ich jetzt mal an dieser Stelle, ohne dafür jetzt explizit Werbung machen zu wollen oder so, sondern dass es wirklich reale Menschen im Hintergrund gibt, die das kontrollieren. Und die beiden Frauen von Digital Intimacy Coalition haben auch ganz klar gesagt, was ihre Probleme sind. Also das Wichtigste, also ein wichtiger Punkt ist schon zum Beispiel das Alter. Dass man nicht zu jung ist. Wie kann ich das nachweisen? Ich habe dann so eine Möglichkeit. Wenn ich dann aber noch das genauer feststellen will, dann ist schon wieder die Anonymität gefährdet. Also das fand ich sehr, sehr spannend, mal einen Hintergrund zu bekommen für so eine App, die wirklich divers und fair und ja, aber erotisch auch frei sein möchte. Digital Intimacy Coalition, das war noch mein, war das mein Abschluss? 1, 2, 3, 4, ja, das war der Abschluss dieser Workshop. Kamen viele interessante Ideen zusammen und die beiden Frauen sind schön in den Austausch gegangen, wie weit sie sind und was sie noch aufbauen möchten. Wow, das war der erste Tag. Ihr habt jetzt ein paar Minuten einen Einblick bekommen und könnt euch wahrscheinlich vorstellen, wow, da geht man nach Hause und hat Ideen und Fragen und was weiß ich was alles. Das war Tag 1 und beim Blick auf die Uhr merke ich, der Störfleck, eine Stunde, eine Woche lang. Ich werde das jetzt ein bisschen für euch nochmal zusammenfassen, weil wichtig für mich mit euch zu teilen ist ja so, was habe ich mitgenommen davon? Big Pig Decimal.

nächsten Jahr die Republika 2026 Konferenz für die digitale Gesellschaft in Berlin hat stattgefunden vom 18. bis 20. Mai diesen Jahres. Katrin, also ich war dort und ich habe jetzt ein bisschen erzählt über die Republika, über meinen ersten Tag. Jetzt squeeze ich das Ganze ein bisschen zusammen. Am zweiten Tag hatte ich ursprünglich 28 Formate ausgesucht. Ich war bei 6 verschiedenen Veranstaltungen. Am letzten Tag hatte ich auch noch 20 Geschichten auf dem Schirm und war bei 5 verschiedenen Veranstaltungen. Habe aber da auch mal die Chance genutzt, mit ein paar Kolleginnen vom Deutschlandfunk ein bisschen zu sprechen, wie sie zum Radio kamen und so weiter und so fort. Ja, also der Beginn des zweiten Tages war zum Beispiel echt jetzt mit Eckart von Hirschhausen, der ja so eine Deepfake-Sendung gemacht hat über sein eigenes Schicksal, über falsche Anzeigen und so weiter, die mit seinem Namen und seinem Foto, ja, online sind und wie er da versucht hat zu recherchieren. Ich war bei 2 Podcast-Aufnahmen dabei und unter anderem beim Güncast. Dann so schönen Geschichten wie mit neuen Narrativen und Goldkettchen gegen rechte Frames. Future Takeover hieß es, schöne Geschichte. Oder Haltung oder Sendeauftrag war ganz wichtig. Da gab es Radio- und ZeitungsvertreterInnen, die da diskutiert haben. Es gab das WDR-Europa-Forum mit den 4 ARD-Auslandskorrespondentinnen aus USA, China. Was war noch? Super, ich wusste es die ganze Zeit auswendig. Das ist so ein Klassiker, ne? Israel genau. Und Mexiko. Ja, es war wahnsinnig spannend. Was für ein Niveau. Und natürlich nochmal Thema Film, und zwar wie Dokumentarfilm sozusagen, wenn ich die Welt verändern kann, aber einen positiven Change machen kann, Film und Accountability. Was nimmt Katrin mit? Spannend fand ich wirklich das Thema Lokalität und Nahbarkeit. Denn festgestellt wird, ja, es ist weltweit, wir können überall unterwegs sein, aber die Möglichkeit, dass ich selber Nachrichten prüfen kann, kann ich, je näher ich selber dran bin. Das heißt, die Lokalität wird wieder wichtig, auch lokal präsent zu sein. Das war gerade was, was Radio- und Fernsehsender dann auch gesagt haben, dass sie wirklich wieder ein Gesicht zu ihren Nachrichten haben wollen, dass sie ja auch das Land nicht aufgeben wollen, die ländlichen Gebiete und das Ganze durch Nahbarkeit kreieren. Also es gibt dann Radiosender, die wieder auf die Straße gehen. Ja, zum Beispiel hatten wir das sogar dieses Jahr hier beim LFK Medienpreis in Baden-Württemberg. Da gab es zwar für ein privates Radio, aber da gab es einen Preis, die mit der Rikscha im Bundesland unterwegs waren. Ne? Also diese Geschichten. Und da kann ich nur sagen, wow, Radiostörfunk ist frei und bunt und für dich und all deine Freundinnen und Freunde offen, mit gewissen politischen Einschränkungen, wie ihr euch wahrscheinlich vorstellen könnt. Nein, aber von der Sache her offen und hier kann Radio gemacht werden. Es gibt, nichts ist unpolitisch, beziehungsweise das Private ist politisch oder alles ist politisch. Es ist so super und es ist fantastisch, wie wir hier einfach lokal verankert sind mit dem Mittagsmagazin, mit diesem hier Störfleck. Okay, ich war jetzt in Berlin, aber trotzdem, ja. Super, also einfach ganz wichtiges Standbein und dass wir mit der Lokalität und der Nahbarkeit, denke ich, da auf einem guten Weg sind, einfach ja für dich und für euch da zu sein. Also das habe ich auf jeden Fall mitgenommen. Was ich ein bisschen schade fand, tatsächlich, also ich hatte das ja beschrieben, ne, die Station in Berlin, da rennt man dann auch so an verschiedenen Bühnen und Gesprächsformaten vorbei und ich finde, die Blaue Partei hat dafür, dass eigentlich niemand mit ihr da freiwillig zu tun hat, innerhalb der Republika, ja, und klare Positionen hat, hatte die sehr, sehr viel Sprachraum. Also immer wieder fiel der Name und wie sich dazu positioniert und so. Und einerseits dachte ich, ja, das ist wichtig. Aber auf der anderen Seite dachte ich, wenn wir gegen Öffentlichkeit sein wollen, dann lasst uns doch das unterstützen, um was es uns da wirklich geht. Und am dritten Tag zum Beispiel war ich ja noch bei einem Permakultur-Workshop, der hieß Permakultur Futuros, fand ich ein super Name und da habe ich zum Beispiel gelernt, dass die Permakultur in Anführungszeichen nicht nur Gardening ist, sondern ein ganzes gesellschaftliches Konzept von Bottom-up-Austausch, Informationen und Unterstützung von größtenteils dann doch auch ländlichen Gebieten, am Beispiel von 2 Gemeinden in Spanien.
Kam euch das Spanisch vor? Ich hoffe nicht. 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Im heutigen Störfleck ging es um die Republika 2026 in Berlin. Genau, ich hatte es ja vorhin schon gesagt, deswegen erwähne ich es nochmal. 2. 3. Oktober ist sie in Wien, 9. 10. Oktober ist sie in Düsseldorf. Oder habe ich jetzt einen Zeitdreher? Genau, und sie ist im November dann auch in L.A. Und, das habe ich schon gesehen, vom 10. bis 12. Mai 2027 ist die Republika wieder in Berlin. Und im Herbst, ungefähr im November, spätestens sogar, denke ich ja, kannst du sogar ein Thema eingeben, wenn du Zeit und Lust hast, da hinzugehen, was einzubringen. Und ganz kurz noch, Störfunk wird definitiv auch noch mit der Plattform cutoffchatgpt.org in Kontakt treten. Mit dem Typen habe ich noch geschnackt am letzten Tag und ich habe schon eine Mail von ihm bekommen und da werden wir auch, ja, weiß ich nicht, vielleicht mal wieder den Störfleck kapern und euch ein bisschen darüber berichten. Ja, also ich würde sagen, da ist echt was geboten und ich würde sagen, tolle Ideen, tolle Einflüsse, fantastische Projekte, engagierte Leute und einfach ein sehr, sehr angenehmes Besucherinnenfeld. Zum Abschluss für euch hier jetzt noch Not About You. Na doch irgendwie schon, aber doch irgendwie auch nicht. Ne? Im Sinne von jeder von uns kann etwas dazu beitragen, aber es geht nicht nur um uns, sondern eventuell um den nächstgrößeren Schritt. Not About You, Haiku Hands. Ich sag danke fürs Zuhören und schön weiter Störfunk hören. Stay tuned.

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4: Mit Pocoing Choing. Gegen das geplante Gesundheitssparpaket der Bundesregierung wird weiter protestiert. In der Golfregion gibt es wieder gegenseitige Angriffe der USA und des Iran. Und Papst Leo weiht in Barcelona den Christusturm der Sagrada Familia. Die Gesundheitsministerkonferenz tagt heute und morgen in Hannover. Das nutzen Ärzte und Kliniken, um ihrem Unmut über die geplante Reform der Krankenversicherung Luft zu machen. Sie appellierten an Bund und Länder, das Paket zu überarbeiten. Außerdem haben Ärzteverbände dazu aufgerufen, bundesweit durch ganztägige Praxisschließungen zu protestieren. Jule Lampe.
5: Sie kritisieren geplante Einschnitte in der Pflege, zusätzlichen Druck auf Krankenhäuser und mögliche Mehrbelastungen für Versicherte. Mit ihren Aktionen wollen sie den Druck auf Bund und Länder erhöhen, besonders mit Blick auf die Gespräche am Freitag. Da befasst sich dann erstmals der Bundesrat mit den Reformplänen für die Krankenkassen. Die Sitzung der Länderkammer gilt als wichtiger Stimmungstest. Mit der Gesundheitsreform will die Bundesregierung mehrere Milliarden jährlich einsparen. Die Gesetzespläne von Gesundheitsministerin Wagen sollen Beitragserhöhungen verhindern.
4: Die schwarz-rote Koalition startet in die entscheidende Reformphase. Union und SPD wollen bei einem Spitzentreffen heute im Kanzleramt mit Arbeitgebern und Gewerkschaften ausloten, ob man bei der Einschätzung des Reformbedarfs auf einen gemeinsamen Nenner kommt. Aus Sicht der Spitzenverbände der Wirtschaft muss es bald einen klaren Zeitplan für die Reformen geben. Man strebe ein Gesamtpaket an für mehr Wettbewerbsfähigkeit, Wachstum und Beschäftigung. Der Sozialverband VdK warnte davor, Rentner und die arbeitende Mitte weiter zu belasten. Entscheidungen soll es heute nicht geben, dafür ist für den 1. Juli eine Sitzung des Koalitionsausschusses geplant. Das US-Militär hat in der Nacht Ziele im Iran angegriffen. Nach Angaben des zuständigen Zentralkommandos wurden Flugabwehrstellungen und Radaranlagen beschossen. US-Präsident Trump sprach von Vergeltung für einen Angriff auf einen US-Kampfhubschrauber. Unklar ist immer noch, warum dieser abstürzte. Der Iran hat auf die US-Angriffe in der Nacht reagiert und US-Stützpunkte in mehreren arabischen Ländern beschossen. Moritz Behrendt.
6: Die jordanische Armee teilte mit, sie habe 5 Raketen abgeschossen, die auf die Luftwaffenbasis Al-Asraq abgeschossen worden seien. Trümmerteile seien auf jordanischem Boden niedergegangen, es habe jedoch keine Schäden und keine Verletzten gegeben. Raketenalarm gab es auch in Bahrain und Kuwait. Fast alle Drohnen und Raketen seien erfolgreich abgewehrt worden, teilte das US-Militär mit. Es gebe bislang keine Hinweise auf Schäden oder Verletzte auf den US-Basen, hieß es in einer ersten Einschätzung.
4: Auf dem Messegelände am Rande des Flughafens Berlin-Brandenburg hat am Vormittag die internationale Luft- und Raumfahrtausstellung ILA begonnen. Als Gast wird heute unter anderem Bundeskanzler Merz erwartet. Zwischenzeitlich haben Pro-Palästinenser-Aktivisten Zufahrtsstraßen blockiert, aus Protest, weil Rüstungskonzerne bei der Ausstellung vertreten sind. Insgesamt sind 750 Aussteller aus 37 Ländern bei der Messe bis Sonntag dabei. Mit Artemis 3 will die NASA Mondlandungen in der Zukunft vorbereiten. Eigentlich sollte ein Deutscher als erster Europäer bei einer Mission dabei sein, hieß es. Doch jetzt ist es ein Italiener. Luca Parmitano ist einer der 4 Raumfahrer, die die NASA mitgeteilt hat. Starten soll die Mission im kommenden Jahr. Mit Artemis 3 geht es nicht zum Mond, sondern zu Tests in eine Erdumlaufbahn. Die Astronauten sollten etwa das Andocken von 2 Mondlandefähren erproben. Die erste bemannte Mondlandung seit gut 50 Jahren strebt die NASA frühestens 2028 an. Kulturstaatsminister Wolfram Wainer ist heute dabei, wenn in Barcelona Papst Leo XIV. Den Christusturm der Sagrada Familia weiht. Mit dieser Kirche hat Antoni Gaudí laut Weimar ein Bauwerk geschaffen, das Architektur, Kunst und Glauben auf einzigartige Weise vereint und Millionen bewegt. 100 Jahre nach seinem Tod wirke Gaudís Vision lebendiger denn je. Mit der Montage eines begehbaren Kreuzes auf dem Christusturm bekam die Sagrada Familia Anfang des Jahres den höchsten Kirchturm weltweit. Was das Gebäude in der katalanischen Hauptstadt so besonders macht, dazu sagte die Architektin und Kunsthistorikerin Barbara Schock-Werner in unserem Programm.
7: Gaudis Werk entstand durch statischen Überlegungen, dass gerade Stützen gar nicht so gut sind, dass schräge Stützen statisch besser sind, vereinfacht gesagt. Also die Mischung aus rationalem Denken, überbordender Fantasie und tiefer Religiosität, die ja hinter der Idee dieser Kirche stand, diese Mischung ist sehr faszinierend und führt zu diesem ungewöhnlichen Ergebnis.
4: Die frühere Kölner Dombaumeisterin Barbara Schock-Werner.
3: Das Wetter.
4: Es ist wechselnd bewölkt, es kann Schauer und kurze Gewitter geben, in höheren Lagen der Alpen auch Schnee. Die Höchstwerte liegen bei 15 bis 21 Grad.
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1: Sich mal so richtig entspannen und tiefe Ruhe spüren, das wünschen sich ganz schön viele Menschen. Viele haben da ganz verschiedene Möglichkeiten entdeckt, wie sie das erreichen können. Und eine ist ganz schön beliebt. Das ist Yoga, unser heutiges Sendungsthema von Lisa und von mir, Rosa, hier im Störmelder auf Radio Störfunk. Wir starten da erstmal mit allgemeinen Infos dazu, was Yoga überhaupt ist. Danach tauchen wir dann ein in die Geschichte vom Yoga. Ein Part zum Training darf auch nicht fehlen und ganz zum Schluss geht's dann noch an den Gesundheitsaspekt. Außerdem hört ihr heute wieder in den Veranstaltungstipps und in dem Wetter Miller, unsere heutige Praktikantin. Jetzt gibt's zum Start aber erstmal Musik. Wir starten mit dem Lied Life is a Highway.

0: Ihr hört hier das Mittagsmagazin Störmelder auf Radio Störfunk mit Lisa und mit mir Rosa am Mikrofon. Und unser heutiges Thema, was wir in der Sendung behandeln, das ist das Thema Yoga. Denn wie ich schon in der Anmoderation verraten habe, viele Menschen nutzen Yoga ja gerne. Aber bevor wir so richtig in das Thema einsteigen, müssen wir natürlich erstmal klären, was ist Yoga überhaupt?
1: Yoga, das Wort, bedeutet so viel wie Vereinigung oder Verbundenheit und es ist aus dem indischen Sanskrit, das ist eine altindische Sprache. Und dann gibt es von Yoga verschiedene Definitionen. Also Yoga ist jetzt nicht nur die bloße Übersetzung, sondern es gibt zum Beispiel eine eher westlich geprägte Definition, die Yoga als Form der Gymnastik und als Sportart sieht, mit wirklich starkem Fokus eben auf den Körper und auf den Atem. Das Ganze war auch ein Fitness- und Wellness-Trend und daneben gibt es aber auch noch Yoga als etwas erweiterte Definition und diese Definition sieht Yoga eher als ganzheitlichen Ansatz. Was meint man damit? Das ist einfach, das geht über das Körperliche hinaus und ist sogar eine Lebensphilosophie. Und man hat eben nicht nur die Wirkung auf den Körper, sondern auch auf Geist und Seele. Es geht darum, Harmonie und Balance zu finden im Leben. So habe ich das auf Indien aktuell gelesen. Das heißt, für viele hat Yoga noch den Aspekt der Spiritualität und auch der Selbstfindung. Und was auch noch eng mit Yoga verbunden ist, ist die Meditation. Auch da verschwimmen dann zum Teil die Grenzen. Für viele gehört es als fester Bestandteil zum Yoga auch dazu.
0: Aber Yoga an sich ist ja jetzt ein großer Begriff und da fällt vieles darunter, denn es gibt ja verschiedene Formen davon. Welche sind das?
1: Da gibt es zum Beispiel das Hatha-Yoga. Das ist wahrscheinlich die bekannteste Form, die ist sehr populär und die konzentriert sich auf Körper- und Atemübungen, die da im Vordergrund stehen. Das heißt, man hat dann eben verschiedene Körperpositionen, die man einnimmt, die heißen Asana und eben Atemtechniken, Pranayama. Und dieses Wort Hatha Yoga ist ja auch aus zwei Wörtern zusammengesetzt oder aus zwei Silben, Hatha, und das sind tatsächlich die Wörter für Sonne und Mond und das steht auch so ein bisschen für die Verbindung davon und auch, dass Gegensätzliches dann doch zusammengehört. Diese Form des Yoga gehört zum Raja Yoga und das ist eine der klassischen Yogaschulen. Daneben gibt es noch drei weitere, nämlich das Karma Yoga. Das hat mit dem Wort Karma, was wir kennen, jetzt erstmal nicht direkt was zu tun, sondern es geht da um das Yoga der Tat. Das heißt, bei dieser Form von Yoga, da ist der Fokus auf selbstlosen Handlungen und auf wohltätige Arbeit, die man leistet. Dann gibt es noch das Jnana Yoga. Ich hoffe, dass ich es richtig ausgesprochen habe. Und zwar ist das das Yoga des Wissens. Da steht die Denkfähigkeit im Vordergrund. Da geht es auch darum, zum Beispiel Schriften zu studieren. Und beim Bhakti-Yoga, da ist eine Hingabe an das Göttliche zentral und es wird oftmals durch Singen und Tanzen dann ausgeführt. Diese vier klassischen Yogaschulen gibt es, die werden aufgeführt von Planet Wissen und daneben aber, eine habe ich schon angesprochen, viele Unterformen und Abspaltungen und je nachdem ist der Fokus eben stärker auf der Bewegung, auf der Atmung, auf der Meditation, der Entspannung oder eben auf der Spiritualität. Ich habe gelesen, es soll wohl ca. 90 verschiedene Formen geben. Also es gibt Yin-Yasa-Yoga, Yin-Yoga, Ashtanga-Yoga, Hot-Yoga, Lach-Yoga, wirklich einfach alles Mögliche.
0: Das kann ja meiner Meinung nach auch ganz schön überfordernd sein, wenn man das jetzt so hört und noch nicht so viel mit Yoga sich auseinandergesetzt hat. Wenn man jetzt zum Beispiel mit Yoga anfangen möchte, wie findet man dann heraus, welcher Stil jetzt am besten zu einem passt?
1: Du hast gesagt, die Auswahl kann überfordernd sein, aber die ist beim Yoga auch von Vorteil. Also diese große Auswahl kann man dann einfach, sage ich mal, ja, davon sollte man sich nicht überfordern lassen, sondern tatsächlich einfach mal Verschiedenes ausprobieren. Ob man das jetzt online mit Videos macht oder in Kursen, in Person. Die Krankenkasse Barmer, die betont auch nochmal, dass Yoga sich wirklich für jedes Alter und jede Lebenssituation eignet und sich eben sehr gut an die eigenen Bedürfnisse anpassen lässt. Und generell kann man noch festhalten, dass es für Yoga auf jeden Fall auch wenige Voraussetzungen braucht. Man braucht eben ja den Geist und den Körper und auch eben einen bequemen Untergrund, eine Yogamatte zum Beispiel, bequeme Kleidung, Ausbildung und damit hat man eigentlich schon alles, was man braucht. Dementsprechend viele Menschen machen auch Yoga, 250 bis 300 Millionen weltweit und ca. 3,5 Millionen allein in Deutschland, so steht es auf der Seite von Quarks.
0: Yoga ist also ganz schön beliebt und das ist es ja jetzt nicht nur in unserer Gegenwart, sondern schon seit sehr, sehr vielen Jahren. Yoga hat eine ganz schön lange Geschichte, die wollen wir uns gleich hier im Störmelder noch etwas genauer anschauen. Du hast es ja schon erwähnt, Yoga ist mit Spiritualität auch ganz schön eng verbunden und da passt der nächste Song, den ihr jetzt hört, ganz schön gut dazu. Wir hören Burna Boy mit Spiritual.

0: Qui je suis von Mondmarco hier im Störmelder. Am Mikro sind Rosa und Lisa und wir sprechen hier heute über Yoga. Ihr habt zunächst mal erfahren, was Yoga überhaupt ist. Und jetzt wollen wir aber etwas mehr auf die Geschichte von Yoga eingehen und da erstmal ganz am Anfang starten. Wo beginnt denn die Geschichte vom Yoga?
1: Laut Yoga Easy war der Beginn von der Geschichte von Yoga vor ca. 3500 Jahren, also ca. 1500 vor Christus in Indien. Dort wurden dann erstmals sogenannte Yogi, also heilige meditierende Männer erwähnt, in indischen Textquellen, die werden Veden genannt. Und da konnte man eben nachweisen, dass es schon ganz schön lange Yoga gibt und das praktiziert wurde. Es gibt auch noch andere WissenschaftlerInnen, die schätzen, dass Yoga schon vor 5000 Jahren praktiziert wurde. Es sind sich also nicht alle einig, wo genau die Geschichte von Yoga beginnt, aber man kann sehen, sie ist schon ganz schön alt und es gibt es schon ganz schön lange. Yoga hat an sich den Ursprung in der Religion und in der Philosophie. Religion hat dann eben eine wichtige Rolle gespielt, denn Hinduismus war ja und ist ja immer noch weit verbreitet und dort war Yoga eben auch ein wichtiges Element. Damals, also vor ca. 1500 Jahren vor Christus, wo wir jetzt gerade starten, wurde Yoga und Askese, das ist die Enthaltung und der Verzicht auf materielle Güter, die wurden zusammen genutzt als Methoden, um zu einer höheren Erkenntnis zu gelangen. Das war dann ganz schön lange so, bis zum 2. Jahrhundert nach Christus. Da wurde dann das klassisch-philosophische Yoga entwickelt. Da wurde dann Selbsterkenntnis zum Ziel und da wurden dann vor allem Konzentration und Meditation in den Vordergrund gerückt. Körperliche Übungen waren damals dann eher weniger stark vertreten.
0: Und wann und wie wurde der Körper dann stärker ins Yoga mit einbezogen?
1: Das passierte dann vor allem durch das Hatha-Yoga, was du ja vorhin uns schon ein bisschen näher erklärt hast, was ja heute auch die beliebteste Art von Yoga ist. Diese Art von Yoga wurde im 11. Jahrhundert entwickelt, so die Geo-Zeitschrift. Und anfangs wurde da erstmal zwischen 14 körperlichen Yoga-Übungen entschieden. Das Yoga wurde da jetzt nicht mehr nur zur Meditation, also Yoga hatte nicht nur mehr Meditation bei sich, sondern auch noch Atem und Meditation wurden dann mit körperlichen Stellungen verknüpft. Es wurde also noch mehr darauf geachtet, so den Geist und den Körper miteinander zu verbinden. Hatha-Yoga war dann nach dem 16. Jahrhundert die beliebteste Yoga-Form, die es gab. Damals war es aber trotzdem noch stark mit Askese verbunden, also mit der Praktik, die es dann auch schon sehr viel länger dort gab. In der Kolonialzeit wurde das Hatha-Yoga aber von den Europäern ungern gesehen. Da hieß es, dass Anhänger von Hatha-Yoga als gefährlich, verdächtig oder gar unzivilisiert gelten sollten.
0: Und wie hat sich dann daraus das moderne Yoga entwickelt?
1: Die Entwicklung von diesem modernen Yoga, die startete dann so ab Anfang des 20. Jahrhunderts. Da gab es vor allem Einflüsse aus Europa, aber jetzt nicht Yoga-Einflüsse, sondern es stieg einfach allgemein großes Interesse an der körperlichen Bewegung und auch an Bodybuilding. Also jetzt nicht so krass, wie wir es heute kennen, aber viele Menschen wollten eben ihren Körper stärker aufbauen. Und in vielen Ländern gab es dann vor allem hier in Europa nationalistisches Turnen und es gab einfach die Idee, dass es starke Individuen braucht, um einen starken Staat zu haben. Diese Ideen, die breiteten sich dann von Europa in der ganzen Welt aus und die hatten dann eben auch Auswirkungen auf das Yoga in Indien. Es gab dann plötzlich eher Bodybuilder-Yoga, das Hatha-Yoga, war dann nicht länger zwingend mit der Askese verbunden, also mit dem Verzicht und mit der Enthaltung. Zur Weiterentwicklung gab es dann auch noch den Gründer von dem ersten Yoga-Institut, was 1917 gegründet wurde, das ist Sri Yogendra. Der reiste nämlich von Indien aus nach Amerika und hat dadurch dann Yoga ganz neu interpretiert, nämlich etwas, was den Körper stark macht und eben nicht nur den Geist. Die Auffassung, die konnte zu der Zeit dann ganz schön gut in Indien weiterverbreitet werden, denn damals konnte man ja dann einfach die verschiedenen Yoga-Posen fotografieren und dadurch konnte den Leuten sehr viel besser erklärt werden, wie dieses neue Yoga funktioniert, als wenn man es versucht hat, mit Text wie bisher weiter zu verbreiten. Deshalb hat sich es ganz schön gut verbreitet und dieses moderne Yoga war dann nicht nur in Indien beliebt, sondern überall auf der Welt, wie man es eben heute sehen kann. Die Informationen dazu, die habe ich von dem Interview von Geo mit dem Historiker Musiker Mark Singleton.
0: Danke dir für diese spannenden Einblicke in die Geschichte des Yoga. Du hast schon verschiedene Yoga-Positionen angesprochen und um die Yoga-Position und das Training vom modernen Yoga geht es auch hier gleich noch im Störmelder. Jetzt haben wir noch Zeit für Musik, nämlich zum Beispiel für My Girl von The Temptations.

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0: Yoga ist ganz schön beliebt und hat eine ganz schön lange Geschichte. Das konntet ihr bisher erfahren, wenn ihr schon den Störmelder hier auf Radio Störfunk ein bisschen länger hört. Lisa und ich, Rosa, sprechen heute übers Thema Yoga. Und jetzt haben wir euch schon vor der Musik verraten, da möchten wir noch etwas anderes behandeln, nämlich das Training. Das ist ja auch ein wichtiger Bestandteil, wenn man Yoga praktiziert. Lisa, wie sieht denn so ein typisches Yoga-Training aus?
1: Ich sag erstmal was zur Dauer. Die ist zwischen 30 bis 60 Minuten und ich war zuerst verwundert, warum so lange, aber die Begründung scheint mir auf jeden Fall einleuchtend, denn es ist wichtig, sich da ein bisschen Zeit zu nehmen, Abstand vom Alltag zu gewinnen. Und dann fängt so ein Training typischerweise mit der Grußformel Namaste an und die wird auch am Ende nochmal wichtig. Und zwar ist es eine Verbeugung und also Namaste bedeutet Verbeugung vor dir und ist einfach eine Art Respekt und Wertschätzung zu zeigen. Die Hände sind dabei vor der Brust zusammengelegt, die Finger zeigen nach oben und dann neigt man den Kopf Richtung Herz mit geschlossenen Augen. Dann ist typisch, dass man am Anfang erstmal eine Entspannung macht, also dass man ankommt, sich eine bequeme Position sucht und dann geht es über zu den Atemübungen, einfach um da auch eine Aktivierung im Körper zu kreieren und das Lungenvolumen zu trainieren, damit auch nachher bei den Übungen die Sauerstoffversorgung etwas besser ist. Und dann kommt es zum Aufwärmen, zur Aktivierung nicht nur der Atmung, sondern des Körpers dann, zum Beispiel mit dem Sonnengruß. Und danach geht es über in verschiedene Yoga-Positionen, die den Hauptteil der Yogastunde dann bilden. Es gibt da viele verschiedene Positionen, auf die ich gleich noch eingehen werde. Das sind alles sehr konzentrierte Bewegungen, die zum Teil Kraft brauchen, zum Teil Mobilität, je nachdem, für welche man sich da eben entscheidet. Und zum Schluss ist dann noch die Phase der tiefen Entspannung, das heißt ein Loslassen, auch nochmal eine bequeme Position, vielleicht im Liegen, Sitzen, je nachdem. Und dann hat man quasi mit der Grußformel Namaste auch nochmal den Bezug zum Anfang und das Ganze abgerundet.
0: Du hast gerade gesagt, auf die Yoga-Positionen, die so ein zentraler Teil von dem Training sind, gehst du genauer ein. Welche gibt es denn da?
1: Es gibt da viele verschiedene. Ich habe jetzt mal ein paar Bekannte, die jetzt auch mir bekannt waren, rausgesucht. Die haben auch alle ganz unterschiedliche Namen und es gibt da auch natürlich je nach Sprache verschiedene Namen. Ich habe mich jetzt mal für die deutsche Version entschieden. Es gibt zum Beispiel die Bergstellung. Das ist einfach ein aufrechter, kräftiger Stand. Dann gibt es den Stuhl, da hat man gebückte Knie und einen aufrechten Oberkörper. Die Arme sind nach oben gestreckt. Sehr bekannt ist auch der Krieger und das Interessante an der Position ist, dass die auch verschiedene Variationen hat. Krieger 1 ist ein Ausstellschritt, wo das vordere Bein angewinkelt ist und die Arme nach oben zeigen und beim Krieger 2 sind dann die Arme seitlich geöffnet und das hintere Bein ausgedreht. Dann gibt es noch den Krieger 3, auch bekannt als Standwaage zum Beispiel, wo man ein Bein auf dem Boden hat, das andere ist parallel zum Boden nach hinten gestreckt und die Arme sind auch gestreckt. Daneben gibt es noch Übungen wie den herabschauenden Hund. Da sind die Hände und Füße am Ende der Matte und mit dem Körper bildet man zusammen mit dem Boden eine Art Dreieck. So ähnlich ist auch der Delfin, der ist nur auf den Unterarmen und nicht auf den Händen. Es gibt zum Beispiel auch noch die Kobra, also eine Rückbeuge aus der Bauchlage, wo die Hände einfach vorne auf der Matte sind. Und diese und viele weitere Übungen, wie zum Beispiel auch noch Kopfstand, kann man dann mit fließenden Übergängen eben verbinden zu einer gesamten Yoga-Übung.
0: Wenn man sich jetzt so die Namen anhört, dann sind die ja ganz schön variabel. Aber wenn man jetzt schaut, was wie oft vorkommt, zum Beispiel Delfin, Kobra, herabschauender Hund, das sind ja alles Tiernamen. Gibt es da eine Erklärung, warum so viele Tiere jetzt im Yoga vorkommen?
1: Ja, die gibt es, denn Yoga ist sehr naturverbunden und so waren es auch die meisten Yogameister, die eben Yoga geprägt haben. Sie haben dann einfach Impulse und Beobachtungen aus der Umwelt aufgenommen ins Yoga. Die sind mit in die Übungen eingeflossen. So schreibt es Green Lifestyle Magazine und manchmal kann man die Parallelen auch ganz gut erkennen anhand der Übung, manchmal auch etwas weniger. Ich finde, wo man es zum Beispiel sehr gut erkennen kann, ist der herabschauende Hund.
0: Jetzt wissen wir also Bescheid, wie so ein Yoga-Training ablaufen kann. Und wenn ihr interessiert seid an Yoga, dann ist das schon mal wichtig zu wissen. Aber was vielleicht auch noch ganz gut ist zu wissen, ist, welche gesundheitlichen Auswirkungen Yoga denn auf einen selbst hat. Das erfahrt ihr gleich. Jetzt hören wir noch mal ein bisschen Musik.

0: Ihr hört Radio Störfunk mit dem Störmelder. Am Mikro sind Rosa und Lisa und unser heutiges Thema ist das Yoga. Einen letzten Teil haben wir zu diesem Thema noch. Ihr wisst jetzt nämlich schon grob Bescheid, wie so ein Training abläuft und kennt auch noch ein bisschen die Hintergründe vom Yoga. Jetzt soll es aber noch um die Gesundheit gehen, die ja auch ein wichtiger Aspekt ist. Welche positiven Auswirkungen hat denn Yoga auf den Körper?
1: Ja, da gibt es ganz schön viele. Ich habe es mal versucht, so gut wie möglich zu gliedern. Wir starten da erstmal, dass Yoga so gut wie alle Muskelgruppen kräftigt, denn es ist ja eine Sportart und man ist eben in Bewegung, auch wenn sie ziemlich kontrolliert ist. Und durch Yoga wird man auch beweglicher. Es gibt ja viele Yoga-Posen, die dann auch darauf ausgelegt sind, dass man sich gut dehnt. Und auch die Haltung wird durch Yoga oftmals verbessert. Außerdem ist Yoga nicht nur gut für den Körper, auch für die Psyche hat es ganz schön gute Auswirkungen. Dadurch, dass man eine ruhige und tiefe Atmung hat, fängt das Herz langsamer an zu schlagen und auch der Blutdruck sinkt. Das wirkt dann eben stresslindernd auf den Körper. Und bei Yoga werden auch Botenstoffe ausgeschüttet, wie zum einen Dopamin, das ist eben das Glückshormon in unserem Körper, das lässt uns gut fühlen, und auch Gamma-Aminobuttersäure, kurz GABA. Das ist auch ein Botenstoff und der steuert die Weiterleitung von

0: noch schlecht nachweisen.
1: Und warum ist es so schwer, manche dieser Effekte nachzuweisen, wie du gerade gesagt hast?
0: Das ist eine gute Frage, weil an sich gibt es bisher schon viele Studien zu unterschiedlichen Yoga-Effekten, aber das gibt eben das Problem, dass die oftmals nicht den wissenschaftlichen Standards entsprechen, also dass man diese Informationen jetzt wirklich sich darauf verlassen könnte. Da gibt es verschiedene Gründe. Viele von den Studien sind einfach zu klein, also entweder wurden sie zu kurz ausgeführt über einen zu kurzen Zeitraum oder es waren zu wenig TeilnehmerInnen dabei. Außerdem wird Yoga manchmal dann nicht mit anderen Praktiken verglichen, also dass man untersucht, wie andere Sportarten sich im Vergleich zu Yoga bei verschiedenen Effekten auswirken. Außerdem berücksichtigen manche Studien nicht, dass die Yoga-Stile sich manchmal stark voneinander unterscheiden können und dass das nicht immer übertragbar ist. Und viele von den Studien sind leider auch nicht unabhängig, deshalb kann man sie nicht so gut nutzen, weil sie oftmals von Yoga-Verbänden in Auftrag gegeben wurden. Es gibt auch noch ein anderes großes Problem, warum man Effekte nicht so gut nachweisen kann beim Yoga, denn am Ende ist es eher schwer zu sagen, was jetzt den positiven Effekt genau gebracht hat. Waren es jetzt die Körperübungen, die ja ziemlich zentral sind beim Yoga? War es die Atmung oder war es die Meditation, die eingesetzt hat? Oder war es eine Kombination aus allem, was die positiven Effekte hervorgerufen hat? Und ein letztes Problem gibt es noch. Oftmals ist es so, dass Menschen, die Yoga machen, allgemein schon bewusster und gesünder leben. Und dann haben sie oftmals gesundheitliche positive Effekte zu verzeichnen. Die können aber nicht oder nicht nur eben vom Yoga kommen, sondern auch zum Beispiel von der Ernährung, wenn man die gut optimiert hat.
1: Am Anfang habe ich schon erwähnt, dass Yoga eine sehr niederschwellige Art der Bewegung ist und der Meditation. Kann denn jeder ohne Bedenken Yoga ausüben?
0: Ja, eigentlich kann jeder Yoga machen. Ist egal, wie alt man ist oder welches Fitnesslevel man gerade hat. Trotzdem gibt es da ein paar Ausnahmen, auf die man schon Rücksicht nehmen sollte, denn bei einigen Posen kann es für manche Menschen dann eher schädlich sein, Yoga mitzumachen. Zum Beispiel bei Menschen mit einem schwachen Herz-Kreislauf-System oder mit erhöhtem Augeninnendruck. Die sollten jetzt keine Umkehrhaltungen machen. Da zählt zum Beispiel der herabschauende Hund ja schon dazu. Oder sowas wie der Schulter- und Handstand, das ist ja nochmal extremer. Da sollte man diese Posen eher vermeiden und dann eher so sitzende Positionen machen. Oder auch dann, wenn wir jetzt die sitzenden Positionen anschauen, zum Beispiel den Lotussitz, der ist bei Menschen mit Knie- und Hüftproblemen dann eher nicht geeignet. Allgemein gilt, bei Schmerzen, wenn man die verspürt beim Yoga, sollte man eher aufhören und auf jeden Fall auf seinen eigenen Körper dann achten, dass es auf jeden Fall einem nützt und nicht schadet.
1: Und damit wisst ihr jetzt bestens über Yoga Bescheid. Wir sind hier am Ende vom Infoteil angelangt. Im Störmelder gibt es wie immer aber noch die Veranstaltungstipps und das Wetter. Heute von Miller, gleich nach der Musik.
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0: die Veranstaltungstipps für Schwäbisch Hall, Crailsheim und die Region jetzt bei uns im Störmelder.
1: Im Ratssaal in Crailsheim könnt ihr heute Abend einen Vortragsabend über Crailsheim um 1300 und den Grafen von Oettingen mit Dr. Manfred Jehle besuchen. Der fängt um 19.30 Uhr an und der Eintritt kostet 5 Euro. Ebenfalls um 19.30 Uhr findet in der Aula des Schulzentrum West hier in Schwäbisch Hall ein Auftritt des Oberstufentheater AGs statt mit dem Stück Der Lechner Edi schaut ins Paradies. Und um 19 Uhr gibt es noch die Preisverleihung des Bürgerpreises der Bürgerstiftung in der Bausparkasse Schwäbisch Hall.
2: Das Wetter für das Sendegebiet von Radio Störfunk.
1: Wir haben heute 8 bis 16 Grad und leichten Regen in den nächsten Stunden, der hält auch bis nachts an. Und tagsüber ist es insgesamt stark bewölkt.

Nach dem heutigen Störmelder seid ihr hoffentlich entspannt und bestens informiert, nämlich zum Thema Yoga. Wir haben euch erklärt, was Yoga ist und einen Blick in die langjährige Geschichte geworfen. Daneben ging es um das Yoga-Training und die Gesundheit beim Yoga. Wenn ihr jetzt dranbleibt, dann erfahrt ihr mehr über das neue Studio 1 und das Hellisch-Fränkische Museum in den Störfunk News. Und wenn ihr noch mehr über das Studio 1 erfahren wollt und es vor allem auch mal ganz in echt sehen wollt, dann kommt auf jeden Fall morgen am Donnerstag vorbei. Dort ist nämlich Willkommen im Studio 1. Wir heißen euch hier bei Radio Störfunk herzlich willkommen. Es gibt Snacks, ihr könnt das Studio 1 und alle weiteren Studios hier sehen, mit uns ins Gespräch kommen und der Technikeinführung von Jan Schellenberger lauschen. Heute Abend ab 18 Uhr, da sprechen Ralf und Björn bei T42 über Steine, unter anderem auch über die Rolling Stones. Am Mikro waren Rosa, Miller und Lisa und wir wünschen euch einen schönen restlichen Tag. Tschüss!

herzlich willkommen zu den Störfunk-News hier auf Radio Störfunk. Am Mikro ist Lisa und ich werde euch heute durch all die Neuigkeiten mitnehmen. Ihr werdet hier in den Störfunk-News ein Interview mit dem Hellisch-Fränkischen Museum hier in Schwäbisch Hall hören. Nämlich waren Dina Rotschäfer und Lorenz Hafner, die die Leitung übernehmen, zu Gast bei uns im Störmelder, bei Rosa und mir, Lisa, in der Sendung und haben über das Hellisch-Fränkische Museum gesprochen. Daneben hört ihr auch noch ein Gespräch über eine große Neuigkeit hier bei Radio Störfunk, nämlich über das neue Studio 1 und die ganzen Renovierungsarbeiten. Dazu war für die erste Sendung Jan Schellenberger im Studio und hat uns fleißig unterstützt. Bevor wir aber in die Interviews reinhören, starten wir wie immer mit Musik.

0: Es geht los hier in den Störfunk News mit einem Interview, welches Rosa und ich, Lisa, mit Dina Rottschäfer und Lorenz Hafner geführt haben. Dina Rottschäfer ist die Leiterin des Hellisch-Fränkischen Museums und Lorenz Hafner ist ihr Stellvertreter. Die beiden stellen uns im ersten Teil jetzt erstmal das Hellisch-Fränkische Museum hier in Schwäbisch Hall vor.
1: Dann mache ich mal den Start. Lorenz wird einfach ergänzen. Das Hellisch-Fränkische Museum ist eins der größten und wie ich finde schönsten Stadt- und Regionalmuseen in Süddeutschland. Wir haben eine Ausstellungsfläche auf über 3000 Quadratmeter in 7 historischen Gebäuden. Also großartig einfach auch von der Architektur her und wir zeigen eben Stadt- und Regionalgeschichte.
2: Und wenn du es nochmal genauer spezifizieren kannst, du hast gesagt, in 7 Gebäuden, wo findet man die?
1: Die findet man wirklich im Herzen der Stadt von Schwäbisch Hall. Also ja, im sogenannten Keckenhof ist der Haupteingang. Das älteste Gebäude ist aus dem 13. Jahrhundert, ein mittelalterlicher Wohnturm, den man erklimmen darf mit, ich komme immer durcheinander, 7 oder 9 Geschosse.
3: Ich zähle mal kurz durch und werde dann ergänzen.
1: Naja, und die jüngsten Gebäude sind eben aus dem 20. Jahrhundert.
3: 8.
2: Es sind also 8 Stockwerke, aber auch sehr, sehr ältere Gebäude, in denen man das Hellisch-Fränkische Museum findet. Das passt ja ziemlich gut, denn es geht vor allem um geschichtsträchtige Sachen, die man dort entdecken kann. Aber auch das Museum gibt es ja schon etwas länger. Wie lange gibt es das Museum?
1: Also in der heutigen Form seit 1988, aber es gibt auch Vorgängermuseen. Also ganz wichtig ist, wir sind ja nicht allein, unser Mitträger ist der Historische Verein für Württembergisch Franken. Die hatten in früherer Zeit an verschiedenen Standorten schon Vereinsmuseen und zuletzt eben unter anderem im Keckenturm in den 30er Jahren, wenn ich mich nicht ganz täusche. Und aus diesem Vorgängermuseum, aus diesem Vereinsmuseum heraus ist dann eben dieses größere Museum unter städtischer Trägerschaft entstanden.
3: Ich kann noch kurz ergänzen, also den Historischen Verein für Württembergisch Franken, den gibt es tatsächlich seit 1847, also wirklich schon relativ lange. Es gab schon im 19. Jahrhundert mal eine Ausstellungsfläche in Künzelsau, dann Anfang des 20. oder Ende des 19. Jahrhunderts ist man nach Schwäbisch Hall umgezogen, in den Pulverturm, den kennt ihr wahrscheinlich auch alle, unterhalb vom Bahnhof. Dann zog man um in die Gelbinger Gasse, ins Kräterhaus, da ist heute die U-Bahn drin, glaube ich. Und in den 30er Jahren dann in den Keckenturm.
2: Also schon ganz schön viele Umzüge, die das Museum dann hinter sich hat. War dann die Sammlung an sich, wie wir sie jetzt heute bei euch anschauen können, auch schon immer so, wie man sie jetzt anschauen kann?
1: Also nicht immer so, aber der Hauptbestandteil der Sammlung geht natürlich aufs 19. Jahrhundert zurück. Und das ist einfach auch das Großartige, dass eben schon vor 150 Jahren eben ganz besondere Kunst- und Kulturobjekte gesammelt wurden, die einfach den Großteil des Bestandes ausmachen. Aber so eine Sammlung, die ist nie abgeschlossen, die ist nie fertig. Es wird weiter gesammelt. Bis heute haben wir Neuzugänge auch in die Sammlung.
2: Wenn ihr dann also Neuzugänge habt, wie entscheidet ihr, was da dazu kommt?
1: Das ist gar nicht mal so einfach, wie man sich das vorstellen kann. Also uns wird quasi wöchentlich werden uns Objekte angeboten. Also man muss einfach schauen, passt es ins Sammlungskonzept? Haben wir von diesem Objekt schon vielfach Beispiel Bügeleisen oder Nähmaschinen? Die werden uns sehr oft angeboten. Davon haben wir einfach vielfach. Eben. Aber das allein wäre jetzt auch kein Entscheidungsgrund, wenn jetzt dieses Bügeleisen einer berühmten Persönlichkeit gehört hat aus Schwäbisch Hall und der Region und mit einer Geschichte verwoben ist, dann wäre das natürlich wieder ein Grund, das in die Sammlung aufzunehmen. Also es ist wirklich nicht so einfach und da muss man wirklich von Einzelfall zu Einzelfall entscheiden. Aber ganz klar, es muss einen Schwäbisch Hall-Bezug, einen Regionalbezug, Hohenlohe Franken haben oder eben mit einer Biografie einer Person verbunden sein.
3: Ich würde hier noch ganz kurz einhaken, was vielleicht viele nicht auf dem Schirm haben. Wir haben so ein Museum circa 2.500 Objekte, meine ich, 3.000.
1: Ausgestellt.
3: Es gibt aber auch die ganze Sammlung, die im Depot liegt und da haben wir um die 30.000, 40.000 Objekte. Das vergisst man oft.
2: Habt ihr da dann bald irgendwann auch mal Schwierigkeiten, das alles noch irgendwo zu lagern?
1: Die haben wir eigentlich jetzt schon. Nein, das ist auch gar nicht so ungewöhnlich. Das ist auch ein ganz großes Thema im Museumsbereich. Entsammeln gehört nämlich auch dazu. Also entweder schadhaft gewordene Objekte, die man nicht mehr restaurieren und retten kann. Oder eben, um mal beim Beispiel zu bleiben, wenn wir 5 Nähmaschinen haben und die erzählen alle dasselbe, dann können 4 eventuell in Zukunft gehen.
2: Und was macht ihr dann mit den 4 Nähmaschinen zum Beispiel, die
1: das
2: gehen können?
1: Genau, das ist eine gute Frage. Im Idealfall nimmt sie ein anderes Museum, was noch keine Nähmaschinen hat. Aber auch da muss man dann natürlich schauen, ist das eine besondere Schenkung? Ist das mit einem Schenkungsvertrag verbunden? Gibt es da besondere Auflagen? Können wir das überhaupt weggeben? Also alles nicht so einfach.
2: Um jetzt nochmal auf die Geschichte vom Museum einzugehen, das Hellisch-Fränkische Museum ist ja sehr spezifisch für die Region hier. Wisst ihr, was das auch schon in der Vergangenheit für eine wichtige Rolle dann für die Region gespielt hat?
1: Auf jeden Fall eine große, würde ich sagen. Einfach weil der Historische Verein für Württembergisch Franken auch ein großer Verein ist, der so alle Geschichtsvereine und Geschichtsinstitutionen so ein bisschen unter seinem Dach vereint. Und von dem her hat das Museum einfach immer schon eine sehr große Bedeutung gehabt für die Region. Und so der nächste Ort, wo es eine ähnliche Sammlung gibt, ist im Grunde Heilbronn oder Nürnberg. Und dazwischen sind wir.
3: Genau, also wirklich, wir decken eigentlich so den ganzen ländlichen Nordosten von Baden-Württemberg ab. Zum Thema Heilbronn. Der Historische Verein von Heilbronn ist tatsächlich eine Abspaltung vom Historischen Verein für Württembergisch Franken. Also wie gesagt, für den Nordosten sind wir die Player, keine Ahnung.
0: Soweit Lorenz Hafner und Dina Rottschäfer vom Hellisch-Fränkischen Museum hier in Schwäbisch Hall. Wir haben einen ersten Eindruck zum Museum bekommen und bekommen im weiteren Verlauf des Interviews aber auch noch Einblicke in die Veranstaltung Lebendiges Museum. Die Rückblicke dazu und auch noch einen kleinen Ausblick in der Zukunft hört ihr hier gleich in den Störfunk News.

0: Ihr hört Radio Störfunk mit mir, Lisa. Heute habe ich in den Störfunk News wieder ein Interview für euch. Den ersten Teil haben wir schon gehört. Im zweiten Teil des Interviews mit Dina Rottschäfer und Lorenz Hafner vom Hellisch-Fränkischen Museum geht es noch um die Veranstaltung Lebendiges Museum. Außerdem geben sie am Ende noch einen kleinen Ausblick in die Zukunft. Wir haben schon viel auch hinter die Kulissen blicken können. Jetzt geht es aber um eine Veranstaltung, die war am 16. und 17. Mai anlässlich des Internationalen Museumstags, nämlich das Lebendige Museum. Wie wurde das Museum denn lebendig?
1: Es wurde belebt durch verschiedene historische Darstellerinnen und Darsteller von der keltischen Antike über das Mittelalter, die Neuzeit bis in die 1940er Jahre. Die waren dann dementsprechend in den jeweiligen Abteilungen unterwegs, in authentischer historischer Kleidung, hatten selber noch Objekte, Originale und Replikate dabei und haben einfach den Besuchern quasi lebendig die Geschichte näher gebracht.
0: Und was gab es da wo zu entdecken hier in Schwäbisch Hall?
2: Also im Museum selbst natürlich, in den verschiedenen Abteilungen. Hinter dem Museum, in der Siedehütte, hatten wir den keltischen Salzsieder, der nach archäologischen Funden, die hier in Schwäbisch Hall bei der Sparkasse hier um die Ecke gemacht wurden, quasi noch authentisch Salz siedet. Und ganz neu unsere Kooperation mit Würth. Das heißt, wir hatten in der Johanniterkirche eben auch Darstellerinnen und Darsteller dieses Spätmittelalter lebendig haben werden lassen.
1: Und auf dem Grasbödel gab es dann noch ein Zeltlager der historischen Darstellerinnen und Darsteller, zumindest von ein paar.
0: Und drumherum gab es auch noch jede Menge Programm. Könnt ihr da noch so ein bisschen Einblicke geben, was genau an dem Tag abgelaufen ist?
1: Also wir hatten verschiedene Mitmachaktionen. Bei uns konnte man den Tretkran im Keller ausprobieren, also der Nachbau eines mittelalterlichen Krans. Dann hatten wir noch Mitmachangebote für Kinder und Familien. Man konnte so Münzen gießen, Lederbeutel herstellen. Und dann das Tageshighlight für mich ist eigentlich so, waren die zwei Modenschauen um 14 und um 15 Uhr. Einmal durch die Jahrhunderte, wie gesagt, bei uns im Haus vom keltischen Salzsieder über das Frühmittelalter, Spätmittelalter, 16., 17., 18. Jahrhundert bis eben in die 1940er Jahre. Und danach habe ich drüben bei Würth dann auch noch die Modenschau moderiert mit den Leuten des 15. und 16. Jahrhunderts.
0: Also wirklich sehr eindrücklich und ihr macht das Ganze ja auch nicht zum ersten Mal, wie ich bei meiner Recherche herausfinden konnte. Was macht denn das Lebendige Museum für euch so besonders, dass ihr auch sagt, dass ihr die Veranstaltung öfter macht?
1: Also ich bin großer Living History Fan, mache das selber in meiner Freizeit, also historische Darstellung verschiedener Epochen. Und ich weiß einfach aus Erfahrung, dass das gut funktioniert. Man kann die Leute begeistern, für Geschichte interessieren, die sich vielleicht auch sonst nicht so sehr dafür interessieren würden. Und wir haben einfach die großartige Möglichkeit hier im Haus, da wir so viele Epochen abdecken, dass wir das quasi als Multi-Period-Event veranstalten können. Also oft hat man so jetzt in Spezialmuseen, geht es halt um ein Thema, dann hat man die Leute aus dem Mittelalter da oder aus dem dritten Jahrhundert, aus der römischen Antike. Und bei uns war es eben dann ganz vielseitig. Das Haus bietet sich sehr an dafür.
2: Genau, und auch im Vergleich jetzt zu Wackershofen, die ja wirklich dann so ein Wochenende haben, was weiß ich, anno, wie heißt das?
1: 1776 ist, glaube ich, dieses Jahr.
2: Genau, da wollen wir auch gar nicht Konkurrenz sein, sondern das ist ja auch wirklich so das Alleinstellungsmerkmal, all diese Epochen eben gleichzeitig darzustellen. Und was Vergleichbares gibt es, glaube ich, meines Wissens nach nur an zwei, drei Orten. Und der Erfolg spricht auch für sich. Also wir haben am Wochenende wirklich viele, viele Familien begrüßen dürfen. Und das ist für uns immer ein gutes Zeichen, wenn einfach ja ein Angebot geschaffen wird, was vielleicht nicht die üblichen MuseumsbesucherInnen nach Schwäbisch Hall lockt.
1: Genau, ganz toll war noch, es waren auch viele Leute so, sage ich mal, zwischen 20 und 40 Jahren da, so aus meiner Generation also, was man auch nicht so häufig sieht, aber es war auf jeden Fall auffallend viel.
0: Damit erreicht ihr quasi überall Leute und wenn wir jetzt auch noch so einen Blick in die Zukunft werfen, um eben weiterhin interessant zu bleiben, wie entwickelt sich denn das Hellisch-Fränkische Museum weiter?
2: Ja, also im Grunde ist das Lebendige Museum auch wirklich Teil davon. Das Museum wird sich auf vielfältige Weise weiterentwickeln und ja, niederschwellige Angebote, die einfach einen Zugang zum Museum schaffen, die gehören auf jeden Fall wesentlich dazu. Weil ich denke immer, wenn jemand den ersten Schritt über die Schwelle getan hat, der kommt vielleicht auch wieder, weil er da was entdeckt hat, was er sich nochmal anschauen möchte. Und dazu gehören eben solche Veranstaltungen auch. Was uns einfach auch ganz wichtig ist, über verschiedene Ebenen eben die Geschichte zu vermitteln. Da gibt es ja unfassbar viele Möglichkeiten und das möchten wir einfach auch stärker implementieren. Sei es über Audio, über Medienstationen, über interaktive Dinge, über auch Angebote, zum Beispiel für Kinder, sich mal eben mittelalterliche Kleidung anzuziehen und was in die Hand zu nehmen, noch stärker, was wir eben bei den Führungen auch schon teilweise anbieten und so einfach das Interesse für Geschichte zu wecken, auch außerhalb des Schulbesuchs. Schulklassen sind natürlich auch stets willkommen, aber dass es eben auch wahrgenommen wird als Ort, wo Geschichte nicht trocken ist.
0: Großen Dank an Dina Rottschäfer und Lorenz Hafner für dieses Interview zum Hellisch-Fränkischen Museum, von dem wir jetzt zwei Teile hier in den Störfunk News hören konnten. Am Mikro ist Lisa und zum Hellisch-Fränkischen Museum fehlt noch eine wichtige Sache, die uns Lorenz Hafner noch verrät.
1: Der Club Alpha wird ja 60 Jahre alt dieses Jahr. Wir werden auch in unserer Dauerausstellung den Bereich etwas aktualisieren. Und meldet euch, wenn ihr noch irgendwie Geschichten, Fotos, Objekte, irgendwas zum Clubleben der letzten 60 Jahre habt. Wir wollen auch persönliche Geschichten einbauen.
0: Ihr wisst, was zu tun ist und hier in den Störfunk News geht's gleich weiter, nämlich erst mit Musik und anschließend noch mit einem Gespräch von unserer ersten Sendung aus dem neuen Studio 1 zusammen mit Jan Schellenberger. Wenn ihr diesen besonderen Moment von Rosa, Jan und mir, Lisa, nochmal erleben wollt und mehr zu den Renovierungsarbeiten erfahren wollt, dann bleibt dran.

0: Freitag, den 29. Juni 2026, war es endlich soweit. Das Studio 1 hier bei Radio Störfunk ist wieder live gegangen. Nämlich wurde dieses Studio renoviert von Rosa, Jan und mir und vielen weiteren Beteiligten. Hier in den Störfunk News hört ihr jetzt unser Gespräch, wo wir genau über die Renovierung sprechen und über all die Schritte, die passiert sind, bis man live aus diesem Studio die Einweihungssendung senden konnte. Wir fangen da jetzt nochmal ganz am Anfang an, nämlich ja erstmal damit, wie wir uns den Raum vorher, wie er vorher war, vorstellen müssen.
1: Ich bin dran, ne?
0: Ja.
1: Ihr müsst euch das vorstellen wie ein Kellerloch. Ist wirklich unübertrieben. Ich hätte jetzt gern noch so einen Rest grauen Schaumstoff in der Hand. Da war ich schlecht vorbereitet. Man muss sich den Raum vorstellen, der war mit so einem grauen Akustikschaumstoff beklebt, also wirklich flächig überall. Und der macht eine Akustik, die wollten wir behalten, also haben wir uns entschieden, wir machen da was drüber. Klingt erstmal einfach, was ihr jetzt seht, ist hell und freundlich und es ist ein brandschutzarmer Molton, ein Bühnenmolton, aber erstmal muss man ja dafür eine Unterkonstruktion bauen. Also sprich, musste man überall diesen Schaumstoff wegschneiden, Latten montieren, dann den Molton drauf tackern und dann wiederum diese Zierleisten noch drüber packen über die Tackernadeln. Da habt ihr ja fleißig auch mitgeholfen beim Molton beziehen. Und ich sage nur, die größte Herausforderung ist immer die Decke. genau, das könnt ihr jetzt ja sehen. Aber so vorher war das wirklich ein graues Kellerloch. Ich könnte es so nicht besser beschreiben.
0: Ja, und nochmal kurz zum Hinweis, wo ihr den aktuellen Zustand sehen könnt. Nämlich auf Twitch. Radio kann man nicht nur hören, sondern bei Radio Störfunk auch sehen. Wir streamen heute hier live aus Studio 1 auf Twitch. Und jetzt wollen wir aber noch ein bisschen genauer was zu den Arbeiten erfahren, die hier gemacht wurden.
1: Okay, genau. Ich habe zur Raumrenovierung habe ich jetzt schon ein bisschen was gesagt. Vorher kam hier natürlich noch ein wunderschöner neuer Teppich rein.
0: Stimmt, ja.
1: Dann haben wir uns ja überlegt, Mensch, das wäre gut, wenn das alles so ein bisschen mobil wäre. Ne? Also sprich, wir haben jetzt diesen kleinen schnuckligen Tisch und das ist aber kein fest verlegtes Kabel, sondern das liegt alles in einem Schlauch und dann steht hier auch für die Twitch-Zuschauer jetzt nicht sichtbar ein Rack mit der restlichen Technik und auch das ist aber alles nur verkabelt über einen Schlauch und man könnte jetzt jederzeit sagen, ach, wir drehen den Raum 90 Grad oder so und setzen uns irgendwie anders hin oder das Rack soll auf die andere Seite. Das fand ich cool, also das ist so einfach ein bisschen modular, mobil und dann habt ihr wunderschönste Cocktailsessel besorgt. Ich finde, wir könnt auch für die Twitch-Zuschauer einmal kurz aufstehen und die einfach zeigen, weil, ja. Also, weil ich ja so ein 70er-Jahre-Fan bin. Boah, ich hätte meinen letzten Cent dafür gegeben, wirklich. Und so kam eigentlich mit denen, da war ja schon euer Input auf einem Foto, was ich gesehen hatte, ging ja in die Richtung und dann war klar, okay, das wird irgendwie so orange, funky 70s.
0: Und die sind tatsächlich auch noch aus der Zeit, haben wir erfahren.
1: Die sind Originale, ja.
0: Genau, ja, weil wir haben die über Kleinanzeigen entdeckt und dann abgeholt, beziehungsweise Wolf und ich, Lisa, waren da bei der Abholung beteiligt. Genau, einfach bei Privatpersonen. Das war uns auch eigentlich wichtig, dass wir viel von der Einrichtung eben möglichst gebraucht, Secondhand irgendwo finden. Ja, da findet man wirklich die besten Sachen, wie zum Beispiel diese Sessel.
1: Stimmt, ja. Und sehr günstiges, gutes Essen. Ich gehe da regelmäßig einkaufen.
0: Genau, bei Hab und Gut haben wir nämlich diverse Lampen gefunden. Wir hatten, wir haben hier ein tolles Let's Party-Schild, was unser On-Air-Symbol ersetzt quasi. Wir haben auch noch eine tolle grüne Lampe, die so rund ist. Die sieht man hinterm Plattenspieler. Na, nicht ganz sieht man sie jetzt auf dem Stream, aber fast.
1: Ich sitze im Weg.
0: Genau. Rosa, möchtest du uns gleich noch erzählen, was wir denn hier noch für einen Schatz gefunden haben, diese rote Lampe?
2: Ja, und die steht hier noch gar nicht lange, die hat noch gar nicht 24 Stunden hinter sich, denn das war uns ziemlich wichtig. Wir wollten ja eine fancy Stehlampe noch haben, die hier gut reinpasst. Wie gesagt, das ist die Lampe neben Lisa, wo ihr da seht. Und die haben wir auch über Kleinanzeigen gefunden und haben dann eben zugeschlagen. Da war ja dann nur die Frage, also es ging mit Abholung, wie wir die hier hierher transportieren, ist auch eine ganz lustige Geschichte. Denn ähnlich wie viele Sachen musste man eben ein bisschen improvisieren, vor allem wenn wir beide hier eher alleine waren, aber wir wollten natürlich alle Sachen hierher holen. Das war auch so mit der Lampe. Wir sind dann gestern mit dem Bus, nicht ein Autobus, wo oftmals missverstanden wurde, sondern mit dem öffentlichen Bus eben nach Michelfeld gefahren. Dort haben wir diese schöne Lampe dann erworben und haben festgestellt, so ganz leicht ist sie nicht, aber eine Person konnte sie von uns schon dann alleine tragen. Wir haben uns da gut abgewechselt. Dann haben wir es gerade so noch zum Bus zurückgeschafft. Der war jetzt nicht so ein großer Bus, sondern so ein maximal 15 Personen Buslein, kann man schon sagen. Wir durften aber mitfahren zum Glück. Wir durften uns da mit der großen Lampe reinquetschen, haben es dann zurück nach Schwäbisch Hall geschafft und sind dann noch einmal quer durch die Stadt vom Zopp bis hier ins Radio in den zweiten Stock gelaufen, in Studio 1. Die Lampe ist komplett heile geblieben, was uns natürlich sehr, sehr gefreut hat. Und auch unterwegs war es natürlich lustig, mit so einer 1,30 Lampe mit so einem riesigen roten Schirm rumzulaufen. Wir haben auch tatsächlich schöne Erinnerungen dadurch noch bekommen, denn ein Mann aus Schwäbisch Hall hat uns ganz erfreut angesprochen, hat gesagt, diese Lampe hat mich meine gesamte Kindheit lang begleitet. Das war natürlich auch noch schön, dass die Lampe auf dem Weg noch Freude gemacht hat.
3: Die ist jetzt hier in Studio 1, genauso wie eine Sache, die wir noch nicht angesprochen haben, nämlich den Arbeitsplatz. Da hat auch Daniel viel eingerichtet. Wir haben auch den Plattenspieler hier noch. Wir haben einen Tisch, wo der Plattenspieler draufsteht. Auch den haben wir bei Hab und Gut gefunden. Also wirklich, ja, vieles konnten wir zum Glück gebraucht und secondhand finden.
2: Ja, und was mir da jetzt auch noch auffällt, wenn man sich hier umschaut, was hier alle drinne steht. Klar, wir drei waren da jetzt vor allem dran beteiligt, hier das Studio 1 zu renovieren. Aber das Team vom Radio hinter uns hat ja auch mega viel beigetragen. Zum Beispiel, dass wir jetzt den Plattenspieler von Jan, vom anderen Jan, bekommen haben. Und wie gesagt, Daniel, wo hier uns alles eingerichtet hat. Auch das Twitch, dass wir heute streamen können. Also es waren mega viele Leute beteiligt, auch die erstmal den Raum überhaupt freigeräumt haben, dass wir hier das überhaupt machen konnten. Also ist auf jeden Fall auch so eine Gesamtleistung, was ich auch richtig schön finde.
3: Genau, jetzt wo wir hier über die ganze Arbeit sprechen, einfach nochmal ein fettes Dankeschön an alle, die wie auch immer hier an dem Studio beteiligt waren, Ideen eingeworfen haben, aufgeräumt haben, gebaut haben, Sachen hergebracht haben und so weiter. Und sind natürlich schon auch noch ein paar Herausforderungen begegnet beim Umbau. Ich würde sagen, da gehen wir jetzt auch noch ein bisschen drauf ein. Und zwar merkt man eine Herausforderung jetzt auch gerade. Der Raum ist ein bisschen klein, den kann man auch nicht so gut lüften tatsächlich, weil der nur ein ganz kleines Fenster hat. Dementsprechend ist es hier gerade richtig warm.
1: Ich hätte gern ein Thermometer hier. Ich schätze so 35 Grad. Ich fühle mich fast wie in einer kleinen Sauna.
3: Ja, und daneben ist eben das Problem mit der abgestandenen Luft auch noch ein bisschen. Also der Molton, der ist eben hat so ein Brandschutzmittel drauf und hat daher am Anfang ziemlich eklig gestunken. Also das war auch erstmal was, wo man ja gut lüften musste und eben sich damit arrangieren musste. Was für Herausforderungen fallen euch sonst noch ein?
1: Puh, die Wände sind alle schief und krumm.
3: Stimmt.
1: Ich glaube, da können wir uns dran erinnern beim Tackern. Und wir haben lang gebraucht, uns zu entscheiden, ob dieser rote Streifen, dieser orange Streifen jetzt gerade ist. Ich glaube, wir sind sogar ein bisschen von der Wasserwaage weggegangen und haben gesagt, hey, wir gehen auf Optik, weil die Decke so runterkippt und so. Ne? Es war jetzt technisch kein Problem, aber das war, glaube ich, optisch einfach eine Entscheidung. Ja, also ich finde, für mich war schon eine Herausforderung, diese Menge an Technik oder an technischen Möglichkeiten auf diesen kleinen Platz zu kriegen. Das ist ein winzig kleines Mischpult, was natürlich dementsprechend auch wenige Eingänge zur Verfügung stellt. Dadurch steht da oben im Eck noch so ein Umschalter, wo man dann über einen Eingang mehrere Eingangsgeräte anwählen kann, weil einfach das Pult zu klein ist, aber wir wollten das ja in diesem schönen Nierentisch eingelassen und dann kam, wie gesagt, Miro und wollte ja noch den zweiten Arbeitsplatz, der auch wirklich Sinn macht und auch der
3: jetzt hier gut hier reinpasst trotzdem.
1: Genau, ja. Und dadurch hat dieses Studio eigentlich viel mehr Kapazitäten als die größeren Studios auf sehr kleinem, smarten Raum.
3: Ja, den haben wir hier wirklich sehr, sehr gut genutzt. Und ja, der Raum an sich, ich meine, du hast schon die schiefen Wände angesprochen, aber allein die alle zu bespannen, war schon auch herausfordernd. Also du hast, Jan, das zum Teil alleine gemacht, wirklich meinen Respekt, weil Rosa und ich haben schon ganz schön gestruggelt, als wir zu zweit versucht haben, da die Wände zu bespannen, als wir dann auch dafür ein bisschen Zeit haben. Gibt's noch irgendwas von euch hinzuzufügen an Herausforderungen?
1: Mir fällt gerade nichts ein. Fertig werden in der angegebenen Zeit, was nicht ganz gelungen ist. Ne? Wir hatten, glaube ich, mal den 8. Mai.
2: Und mir ist noch eine wichtige Herausforderung eingefallen, die wir noch meistern müssen. Das habe ich vorhin vergessen zu erwähnen beim BFD-Projekt. Das Projekt ist ja wichtig, dass man das macht, aber man muss ja auch beweisen können, dass man das gemacht hat. Das heißt, wir müssen spätestens am Ende von unserem Freiwilligendienstjahr einen Bericht abgeben. Wir haben natürlich fleißig dokumentiert schon und wir haben natürlich auch sehr, sehr viele Bilder gemacht. Das bekommen dann unsere Beauftragten, die für uns zuständig sind, natürlich gut vorgelegt. Aber ich finde, das ist nochmal eine Herausforderung, so ein Projekt, was sich lange gezogen hat und immer so einzelne Phasen hatte, wo wir manchmal zusammen, manchmal alleine gearbeitet haben, das dann nochmal alles zu verschriftlichen, so zu dokumentieren, dass man nichts vergisst, weil es waren ja richtig viele Bausteine und ja, dass das dann alles so schön kompakt ist, dass auch die Menschen aus, die ihren Sitz ja in Stuttgart haben, das dann nachvollziehen können. Ich denke, das ist noch eine kleine Herausforderung, aber ich denke, das meistern wir auch noch bis August spätestens.
3: So viel erstmal zu den Schritten, bis das Studio 1 fertig renoviert war und bis man daraus live senden konnte. Ihr hört hier Rosa, Jan Schellenberger und mich, Lisa. Und Jan wird euch gleich hier in den Störfunk News noch die technischen Möglichkeiten vom neuen Studio 1 etwas näher bringen.

0: ist Radio Störfunk mit den Störfunk News. Ihr hört hier heute das Gespräch zwischen Jan Schellenberger, Rosa und mir, Lisa, welches wir zur Einweihung vom neuen Studio 1 geführt haben. Ihr konntet schon mehr zu den Renovierungsarbeiten erfahren. Jetzt geht es aber um die technischen Möglichkeiten, die das Studio 1 hat.
1: Genau, ich probiere mich kurz zu halten und keine 19-Zoll-Anekdote draus zu machen. Das ist so ein Insider-Begriff. Also wichtig war hier trotzdem, wie vorhin schon erwähnt, möglichst viele Medien trotzdem nutzen zu können. Also auch alte Medien, sogar irgendwie ein Tape-Deck an dem zweiten Arbeitsplatz, dass man mal irgendeine alte Aufnahme oder so digitalisieren kann. Und damit man hier in guter Qualität vorproduzieren kann. Ich denke natürlich der Räumlichkeit entsprechend ist es auf 2-3 Personen begrenzt. Deswegen hängen hier auch nur 2 Mikros. Und dass man das Ganze aber auch in die auf die Sendung schalten kann. Also dann, wir können hier auch live senden, wie ihr hören und sehen könnt. Und ich glaube, einzige Neuerung, also dieses Studio kann alles, was alle anderen Studios können. Einzige Neuerung hier wird es geben, wenn die Post sich bemüht, dann einen Telefonhybriden auch für Handys, weil wir haben hier noch sehr analoge Technik, also sprich, wir können Telefoninterviews ja nur mit analogen Telefonen führen. Und jetzt haben wir gesagt, komm, das ist ja alles so ein bisschen neu und smart und wir wollen einen Telefonhybriden, damit wir Handys direkt verbinden können.
0: Und das muss man, glaube ich, noch ein bisschen genauer erklären. Man kann dann quasi sein Handy verbinden und darüber telefonieren. Genau. Ich wusste am Anfang nicht, dass sowas geht, aber es ist sehr, sehr praktisch auf jeden Fall, dass wir das jetzt hier auch haben.
1: Richtig.
0: Und daneben haben wir auch einen Plattenspieler, wie schon erwähnt. Genau, wir haben hier Möglichkeiten, über Bluetooth Musik abzuspielen, über Dateien, also Sticks und so weiter. Und ich würde sagen, Rosa, hast du noch was?
2: Ja, also vor allem, wenn hier Radiomachende gerade zuhören, das ist natürlich immer sehr, sehr interessant, so Technik kennenzulernen. Man muss ja sagen, du hast vorhin schon erwähnt, das Mischpult ist ein bisschen kleiner. Auch unsere Anzeige, wo man gerade die Lämpchen sieht, wie laut wir gerade sind, ist auch an einer anderen Stelle als in den anderen Studios. Was natürlich aber ganz schön cool ist, auch so neue Arten, wie man Technik bedient, jetzt zu lernen, wie wir es jetzt gerade hier auch machen in der Sendung. Und da können wir es vielleicht schon mal vorwegnehmen, dass es bald im wahrscheinlich im Juni einen Termin für Willkommen im Radio plus Willkommen im Studio 1 geben wird, wo ihr dann auch unbedingt herkommen könnt und Jan vor allem dann wahrscheinlich hier die Technik-Einführung geben wird, damit natürlich alle hier aus diesem Studio 1 senden können.
0: Ganz genau, denn der Platz hier soll gemütlich sein, der soll für alle sein und ja, ich bin mir sicher, das kriegt auch jeder hin hier. Im Prinzip ist es nicht viel anders. Wir haben ja das kleine Mischpult trotzdem und es sind nur so ein paar Sachen, an die man sich quasi umgewöhnen muss. Danke an Jan für die ganzen Erklärungen und für die Unterstützung, die du, Rosa und mir, Lisa, bei der Renovierung von Studio 1 warst. Damit seid ihr jetzt auf dem neuesten Stand, was hier bei Radio Störfunk auch hinter den Kulissen alles so passiert. In den Störfunk News gibt's jetzt noch ein kleines bisschen Musik. Musik.

Das waren die Störfunk-News auf Radio Störfunk. Heute zum einen mit Dina Rottschäfer und Lorenz Hafner vom Hellisch-Fränkischen Museum hier in Schwäbisch Hall, die sowohl ihr Museum vorgestellt haben, als auch einen Rückblick zum lebendigen Museum gegeben haben. Außerdem jede Menge Updates zum Studio 1 hier bei Radio Störfunk. Jan, Rosa und ich, Lisa, haben über die Renovierungsarbeiten gesprochen, sowie über die technischen Möglichkeiten, die das Studio 1 bietet. Die ganze Sendung gibt's unter störfunk.de in der Mediathek zum Nachhören und die nächste Ausgabe dann am 21. Juni. Am Mikrofon verabschiedet sich Lisa. Vielen Dank fürs Zuhören.

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Ja, einen schönen guten Abend. Jetzt wieder die Chris Metal Box für euch zu empfangen auf der 97,5 in Hall, die 104,8 in Crailsheim und weltweit im Stream auf störfunk.de. Genau, heute haben wir schon die 103. Chris Metal Box. Genau, heute ist wieder, normalerweise wäre jetzt die andere Sendung wieder dran, aber es ist ein Wechsel. Nächste Woche hört ihr nochmal Chris Metal Box und dann sind wir wieder im Flow. Genau, ihr habt gerade gehört, Cage Archer mit Taylor Barber von Left to Suffer und das ist ein 13-jähriger Metal-Sänger und Social-Media-Künstler aus Kansas, also ganz aktuell. Und die Single kam am 15.05.26 raus, genau soweit dazu. Und wir machen jetzt weiter mit Bertus. Genau, und zwar Bertus haben eine neue Single rausgebracht, Pro Ecstasy, und die kommen auch auf Tournee, und zwar spielen die am 26.09. im Zenit in München, und da hört ihr jetzt Pro Ecstasy, viel Spaß damit.

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Ja, Ice Nine Kills mit Funeral the Wingsman. Und zwar, die spielen ja auch auf dem Graspop. Und dann spielen sie unter anderem noch Clubshows. Und zwar am 16. Juni in Stuttgart, Wangen im LKA. Und am 17. auch nochmal. Am 9. Juni sind sie noch in Wiesbaden im Schlachthof. Und im Docks in Hamburg sind sie noch am 21. und 23. Am 21. sind sie in Docks Hamburg und am 23. sind sie sogar in der Großen Freiheit in Hamburg. Genau, soweit so gut dazu. Kommen wir jetzt zu einer Band, die nennt sich Unearth. Die spielen meines Erachtens, also meines Wissens, spielen die auf dem Full Rewind Festival. Ein Richard Sora, das ehemalige Full Force Fest-Gelände. Und da hört ihr mal Will Be Done und The Great Divers. Die zwei Songs jetzt hintereinander weg. Viel Spaß damit. Gut.

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2: Genau, 27. Juni, Störfunk Sommerfest im Alpha. Und ich werde vielleicht auch auflegen, genau. Und wir machen jetzt weiter mit Six Feet Under, Destroy Remains aus Next to Die, aus dem aktuellen Album. Und die kommt ja auch zum Graspop. Auf die freue ich mich schon. Auf jeden Fall machen wir jetzt Six Feet Under. Viel Spaß.

Ja, Five Finger Death Punch mit Got Your Six waren das. Und zwar spielen die am 4.2.27 in der Schleierhalle zu Stuttgart. Und zwar die Vorbands sind Lamb of God und Bleed from Vision. Genau. Kommen wir jetzt zu einer Band, Black Veils Bridge mit Machine Head. Revenger, der Song, also ganz neue EP, da hören wir jetzt mal rein und schauen mal, was das wird. Viel Spaß damit.

Ja, Black Whale Bridge mit Machine Head Revenger fand ich jetzt nicht so schlecht, muss ich echt sagen. Richtig cool eigentlich. Jetzt machen wir weiter mit den Cavalera-Brüdern. Und zwar ist die Rede von Sepultura zum einen mit Desperate Cry aus Arise, dem Album. Da war er ja noch bei Sepultura. Und zum anderen dann Bleed von Soulfly. Die zwei Songs jetzt am Stück. Und dann alles weitere. Viel Spaß.

Das waren Grey Shift mit Backbone. Und zwar ist es eine fünfköpfige Modern Metal Core Band aus Hamburg, die im November 2025 mit ihrer Debütsingle Birdcage für Aufmerksamkeit in der Szene sorgen. Richtig coole Band. Genau, machen wir weiter mit einer Band, die nennt sich Red Keep und King of Chaos, der Song. Spaß.

Ja, das war ein Lamb of God mit Wait Late to Rest. Und jetzt, genau, die sind ja Vorband von Five Finger Death Punch am 4.2.27 in Stuttgart in der Schleierhalle. Und auf dem Wacken und auf dem Breeze spielen sie auch noch. Und jetzt kommen wir noch zu einer Band, die nennt sich Dayseeker. Die sind eine 2012 gegründete Metalcore-Band aus Kalifornien. Und die spielen am 16.12.26 in der Tonhalle in München mit Vorband Northlane und Siamese. Viel Spaß mit Dayseeker. Und danach hört ihr noch einen Song von Reset Signals, Replace Me, der Song. Also dann hören wir uns wieder nächste Woche. Genau, nächste Woche nochmal Chris Metalbox und dann viel Spaß mit Barsch und Bastard. Ciao und macht's gut und ihr empfangt mich auf der 97,5 in Hall, die 104,8 in Crailsheim und weltweit im Stream auf dörfunk.de. In diesem Sinne einen schönen Abend und bis nächste Woche. Ciao.

Hallo liebe Hörer und Hörer, wieder auf Sendung im Rundfunk Meißner. Thekla Ruttermund-Schapper mit ihrer Sendung Alles Ansichtssache. Eigentlich sollte es jetzt eine Natursendung geben. Das heißt, ich wollte weitergehen von der tiefen Ökologie zur Visionssuche hin, ja, zum Waldbaden, zu Klängen in der Natur. Aber die Krisen in der Welt, diese viele Kriege als absolute Äußerung von patriarchalen Gesellschaften, die zunehmende Omnipotenz, die sich vor allem gegen Frauen und Kinder richtet, als Opfer dieser Gewalt, die in den Kriegen geschieht, und die politischen Entwicklungen in Deutschland, die, weil ich sehr gut im Geschichtsunterricht aufgepasst habe, mich an eine Zeit erinnern, die mir Angst macht. Die Geschichte geworden ist in unserer Familie, die zu unserer Geschichte dazugehört und die ihre Auswirkungen hat bis in die vierte Generation. Meine Mutter hat sich bereit erklärt, über diese Zeit mit mir ins Gespräch zu gehen. Sie ist fast 91 Jahre alt und hat den Krieg, das Dritte Reich, als kleines Kind in ihren Auswüchsen, in ihren Folgen, diese Zeit erlebt. Sie hat oft in Gesprächen mit mir darüber gesprochen. Sie hat mir berichtet von Schicksalen, die in der Familie vorgefallen sind. Und ich habe sie gefragt, ob sie bereit ist, mit mir im Rundfunk Meißner darüber ins Gespräch zu gehen. Daraus entstanden ist die nachfolgende Aufzeichnung. Sie ist ein bisschen schwerhörig und sie versteht auch nicht alle Fragen, die ich ihr gestellt habe, und antwortet sie oft etwas zeitversetzt. Aber sie regt, ich denke, diese Erzählung oder diese Fetzen aus ihrer Erinnerung machen deutlich, was geschehen kann, wenn wir nicht rechtzeitig aufstehen und stoppen. Wir leben in einer Welt, die sehr freiheitlich und demokratisch ist hier in Deutschland. Natürlich spüren wir die Auswirkungen des Krieges, aber Krieg an sich ist viel heftiger. Also, liebe Hörerinnen und Hörer, ich hoffe, Sie haben Geduld und Interesse, dieses Gespräch mit anzuhören und ihre Folgerungen daraus zu ziehen. Zur Einleitung habe ich mit ihr vereinbart, dass wir ein Lied spielen und am Ende unseres Gesprächs auch. Ich habe mich entschieden für Bab, Ruhe vor dem Sturm, als Eröffnung des Gesprächs, und das Lied Die Weiße Rose von Konstantin Wecker am Ende des Gesprächs. Ich wünsche Ihnen jetzt, dass Sie gut zuhören können und Ihre eigenen Schlüsse aus dem Erzählten ziehen. Unsere Geschichte darf nicht vergessen werden. Es ist die Geschichte von vielen Familien, sehr vielen Familien. Die nächstfolgenden Generationen haben es nicht erlebt. Die Generation, die es erlebt hat, stirbt jetzt. Also, hören Sie gut zu, es ist eine Zeitzeugengeschichte. Ich wünsche Ihnen, selber die Erinnerung an Ihre Familie.

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0: Ja, hallo liebe Hörer und Hörer, wieder auf Sendung im Rundfunk Meißner, Thekla Rotham und Schapper mit ihrer Sendung Alles Ansichtssache. Es ist die April-Sendung und es ist eine Weile nach der Wahl, nach der Bundestagswahl. Und ich bin damals mit meiner Mutter ins Gespräch gegangen, weil die Wahlergebnisse ja sehr in Richtung rechts gegangen sind und habe sie gefragt, was macht das mit dir, wenn du das siehst? Kennst du Menschen, die so weit rechts wählen? Du bist in der Zeit groß geworden, da ging es den Menschen auch nicht gut, aber auf jeden Fall viel schlechter als den Menschen heute. Und es ist eine rechte Partei gewählt worden damals. Und das hatte ja Folgen für die ganze Gesellschaft. Und ich wollte mal mit ihr ins Gespräch gehen. Sie ist jetzt 90 Jahre alt. Wie war das damals überhaupt? Wie haben die Menschen gelebt, damit wir uns mal ein bisschen wieder zurückversetzen können, wie die Zeit damals war, was wir heute gar nicht mehr nachvollziehen können. Ja, also, erzähl mal, du bist geboren 1935 und bist die zweite Tochter gewesen. Die erste war wie viel älter?
1: Ja, war ich älter, ja.
0: Wie alt war Lieselotte damals, ja, 4 Jahre ja. älter?
1: Wir waren nun 2 Mädchen und mussten der Mutter öfters helfen. Der Vater wurde dann, da war ich 6 Jahre alt, eingezogen in den Krieg. Und die...
0: War das so?
1: Da mussten wir auch schon mit helfen draußen an der Arbeit. Wir hatten einen großen Garten, meine Mutter, und wir haben alles mitgemacht. Sie konnte ja das alleine auch nicht.
0: Das war einfach zu viel. Wie alt war sie damals?
1: Also wie alt war sie damals? In 39? In 50, ne?
0: Also sie war auf jeden Fall noch sehr jung und der Opa musste in den Krieg. Und es war ja eine schwere Zeit. Also ihr hattet Gott sei Dank einen Garten und ihr hattet auch eine Wiese und ihr hattet Tiere. Wie viele Tiere hattet ihr? Was hattet ihr für Tiere?
1: Mit 6 Jahren wurde ich eingeschult. Ich wollte nicht alleine aufs Bild. Der Fotograf, der hat gesagt, stell dich mal schön dahin, wir machen ein schönes Bild. Ich habe es nicht gemacht. Ohne meine Schwester stelle ich mich nicht dahin.
0: Ach, oh je.
1: Ja. Und das war ein wunderschönes Bild. Die Mutter hat es vergrößern lassen und hing immer bei uns im Wohnzimmer.
0: Aha. Ja. Und Opa, war der da noch im Krieg oder ist der da schon wieder...
1: Mein Vater, der war beruflich Rechner, war auf der Raiffeisenkasse, hat da gearbeitet und dann... gibt es dann auch nicht mehr so viel Geld im Monat, wenn der Vater im Krieg ist. Das war ein Soll an Geld, was man kriegte. Und alles durfte man sich nicht mehr leisten. Man durfte nicht mehr zum Schwimmen. Es kostet Geld. Wir hatten danach ein kleines Schwimmbad und da durfte man nicht hin, weil das alles Geld kostet und das konnte die Mutter nicht aufbringen. Wir mussten das ja auch verstehen, aber als Kind kann man das schwer begreifen. Ja. Und in der Schule war ich ganz gut so. Ich sollte auch, der Lehrer war bei meiner Mutter, ich sollte nach Münden auf der Hohe Schule. Aber leider hatte die Mutter kein Geld für sowas. Und das hat sie auch ewig bedauert, dass sie das denn nicht doch gemacht hat und hätte sich das abgespart.
0: Und das war aber alles in der Zeit, wo Opa im Krieg war. Also als du praktisch aufgewachsen bist, du warst ja noch nicht konfirmiert, das kam ja dann alles erst...
1: In 1902, wann werde ich konfirmiert? In
0: 1902. Also als du konfirmiert worden bist, da war Opa schon zurück. Aber wie lange war Opa denn insgesamt im Krieg?
1: Opa war 7 Jahre im Krieg.
0: 7 Jahre?
1: Ja.
0: Also
1: Krieg und Gefangenschaft.
0: Wo war er im Krieg damals? Wo?
1: In Russland.
0: In Russland.
1: Und nachher war er in Frankreich.
0: Also er war erst ganz oben im Norden stationiert?
1: Ja.
0: Nicht in Finnland auch? Finnland auch? In Finnland?
1: Ja, Finnland auch.
0: Finnland auch.
1: Mhm.
0: Und dann musste er ja, als dann sozusagen der Krieg beendet war, saß er im Zug und musste hier vorbeifahren und in Kriegsgefangenschaft nach
1: Frankreich. Ja, in Gefangenschaft, ja.
0: Und er hat sich aber nicht getraut, auszusteigen.
1: Nein, andere sind ausgestiegen.
0: Sag mal, wie war das überhaupt damals? Also er war nicht in der Partei, oder? War Opa in der Partei?
1: Nein, ging der nicht rein.
0: Ging er nicht rein?
1: Nein.
0: Also, und wie ist es denn so gekommen? Das weißt du ja gar nicht mehr, da warst du ganz klein. War er da schon auf der Raiffeisenbank? Was hat er gearbeitet, als du...
1: War schon auf der Raiffeisenbank.
0: Er war schon immer. Auf der Raiffeisenbank.
1: Und dann, er hatte auch Schule, München, höhere Schule und ein Raiffeisenrechner.
0: Und da warst du geboren, du warst ja schon geboren. Als er eingezogen worden ist, warst du... Nee. Warst du schon geboren?
1: Ja, sicher.
0: Du warst
1: ja
0: schon geboren.
1: Ich war eingeschult, da musste er weg.
0: Da musste er weg. Mhm. Und wie war das? Wollte er weg? Wollte er in den Krieg?
1: Nein.
0: Er wollte nicht in den
1: Krieg? Nein.
0: Du hast mir auch erzählt, als das losging im Dritten Reich, und da wurden ja auch die Juden aus dem Dorf vertrieben.
1: Ja.
0: Die jüdische Bevölkerung.
1: Ja. Oh ja, das war ganz schlimm. Die mussten durchs Dorf marschieren und... Hinterher gingen ein paar Männer mit dem Knüppel.
0: Unglaublich. Und es hat auch eine Kapelle gespielt.
1: Meine Mutter hat damals geweint, ja. Und weiß ich noch, als Kind.
0: Und es wurde auch gespielt. Die wurden aus dem Dorf gespielt, hast du gesagt, mit der
1: ja,
0: Kapelle.
1: Ja, auch, ja.
0: Und Opa durfte nicht mit.
1: Nein.
0: Hat meine Oma verboten. Hat die gesagt, du darfst nicht mitspielen.
1: Nee, nein.
0: Also war das für euch schlimm? Ihr kanntet ja die Menschen wahrscheinlich damals, die aus dem Dorf vertrieben worden sind, ja, oder? Ja. Ihr kanntet die. Das muss schlimm gewesen sein.
1: Als ich konfirmiert war, da war er schon da, ja, da war
0: er. Da ist er wiedergekommen. Und
1: da ist er wiedergekommen.
0: Wie seid ihr in Kontakt geblieben? Hat er euch geschrieben?
1: Ja, ich habe die Briefe noch alle.
0: Hast du noch? Mhm. Wie ist es ihm ergangen? Hat er viel vom Krieg geschrieben oder eher... Wenig.
1: Er war ja denn in Norwegen, war er ja denn auch einmal stationiert. Und da hat er uns auch ein Bild geschickt mit einer jungen Frau und einem kleinen Kind auf dem Arm.
0: Wo man nicht weiß, wer das war. Als Besatzungsmann.
1: Ist verschwunden.
0: Also es gibt Familiengeheimnisse auch in der Kriegszeit. Ja. Es gibt Familiengeheimnisse. Wir kennen die nicht alle. Wir können sagen, vielleicht gibt es irgendwo in irgendeinem Land.
1: Ja, stimmt. War ein kleiner Junge, ja.
0: Ja, also vielleicht gibt es noch irgendwo Verwandte. Und das ist ja umgedreht genauso passiert. Es gab hier ja auch Frauen, die mit Zwangsarbeitern...
1: waren auch die Männer weg.
0: Genau.
1: Ja.
0: Aber für Oma war es ja schwer in der Zeit. Wie habt ihr euch denn ernährt, als Opa weg war?
1: Ja,
0: schwer. Wie habt ihr euch ernährt, als er weg war?
1: Wovon? Naja, von ein bisschen Landwirtschaft und großen Garten. Da hatten wir alles drin, ne? Mhm. Ja.
0: Und
1: das Wichtigste musste ja von dem bisschen Geld, was der kriegte, musste das alle bezahlt werden. Waren ja Unkosten und alles, ne? Mhm. Für Lebensmittel konnten wir gar nicht so viel ausgeben. Da haben wir gelebt von unserem Garten, hatten wir Möhren, Erbsen, alles und Obst, alles. Mhm. Und Mutter hat immer eingekocht, war fleißig. Die ging morgens mit dem Bauern aufs Feld und dann hat sie gesagt, wenn ihr aus der Schule kommt, die Mutter hat schon den Schweinetopf gekocht, da sind frische Kartoffeln drin, dann setzt ihr euch an den Tisch und schält euch die Kartoffeln. Ich habe auch noch ein paar Gurken im Glas, könnt ihr dazu essen. So war unser Essen. Aber wir haben uns gefreut und haben an den Tisch uns die Kartoffeln hin und her geschmissen. Es war eine sehr schöne Zeit, das muss ich sagen. Also wenn die Mutter weg war, dann konnten wir uns austoben.
0: Aber wenn sie da war, war sie streng? War sie streng? War die Oma streng?
1: Ja. Meine Oma war streng, meine Mutter war streng, ja.
0: Und ihr seid doch immer zu...
1: Aber dass sie uns groß geschlagen hat, nicht, aber die Blicke, die haben schon getötet.
0: Oh je. Ja. Und sag mal, und ihr seid dann aber auch ab und zu mit dem Bollerwagen Richtung Gottstreu, ne?
1: Ja, zu Fuß.
0: Wie viele Kilometer? 13 Kilometer, ne?
1: Wie viele Kilometer?
0: 13 Kilometer.
1: Zu Fuß nach mit dem Handwagen nach Gutzroll zu der Oma und haben Ferkel geholt.
0: Oh je.
1: Kleine Schweine. Es war sehr schön. Wir haben das gerne gemacht. Meine Schwester nicht, die wollte nie mit. Sie holt keine Schweine. Aber ich bin immer mit der Mutter mit. Unterwegs hat sie gesagt, Gott, Mädchen, kannst du denn noch laufen? Ich sage, ja, warum? Dann setz dich im Wagen und ich fahre dich bis Gutzroy. Nein, das mache ich nicht, ich laufe mit dir.
0: Oh, schön.
1: Ja.
0: Das heißt, ihr seid gemeinsam durch
1: und wenn das Geld alle war oder nicht mehr so viel, dann sind wir miteinander, waren wieder nach Gutzdorf, nach der Oma, die hatten große Landwirtschaft. Dann haben wir unsere Milch gekriegt, Schmand gekriegt, Butter gekriegt. Dann aber wieder los miteinander waren. Da war hatte die Mutter wieder sehr gute Laune.
0: Weil ihr wieder was zu essen hattet. Weil ihr wieder was zu essen hattet.
1: Ja, ja, war so.
0: Ja, das Wichtigste war das Essen. Es gab wahrscheinlich Weihnachten ganz viele Geschenke.
1: Oh.
0: Was gab es denn zu Weihnachten?
1: Oh. Ja. Ach, es gab mal ein Spiel. Das hat sie gemacht, meine Mutter hat dann auch mal so ein Teil gekauft. Und dann haben wir schöne Spiele gemacht, Weihnachten, meine Schwester und ich. War wunderschön. Man kann auch mit wenigen auskommen.
0: Das Traurige war eben, dass Opa nicht da war.
1: Ja, das war immer traurig. Da hat die Mutter viel geweint und das hat uns Mädchen auch leid getan.
0: Sag mal, und in der Nachbarschaft waren ja alle Männer weg.
1: Waren alle Männer weg. Und immer kamen, dass sie gefallen waren, ne? In der Nachbarschaft zwei Söhne, alle beide gefallen und die Tochter gestorben. Es war schon schwer, das muss ich sagen. Also und dann war die Frau schon älter und ist zweimal abgebrannt. Ich habe sie immer aufgenommen und habe sie bemuttert und geholfen.
0: Der Zusammenhalt war gut.
1: War ganz gut, war gut hier auf der Straße, ja.
0: Aber viele Männer sind gefallen.
1: Viele, alle, ja. Gab gar keine Männer mehr. Und die Arbeiten mussten gemacht werden.
0: Wer hat sie gemacht?
1: Schwere Arbeit.
0: Wer hat sie gemacht?
1: Ja.
0: Die Frau.
1: Oh, die Frau. Meine Mutter war wie ein Mann.
0: Ja.
1: Die machte alles. Die hat Zäune festgeklopft und weil.
0: Die konnten nicht
1: anders. Wenn die Latten los war, hat sie gesagt, ja, will mal Hammer holen. Und nee, hat sie gleich immer alles heile wieder gemacht.
0: Und die Frauen haben sich untereinander auch geholfen?
1: Haben sich geholfen, das muss man sagen. Die hatten ja auch viele Landwirtschaft, ne? Hat und meine Mutter viel geholfen.
0: War dein Opa aus dem Krieg mal da zu Besuch? Kam er mal zu Besuch? Durfte er mal nach Hause kommen zwischendurch aus dem Krieg?
1: Nein.
0: Nicht?
1: Nein.
0: Du hast erzählt, einmal war er da und dann musste er wieder weg und dann hat er geweint?
1: Ja, das ist ja, das war wohl besser, wenn er nicht mehr kam. Er ist schwer an Herzens wieder weg.
0: Also hat er einmal Urlaub und
1: einmal,
0: ist gekommen?
1: Einmal im Krieg, ja.
0: Und dann musste er wieder weg und
1: das war schlimm. Ja, das war schwer jedes Mal, ja.
0: Das war schwer.
1: Hm.
0: Naja, und dann habt ihr die Zeit 7 Jahre überbrückt.
1: Ja, 7 Jahre.
0: Es gab doch wahrscheinlich auch nichts zum Anziehen.
1: In 1942 bin ich aus der Schule. Nein, in 1942 bin ich eingeschult. Und in 1949 hatte ich Konfirmation. Und da war er wieder da. Da war er wieder da. War sehr schön.
0: Das war das größte Geschenk. Aber erzähl mal, wie war es denn, wie er gekommen ist? Wie ist er denn gekommen?
1: Ja.
0: Er ist mit dem Zug gekommen.
1: Ja, ich habe den nicht mehr gekannt. Ich war, als ich klein war, ist er weg. Und man kann sagen, wer wurde konfirmiert, der kam er wieder. Ne? Die ganze Schulzeit habe ich den nicht gekannt.
0: Ah.
1: Und deshalb war ich so ein bisschen zurück, ich habe mich zurückgezogen. Ich konnte nicht so gleich so warm werden damit.
0: Sah er dünn aus? Was hat er angehabt?
1: Nein, er war ganz mager und alles zerlumpt, kann man sagen. Deshalb habe ich ihn nicht so richtig gekannt. Ne? Er hatte keine Strümpfe an, so in den Soldatenschuhen drin und unter dem Mantel kein Hemd und nichts.
0: Mhm.
1: Es war für mich gesagt, ein fremder Mann.
0: Mhm.
1: Als ich klein war, weg und als ich bald konfirmiert wurde, ist er wieder
0: da. Ja, und dann stand er plötzlich da. Du musstest dich an ihn gewöhnen.
1: Ja, das ist schwer.
0: Schwer, ne?
1: Ist ganz schwer, ja.
0: Das ist ja wie ein Fremder.
1: Ich bin immer ein bisschen aus dem Weg gegangen.
0: Mhm. Wie hat es Zeit gebraucht, dass ihr euch wieder genähert habt oder? Wie hat das gemacht? Hat er versucht, mit dir Kontakt aufzunehmen?
1: Oh, mein Vater, das weißt du, war immer spaßig. Er hat immer einen Witz erzählt mal oder vom Krieg irgendwas, wo man drüber lachen musste auch mal. So hat er das gemacht.
0: Also ne? Er hat über Humor, hat er euch...
1: Hatte mit Humor, ja.
0: Ja.
1: Mhm.
0: In der Zeit, als er weg war, gab es ja auch einen jungen Mann, der bei euch gewohnt hat.
1: Ne? Ja, ja, ja.
0: Wer war das?
1: Ja, ja.
0: Wer war
1: Ewart Schlegel, ja, der war auch im Krieg. Und wurde entlassen und wusste nicht, wo seine Eltern waren. Und da ist er hier in Farke gelandet. Und da hat er erst in der Gastwirtschaft gelebt und da kriegte er so schlechtes Essen. Und dann hat er bei meiner Cousine vorm Wald, haben wir ein Haus, da wohnte meine Cousine und die hat ihn aufgenommen. Und dann ging das auch nicht mehr und dann hat sie angerufen, ob meine Mutter möchte ihn doch nehmen. Sie hätte keinen Mann, der mal so helfen würde und so. Und da hat meine Mutter ihn genommen und er kann das nie vergessen. Ich war 12 Jahre alt, als er zu uns kam. Er hatte keine Strümpfe, er hatte nichts zum Anziehen. Da habe ich nie die ersten Strümpfe gestrickt. Und das hat er nie vergessen. Nie.
0: Die ersten Strümpfe?
1: Hat er immer drüber geredet, ja.
0: Der musste auch.
1: Und als ich so krank war, hat er am Bett gesessen und fing an zu weinen. Habe ich gesagt, du brauchst nicht weinen, Ewart. Ich werde wieder gesund.
0: Also er hat sozusagen eine enge Verbindung gekriegt.
1: Und hat denn meine Schwester geheiratet, ja.
0: Warum hat er dich denn nicht geheiratet? Ja. Weil du zu jung warst.
1: Aber es war auch schön, gut so.
0: Also er hat euch dann aber...
1: Sie hat einen guten Mann.
0: Er hat euch dann aber geholfen auch.
1: Alles, er hat alles gemacht. Gemistet und Heu mitgemacht und alles, alles.
0: Er war euch eine Hilfe.
1: Ja, er hatte denn sein Essen, es wurde gewaschen für ihn, alles, meine Mutter hat nicht schön sauber gehalten, also wirklich. Sie hat wohl schon damit gerechnet, dass der Schwiegersohn wurde.
0: Also sie war sehr nett zu ihm.
1: Ja.
0: Und dann, also wie gesagt, war der noch da, als Opa aus dem Krieg kam, oder war der dann schon weg?
1: Der war noch da.
0: Der war noch da?
1: War noch da, ja.
0: Und hat dann hier eine Ausbildung gemacht irgendwo? Was hat er gemacht?
1: Doch, er hat auch Forstmann gemacht.
0: Aha.
1: Nee, Forstmann heißt das erst, nachher Förster. Noch was hinterher, ich weiß nicht genau.
0: Und das hat er
1: jedenfalls, er hatte nachher eine schöne Forststelle bei Fulda, ein schönes Häuschen. Und es hat ihm allen gut gegangen. Er hatte zwei Töchter, kamen denn und war alles gut.
0: Aha. Okay, also der Papa war wieder da, der Opa. Und dann hat er wieder angefangen, in der Kasse zu arbeiten irgendwann.
1: Da hat er wieder auf Raiffeisen, ja. Da war ja nur immer Aushilfe auf Raiffeisen, ne? In der ganzen Zeit, als er nicht da war, da hatten sie immer so Aushilfe. Irgendwo her auch. Aber nachher haben sie sich gefreut, ja, dass er dann wieder angefangen hat. Er war beliebt im Ort.
0: War er ein sehr weicher Mann oder hat ihn der Krieg verroht oder also ich habe ihn ja als sehr gefühlvollen Mann in Erinnerung, Opa. Er war sehr gefühlvoll.
1: Ja, war er.
0: Also der Krieg hat ihn nicht verroht.
1: Nein, nein.
0: Überhaupt nicht.
1: Nein, nein.
0: Was glaubst du, hat ihm geholfen im Krieg? Was glaubst du, hat ihm geholfen im Krieg, dass er den Krieg überlebt hat? So?
1: Er ist ein bisschen härter geworden.
0: Härter ist
1: er geworden. War als Mann immer, kann man sagen. Er hat mit allen Mitgefühl gehabt und mit allen, also er ist ein bisschen anders geworden, finde ich. Ne? Er hat das alles nicht mehr so leicht genommen.
0: Es war schwerer, alles war schwerer. Aber du hast ja auch gesagt, er hat im Krieg gemalt, er hat eine Mandoline gebaut, er hat geschnitzt, er hat viel geschrieben. Meinst du, dass ihm das geholfen hat, durch den Krieg zu kommen?
1: Doch, ja.
0: Also das Kreative.
1: Vor allen Dingen die viele Musik, die er gemacht hat. Ne? Er hat ja früher zum Tanz gespielt, war eine kleine Kapelle hier. Die haben immer zum Tanz gespielt. Und auch wenn er alleine zu Hause, dann hat er seine Zither hergeholt, dann hat er gesungen dabei. Es war immer schön, muss ich sagen. Der spielte alle Instrumente.
0: Hat er auch gehabt dann?
1: Ja, wir haben noch zwei Zither oben. Eine Konzertzither und eine andere.
0: Er hat ja auch Schlagzeug gespielt.
1: Und hat er auch.
0: Geige.
1: Geige hat er auch, ja.
0: Hat er auch gespielt.
1: Er hat ja Schifferklavier. Wir hatten Klavier. Wir hatten alles, ne?
0: Also das Musische und das Kreative hat ihm geholfen. Und ich glaube, das hat ihn auch durch die Kriegsgefangenschaft hat ihn das getragen. Er hat versucht, alles so positiv wie möglich zu sehen.
1: Er war ein positiver Mensch. Kein negativer, er war ein positiver Mensch.
0: Und wie hast du das erlebt? Weil Oma hat ja auch ein schweres Schicksal gehabt im Krieg. Hast du gesagt, dass sie einmal aus dem Wald kam?
1: Im Wald kam, mit einer leeren Hand war, wollte Holz holen.
0: Und dann hat sie sich eingeschlossen danach?
1: Ja, ja.
0: Das war mit einem.
1: Das war für uns Kinder schwer, war es, ja.
0: Das heißt?
1: Wir hätten ja nicht gewusst, was oder so, das hat sie uns nicht gesagt.
0: Hat sie nicht drüber gesprochen?
1: Nein, das hat unsere Tante uns denn. Die hat im Hause mitgewohnt und die hat es uns denn erzählt und erklärt, wie es war.
0: Das heißt, also sie ist auf jeden Fall im Krieg vergewaltigt worden.
1: Ja, war ganz böse sowas, ja. Mhm.
0: Und es wurde aber nicht drüber gesprochen?
1: Ja,
0: das wurde verschwiegen?
1: Nein, gar nicht, nein.
0: Also
1: nie was gesagt für uns.
0: Nie?
1: Wir hätten das nie erfahren, nur durch die Tante. Ne?
0: Es wurde verschwiegen. Und ich denke auch, was Opa im Krieg erlebt hat, wurde darüber nicht gesprochen.
1: Ja, ja.
0: Es wurde verschwiegen.
1: Ich musste den Mann mitspielen. Ich musste der Holzsäge mit ihr, ich musste Holzschichten in Schuppen. Ich habe alles mit meiner Mutter immer gemacht.
0: Mhm.
1: Komm her, hat sie gesagt, wir beide, wir arbeiten zusammen.
0: Mhm.
1: So meine Schwester nicht, die so war zu fein.
0: Und so hast du es arbeiten gelernt?
1: Ja, aber richtig, ja. Die hat mir alles gelernt.
0: Weil du musstest?
1: Im Garten, ja, man musste. Sie war ja immer alleine.
0: Sag mal, und dann ist der Opa wiedergekommen und dann habt ihr ja gewohnt mit dem Bruder im Haus.
1: Ja, ja. Die hatten sie geerbt, ne?
0: Mhm,
1: das Haus hatten zwei Brüder geerbt.
0: Mhm. Und dann irgendwann?
1: Und wir hatten noch ein Grundstück nebenan. Und da auf einmal meine Mutter, wir bauen noch mal ein Haus.
0: Mhm.
1: Und da haben wir Kinder gesagt, wovon?
0: Ja.
1: Wovon wollt ihr bauen?
0: Ja.
1: Ist nie Geld reingekommen.
0: Aha.
1: Und sie haben es gemacht und sie haben es geschafft.
0: Wie habt ihr das gemacht? Also viel selbst gemacht?
1: Ja, ganz viel, ja. Es waren so nette Nachbarn, die haben geholfen, ausschachten. Früher gab es keinen Bagger, alles ausschachten.
0: Mhm.
1: Und wenn es nebenan war, ein Haushalt mit 11 Kindern, da waren ein paar Jungs bei, die sind jeden Tag mit der Schippe gekommen und wollten den Onkel Fritz helfen.
0: Aha, also das heißt auch da wieder, nicht nur im Krieg, sondern auch danach,
1: ja,
0: war eine lebendige Nachbarschaft.
1: Ja, ja, war alle gut, ja.
0: Haben alle geholfen.
1: Ja, ja. War so ein ganz alter Mann, schon über 80. Der hat immer dabei gesessen und aufgepasst. Und wenn mein Vater was nicht so richtig machte, dann hat er immer gesagt, du Pampelfritz, das ist nicht richtig, was du da machst. Komm mal her, ich will es dir zeigen. Der war schon über 80.
0: Ja.
1: Ja, da unten von Hannelore oder Opa.
0: Und sag mal, ihr habt ja unten, der Keller sind ja Bruchsteine. Wo habt ihr die Bruchsteine her?
1: Ja.
0: Die Bruchsteine, wer hat die Steine geschleppt?
1: Ja, Steine. Wir haben dann eine Ziegelei gehabt, die haben wir mit Hand waren runtergeholt.
0: Und die Oma hat mitgeholfen?
1: Hat mitgeholfen, ja.
0: Die hat die Steine?
1: Immer, die hat alles mitgemacht, ja.
0: Und dann war das ja so, dann habt ihr ja ein eigenes Haus gehabt, aber ihr musstet ja viel abbezahlen wahrscheinlich.
1: Ja, ja.
0: Das heißt, das Geld war nie so viel.
1: Ja, ja, ja.
0: Ne?
1: Waren
0: die Großeltern mal im Urlaub?
1: Nein. Nein, Urlaub nicht, könnten die nicht, nein.
0: Nur Arbeit?
1: Nur Arbeit.
0: Und du hast auch erzählt, dass meine Oma eigentlich nie mehr gern das Haus verlassen hat. Sie war lieber zu Hause, ne?
1: Nein, war immer zu Hause.
0: Mhm.
1: Die ging nirgends hin.
0: Vielleicht war das auch ein Grund, dieses Erlebnis im Krieg. Sie hat das Vertrauen ein bisschen verloren.
1: So ist es, ja, so ist es, ja.
0: Dein Opa musste ja alles machen.
1: Ja, ja. Alles, Männerarbeit. Ne?
0: Ja, aber er musste dann auch. Wer hat denn eingekauft? Wer war denn einkaufen? Wer hat die Lebensmittel gekauft?
1: Eingekauft. Weißt du, was wir eingekauft haben? Mehl und Zucker. Ich habe immer gesagt für meine Mutter, kann ich wieder einkaufen? Da hat sie gesagt, ja, kannst du machen. Wir brauchen Mehl und Zucker. Und das habe ich so gerne gemacht. Ich habe nämlich jedes Mal ein Himbeerbrötchen gekriegt. Und immer habe ich dann wieder gefragt, Mama, brauchen wir wieder Mehl und Zucker?
0: Aha.
1: Nur um das eine Brötchen. Man kannte ja nicht. Ne? Man kannte kein Auto, gar nichts. Ich habe immer, wenn sie von Auto erzählten, habe ich immer, Gott, was sind denn das für, ja. Und denn mein Onkel, der hatte eine große Gärtnerei hier, der hat das erste Auto, wo vorne ein Rad ist und hinten so eine Kiste drauf, da hat er seine Pflanzen und Blumen rein und den kam er runtergefahren und ich stand an der Straße, da hat er gesagt, komm, du fährst jetzt mit dem Auto. Und da hat er mich mitgenommen. Das war so eine große Freude für mich, war so schön.
0: Ja, sag mal, Mama, und dann, ich meine, bevor Opa wiedergekommen ist, ich drehe nochmal das Rad zurück, da kamen doch die Besatzungsmächte. Wie war denn das? Ach so, und im Krieg, du hast doch mal erzählt, wie das war mit Kassel. Wie weit war Kassel denn von hier entfernt? Und als die Bomben auf Kassel gefallen sind, habt ihr das mitbekommen?
1: Ja, war alles schlecht, ja.
0: Wie war das? Habt ihr das von den Bomben mitbekommen von Kassel?
1: Ja, ja.
0: Wie denn?
1: Naja, es war dann nachher schon Feierlichkeiten und alles. Es ging gut.
0: Ich meine, dann flogen ja Sachen, hast du mal gesagt, als die Bomben auf Kassel fielen, sind so richtig Sachen hierher geflogen gekommen über die Luft nach Farke. Die Bomben in Kassel und ihr habt das mitbekommen. Das war furchtbar, ne?
1: Das war alles schlimm, ja. Aber naja, wir waren ja noch.
0: Ihr wart klein. Ja, klein. Ihr habt das dann nicht so mitgekriegt. Und als die Besatzungsmacht gekommen ist, als dann die Amerikaner sind ja hier reingekommen.
1: Die Amis, ja. Waren sehr nett.
0: Hattet ihr Angst? Hattet ihr erst
1: Nein,
0: Angst?
1: Nein, ich hatte gar keine Angst. Also wir waren ganz, ganz kinderfreundlich. Nebenan in dem Haus, da waren überall einquartiert, ne, die Amis. Unten bei Söders auch. Jedenfalls hörte ich mal eine schöne Melodie, spielte einer. Mundharmonika. Und da bin ich hin als Kind um die Ecke so geguckt. Du kommen. Ich hin und hat er nochmal gespielt und dann hat er sie mir geschenkt und hat mir so französische, englische Lieder gelernt.
0: Und dann kannst du noch eins?
1: Ja. Die haben sogar in München gesungen. Ach Gott, jetzt singt sie auch noch Englisch.
0: Das heißt, du warst sehr. Die waren sehr freundlich.
1: Ich hatte gar keine Angst dafür.
0: Keine Angst.
1: Nee, die haben uns alles gegeben. Nur einer, so ein kleiner, der war immer betrunken. Der hat dann, wenn Mama draußen was stehen hatte, Futtereimer oder eine Wanne, oder hat er immer gegengetreten. Also da hat man manchmal Angst gehabt. Er hat gerne
0: eingetrunken. Betrunken. Aber du hast erzählt, es waren auch welche hier.
1: Aber so waren sie gut.
0: Aber es waren auch welche im Krieg hier, die auch die Frauen vergewaltigt haben.
1: Mit den Degusti im Keller.
0: Die sind, das waren die Ersten, die gekommen sind wahrscheinlich.
1: Wir waren Kinder, wir haben hinterher geguckt, Tina hat geweint. Man weiß nicht, was er gemacht hat damit.
0: Also es war nicht alles so, am Anfang war es schwer.
1: Nein, das war es doch, ja. Aber waren nette dabei, wirklich, die gut waren, die haben so... Wie heißt es? Gummi?
0: Kaugummi.
1: Kaugummi. Immer gegeben, ja. Immer
0: ganze Dinger. Chewing-Gum.
1: Chewing-Gum.
0: Also das heißt, es war so eine Mischung aus am Anfang Angst.
1: Angst und doch auch, man hat sich gefreut, weil man hat was gekriegt.
0: Also es war so beides da. Angst und im Krieg war das so, es war hart.
1: Ja.
0: Also ihr musstet sehr viel entbehren.
1: Ja, das ist... Ja.
0: Aber ihr habt das, was ihr hattet, über das habt
1: aber
0: ihr euch gefreut.
1: Aber wir kannten doch gar keine Schokolade und das alle nicht. Kannten
0: also ihr
1: wir
0: konntet
1: nicht.
0: Das nicht
1: Hatte
0: vermissen.
1: Ich nie gegessen. Und da hatten wir alles.
0: Als sie da waren, da kam das dann.
1: Hatten wir alles.
0: Die brachten dann alles mit.
1: Ja, ja.
0: Waren die denn noch da, als Opa zurückgekommen ist?
1: Nein.
0: Da waren die schon weg?
1: Waren sie weg, ja.
0: Also das hat, er gar, nicht, das hat er gar nicht mehr erlebt?
1: Nee.
0: Weißt du das, aber das weißt du nicht, also es waren ja viele in der NSDAP, es waren ja auch viele Nazis hier im Dorf, denke ich mal. Das weißt du, ne?
1: Die haben sie durchs Dorf geführt, angebunden.
0: Die Nazis? Nachher sind abgeführt worden.
1: Die ganze Moosmänner, alles, ja.
0: Die von den Amis sind die weggeführt
1: haben
0: worden.
1: Haben sie durchs Dorf geführt, angebunden.
0: So wie früher die Juden vertrieben worden sind, die Jüdischen sind dann die Nazis vertrieben worden.
1: Das war, die hatten nicht zu lachen.
0: Naja, das hat sich gerecht.
1: Ja, hat sich gerecht.
0: Es ist dann so, und jetzt ist es ja so, wenn du dir jetzt überlegst, jetzt fangen die Leute an und wählen wieder rechts. Wie geht dir das denn damit, als die Wahlergebnisse gehört hast?
1: Ja, es musste ja alles so weitergehen, ne?
0: Nee, schon klar, aber ich meine, jetzt sind ja wieder viele, die rechts wählen.
1: Ja. Ich verstehe das ja auch nicht.
0: Vor allem die jungen Leute.
1: Ja. Ja, sie sollen das immer mitmachen, alles.
0: Das heißt, die haben nur immer im Reichtum gelebt und sie können sich das nicht vorstellen, was das heißt, wenn auf einmal ein Krieg...
1: Können kommt. Die nicht, nein.
0: Also es macht dir schon Angst, wenn du das hörst, dass solche Leute wiederkommen.
1: So ist es.
0: Wie geht dir das, wenn du die im Fernsehen reden hörst? Erinnert dich das ein bisschen, wenn du ihre Stimmen hörst im Fernsehen?
1: Naja, es ist schon, manchmal höre ich das nicht gerne. Denke ich immer, es ist alles vorbei und jetzt ist eine schöne Zeit und das, was man mitgemacht hat, muss man ja auch einmal, sicher, man kommt immer mal, wenn man Fernsehen guckt und es ist immer, ne, dann denke ich manchmal, das stelle ich ab, das kann ich nicht sehen.
0: Das willst du.
1: Wenn das jetzt wieder mit dem Krieg und alles, das kann ich nicht sehen.
0: Du weißt genau, was die da durchmachen.
1: Oh.
0: Du weißt, was die durchmachen.
1: Nein, das war eine schlimme Zeit, ja.
0: Also das heißt, du würdest sagen, es lohnt sich alles, wenn man sich für Frieden einsetzt.
1: Wir müssten alle zufrieden sein, es geht uns allen gut.
0: Genau. Und so frei leben und im Urlaub fahren und so.
1: Ja, alles kann man heute und früher konnte man gar nichts.
0: War Opa denn eigentlich nachher politisch aktiv? Ist er in eine Partei gegangen?
1: Nein.
0: Ist er nicht?
1: Nein.
0: Auf gar keinen Fall?
1: Nein. Er hat da gar nichts für übergehabt, gar nichts.
0: Nee. Hat er sich rausgehalten?
1: Nein.
0: Und letztendlich ist es so, dass, wie habt ihr es verarbeitet? Habt ihr da jemals drüber gesprochen, über die Zeit, außer über die guten Zeiten?
1: Ja, er wollte das nicht so viel, ne? Wenn mal so Geburtstag war oder so, dann wurde auch noch mal so drüber gesprochen, über alles. Aber nachher hat er dann immer gesagt, Stille, ich will nichts mehr hören.
0: Also er wollte es
1: nicht. Hat er gesagt, ich will nichts mehr hören.
0: Hat er Familienmitglieder im Krieg verloren? Hat er Geschwister verloren im Krieg?
1: Ja, ein Bruder.
0: Ein Bruder ist im Krieg gefallen.
1: Ein Bruder. Das war, glaube ich, der Älteste, Georg. Georg.
0: Und die anderen haben es alle geschafft?
1: Und Wilhelm auch, zwei.
0: Zwei sind es.
1: Zwei Ältesten, Wilhelm und Georg.
0: Waren die auch in Russland?
1: Ja, die waren. Also, das sind ja Cousinen, die sind uralt. Mhm. Die sind ja,
0: Ja.
1: Wo es 11 Kinder sind.
0: Schon klar.
1: Die zwei Ältesten, die kannten wir kaum, die Jüngeren.
0: Sag mal, und der Opa war der Jüngste?
1: Opa war der Jüngste. Mhm. Von 9 Jungs.
0: Von 9 Jungs.
1: Und 2 Mädchen waren.
0: Also.
1: Oh, das war der Oma, ihr Liebling. Die anderen konnten immer meinem Vater nicht so. Das war der Liebling von der Oma.
0: Aber trotzdem war die ganze Familie, also die ganzen Brüder waren musikalisch.
1: Alle. Haben alle was gespielt. Alle Instrumente gespielt. Waltraud auf dem Kalten Hof hatte immer noch die Geige vom. Ne? Der ist ja dann nach einer Krankheit gestorben.
0: Das heißt, es gab keine Discos, sondern die haben Musik gemacht, die haben aufgespielt.
1: Ja. Alle Instrumente, muss man wirklich sagen. Sowas gibt es selten.
0: Sowas gibt es selten. Also das gibt's hat selten, der Familie ja geholfen.
1: Du hast dann,
0: sag mal, und du hast dann ja, interessanterweise hast du dann praktisch, der Opa hat meine Oma in Gotztreu kennengelernt und du hast ja meinen Vater auch in Gotztreu kennengelernt.
1: Ja, auch, ja. Ich musste mit der Oma mit dem Fahrrad nach Gotztreu fahren, alleine wollte sie nicht und da war Kirmes und da war, haben wir oben gesessen bei der Oma, die hatten doch das Haus am Walde auf der Bank und da kam der Umzug und da die ganzen jungen Leute, du läufst mit, komm, du läufst mit uns. Ich dahin mit und bin hängen geblieben.
0: Ja. So passiert.
1: So war es. Und die musste alleine wieder nach Hause und ich bin da unten geblieben.
0: Das war ja so, die hatten ja eine Gaststätte, ne? Vom Papa, die Eltern hatten eine Gaststätte. Ja. Und der Opa war ja auch im Krieg. Weißt du das, wo der war?
1: Oh, der, ja, aber er war fleißiger Mann.
0: Ja, wirklich. Aber der war auch im Krieg.
1: Aber nicht war so, auch im Krieg.
0: Aber nicht so lange.
1: Nein, nicht so lange, nein. Weil der hatte den, weil der die Oma durcheinander war. Mhm. Opa war ja nur so ein Kleiner und der Betrieb musste weitergehen. Das, ne? Und da wurde er konnte dann nach Hause.
0: Okay.
1: Also, die Oma, die ist dann doch, der Opa hat sich aufgehangen und da musste er nach Hause gehen.
0: Das waren harte Zeiten.
1: Der kleine Rotermund wäre so ein kleiner gewesen, sagt meine Mutter, hat sich an der Bettstelle aufgehangen.
0: Das waren schwere Schicksalsschläge.
1: Ja, weil der Oma durcheinander war jahrelang. Und
0: sag mal, und der, also mein Großvater väterlicherseits, der war in der NSDAP, also der ist beigetreten im Gegensatz zu Opa.
1: Ja.
0: Der war sogar in der SA. Das ist ja das, was man jetzt heute rausfinden kann.
1: Ja.
0: Also es gab schon Menschen, die sind gleich rechts gewesen. Die sind
1: so
0: gleich
1: ist es, ja.
0: Meinst du, dass viele auch in die NSDAP gegangen sind, weil sie arbeitslos waren? Weil
1: war keine Arbeit. Ja, was wollten sie denn hier?
0: Und die haben versprochen, ihr kriegt Arbeit.
1: Ja, ja.
0: Haben die Arbeit gekriegt auch damals?
1: Nein, sind auch wiedergekommen. Hm. Viele sind wiedergekommen.
0: Hm. Sag mal, es war doch eine bittere Rechnung, ne? Also eine Partei zu wählen, die den Menschen Hoffnung schenkt und dann auf einmal wird es eine Kriegspartei.
1: Ja.
0: Das war doch bitter.
1: Ja.
0: Das heißt, die Menschen haben Hoffnung gewählt und haben Krieg bekommen.
1: Ja, ja.
0: Gab es auch Flüchtlinge hier? Sind Flüchtlinge im Krieg hier gewesen? Kannst du dich erinnern? Sind Menschen aus Schlesien oder Ostpreußen, sind die auch?
1: Ja, sicher, klar. Wir hatten auch Freundinnen von der Schule, die auch von Ostpreußen und da überall herkamen. War da immer, das Dorf war voll mit Fremden.
0: Und wie sind die Menschen mit denen umgegangen?
1: Oh Gott, auch ganz gut. Naja, es gab auch manchmal Reibereien, das ist klar, wie es überall ist und was. Aber an und für sich, auch in der Schule sind wir gut mit denen ausgekommen, muss ich sagen.
0: Das heißt, sie sind schon gut integriert worden auch.
1: Ja, ja.
0: Sie mussten ja die Plätze frei machen in den Häusern. Sie mussten es waren Kriegsflüchtlinge. Sie mussten aufgenommen werden.
1: Ja, ja. Die haben es ja nicht einfach gehabt, ne?
0: Nein.
1: Mhm. Ja, Luis war ja auch meine beste Freundin. Die haben da drüben bei Weilbach gewohnt. Sehr nett. Und der Mann, der ist abgehauen, der wollte hier nicht bleiben. Und sie ist mit den zwei Kindern hier geblieben.
0: Wo kamen die her?
1: Aus Schlesien.
0: Aus Schlesien.
1: Mhm.
0: Das muss ja
1: Maja Ebert auch aus Schlesien.
0: Das muss ja für die furchtbar gewesen sein, ihre Heimat zu verlassen. Es war furchtbar, die Heimat zu verlassen.
1: Oh, ja, ja. Die Frau Paula, die hat auch manchmal geweint, ja. Und der mit drei Kindern alleine hier. Und die Weibers waren auch nicht so, weißt du.
0: Mhm.
1: Wollten alle die Alten nicht aufnehmen, die Fremden, ne?
0: Wollten sie nicht aufnehmen?
1: Nee, wollten die nicht aufnehmen. Es war böse. Vecchieras kam mit wie viele Jungs?
0: Mhm.
1: Die hatte doch 10 oder 11 Kinder.
0: Mhm.
1: Wie viele Jungs? Und da hat der Netra, sagten sie, Musmann, der hat sie den aufgenommen.
0: Mhm.
1: Und der war in der Partei irgendwas und der hat sie ihn aufgenommen. Haben sie 2 Zimmer gehabt mit den vielen Kindern.
0: Mhm.
1: Und der Mann, der hat sie verlassen.
0: Sag mal, das sind viele, viele schlimme Situationen für Frauen gewesen. Es waren ja immer Frauen, die das ertragen mussten.
1: Ja, immer, ja. Immer
0: die
1: alleine.
0: Männer waren weg und die Frauen mussten Vergewaltigungen ertragen. Die mussten ertragen, dass sie alleine waren und eine große Familie ernähren mussten.
1: Der Vecchera, der war doch der Inge, war der Jüngste von den allen. Und die Ältesten waren 2, die waren so alt wie Ebert und die waren viel bei uns.
0: Mhm.
1: Die hatten sich mit Ebert angefreundet.
0: Mhm.
1: Waren ganz viel bei uns.
0: Wenn du jetzt so auf die Zeit zurückblickst, also auf diese Jahre, wo Opa nicht da war, wo die Not so groß war, wo ihr auf viel verzichten musstet, was ihr gar nicht wusstet, was ihr nachher erst wusstet. Was war das Schlimmste in der Zeit? Also was ist das, wo du denkst, das möchtest du nie mehr erleben? Was war das Allerschlimmste?
1: Allerschlimmste ist, wo der Vater weg war, ne? Und denn, dass es nicht nachher, es gab nichts zum Anziehen. Wir hatten keine Schuhe. Und der Nachbar, Eva Glendin, der Vater, der hat denn aus Gummireifen, hat er uns Latschen gemacht, damit wir was an Füßen hatten.
0: Und die Kleider?

0: schönsten Momente. Naja, das war ja eigentlich, dass der Vater wieder gekommen ist. Ne? Ja. Das war für uns ja, wie viele sind gefallen, ne? Sind nie wieder gekommen. Und konnte es Gott danken, dass er wieder, das war, da habe ich immer gedacht, jetzt wird es wieder schön, jetzt gibt es wieder eine schöne Zeit, jetzt ist Musik im Haus wieder. Mein Onkel spielte Bandoneon, so wunderschön. Und wenn der von der Arbeit kam, dann stand ich als Kind an der Straße, der da umgebrannt hat, sag ich, Karl Onkel, spiel doch Bandoneon. Da sagt er, Mädchen, ich muss mir erst die Hände waschen, dann mache ich es. Ich hinter ihn hergelaufen, auch aufgepasst, dass er die Hände wäscht. Und dann hat er, oh, jetzt, und Tina dabei, jetzt müsst ihr mal tanzen. Jetzt spiele ich mal einen Walzer oder so. Das war wunderschön, war das.
1: Also das heißt, es war dieses... Es
0: das war wunderschön, das kann man nicht vergessen. Wirklich, das kann ich nicht vergessen.
1: Das waren die schönen Momente.
0: Hat er immer, wenn der Vater mit der Mutter nach der Kirmes geht, hui ja, guck mal da, haben wir kein Geld, so haben's andere Leute, hui ja, guck mal da, willst du mir die Schuhe nicht flicken, kannst du mir den Hintern lecken, willst du mir die Schuhe nicht flicken, kannst du mich den Hintern lecken. Das hat er immer gespielt und dann sollten wir tanzen dabei.
1: Wie schön. Und das war nach dem Krieg oder während dem Krieg?
0: Hä?
1: War das nach dem Krieg oder während dem Krieg?
0: Nach dem Krieg.
1: Als er da war. Aber der hatte ja auch, der hatte mit der Lunge dann, ne?
0: Ja, er ist ja dann auch gestorben da dran, ne?
1: Er ist dran gestorben, also späte Folgen.
0: Und er hat von mir das letzte Stückchen Kuchen gegessen. Er aß so gern Johannisbeer-Tochter. Und die habe ich extra gemacht und habe sie rübergebracht. Den ersten Weihnachtstag hat er die gegessen und den zweiten ist er gestorben.
1: Sag mal, Mama, und das hast du alles erlebt und jetzt bist du 90 Jahre alt.
0: Ja.
1: Ne? Was ist dein größter Wunsch für deine Enkelkinder, also für deine Enkelkinder?
0: Ja, was ich für einen Wunsch habe, dass sie das nicht mitmachen müssen, was ich mitgemacht habe, Krieg und Frieden soll bleiben und alles schön gesund. Dann geht alles gut weiter, dann hat keiner Sorgen, so wie wir hatten, und dumme Gedanken.
1: Und was müssen die Menschen dafür tun, dass das nicht passiert? Was glaubst du, müssen sie tun, wenn du jetzt in die Welt guckst? Also du siehst...
0: Die Menschheit ist nicht klug. Es geht immer weiter so. Es wird immer wieder Kriege geben. Und
1: also weil du guckst ja jede politische Sendung, du verfolgst es ja, was gerade abgeht, wenn du jetzt mal in die Welt guckst, wo denkst du, wer hat den größten Knall? Also wo denkst du, was macht der Mensch eigentlich?
0: Ja, ja.
1: Also...
0: Ist hier der Mensch, der alles macht.
1: Ja, der Mensch.
0: Ist hier der Mensch, der alles macht. Kein anderer.
1: Der zerstört und der wieder aufbauen muss.
0: Ja, ja.
1: Also, liebe
0: Hörer. Sie haben alles wieder aufgebaut und alles wieder gut. Wie hat es denn überall ausgesehen? Kassel, ne?
1: Ja,
0: die Bombenangriffe, das Zeug, das Papier, das Geld ist hier rumgeflogen. Also, dass sowas nicht mehr passiert, um Gottes Willen.
1: Die mussten ja auch fliehen, die Kasseler. Die mussten ja dann auch in die Dörfer kommen. Weil sie
0: ja, sicher, essen. Ja.
1: Aha,
0: ja, alles schwer. Wir hatten ja auch welche aus Kassel, einen Fotograf. Der hat drüben mitgewohnt, alle drüben in drei Räumen. Mhm. Und die Leute gekommen und Bilder gemacht und alles. Aber sie waren auch sehr nett, muss man sagen. Haben alle welche aufgenommen aus Kassel, wie der große Angriff war. Ne? Ja.
1: Das war furchtbar. Und dann musste alles aufgebaut werden. Und wer hat denn aufgebaut? Wer hat aufgebaut? Wer hat den Schutt beseitigt? Die Männer oder die Frauen?
0: Die Frauen haben mitgeholfen.
1: Die Frauen mussten.
0: Ja, in Kassel. Das habe ich immer gehört von den Holsteins.
1: Das heißt, das haben die Frauen, dürfen die nie vergessen, dass das, wenn so ein Krieg ausbricht, und das sieht man ja jetzt in der Ukraine, das sind die Frauen.
0: Wenn ich das hier sehe, das wieder und höre.
1: Schlimm.
0: Nee, mit dem Krieg. Furchtbar.
1: Furchtbar.
0: Meistens tun nur die Frauen und die Kinder darunter leiden.
1: So ist es.
0: Wenn die Bombenangriffe, das weiß ich doch, wenn die Sirene ging, dann waren wir im Keller drüben bei Anrecht.
1: Ja, Mama, was machen wir denn mit den Männern, die die Kriege anzetteln?
0: Ja,
1: was
0: die. Was schaffst du nicht.
1: Was ist denn da schiefgelaufen?
0: Das schaffst du nicht.
1: Was ist schiefgelaufen?
0: Ja, alles. Alle.
1: Was im Grunde genommen ist...
0: Heute denken sie nur an neue Autos. Steht das schon wieder unten?
1: Neue Autos, ja. Also an Luxus. Junge. Und wenn eine Partei kommt und sagt, ich verspreche euch Luxus, ich verspreche euch den Himmel auf Erden, dann wählen sie sie.
0: Ja, so ist es. Furchtbar, furchtbar.
1: Meinst du denn, die sind alle klug oder meinst du, die sind nicht klug?
0: Ja, also schrecklich ist das heute. Ich weiß es nicht.
1: Also sie haben es vergessen. Und deswegen, Mama, habe ich mit dir diese Sendung gemacht. Und ich bedanke mich sehr herzlich bei dir, dass du mir so viel erzählt hast, dass du uns so viel erzählt hast. Also, liebe Hörerinnen und Hörer, meine Mutter trägt kein Hörgerät und sie hört ab und zu nicht richtig. Deswegen musste ich manchmal wiederholen.
0: Ja, das ist es. Naja, meine ist ja alt, ne?
1: Genau.
0: Ja.
1: Also sie ist 90 Jahre alt und sie guckt immer noch jede politische Sendung.
0: Ja,
1: und
0: wenn Kriegsbilder gucke kommt, immer alles, ja.
1: Schaltet sie ab, Krieg will sie nichts mehr mit zu tun haben. Und wenn es nach ihr ginge, dann müssten alle demokratische Parteien wählen, damit sowas nie wieder passiert, damit wir in Freiheit leben können und damit kein junger Mann mehr in den Krieg zieht. Liebe Hörerinnen und Hörer, ich danke Ihnen fürs Zuhören, auch wenn Sie jetzt nicht alles verstanden haben manchmal. Manchmal ging es ein bisschen durcheinander.
0: Na ja.
1: Zwischendurch haben wir immer mal ein Lied gespielt, das wird meine Mutter mir noch sagen, welches sie sich gewünscht hat. Ich wünsche Ihnen, denken Sie darüber nach, was jetzt gerade in der Ukraine passiert haben, viele deutsche Menschen erleben müssen, weil sie die falschen Parteien gewählt haben.
0: Furchtbare Sache, ne?
1: Und das darf nie wieder passieren. Nee. Die Leidtragenden, das haben wir gehört, waren die Kinder, sind die Kinder und
0: alle
1: die Frauen.
0: Gut heute.
1: Und die Männer und die glücklichsten Momente waren, als der Vater aus dem Krieg gekommen ist und die schlimmsten waren, als er in den Krieg gezogen ist. Und vergessen Sie das nie, wenn Sie bei irgendwelchen Wahlen Kreuze machen, denken Sie gut darüber nach, welche Folgen Sie wählen. Ich danke Ihnen fürs Zuhören. Ich hoffe, Ihnen hat diese
0: war
1: Sendung...
0: Gerne schön.
1: Sie hat auch gerne mir Rede und Antwort gestanden. Ich bedanke mich. Auf Wiederhören. Wir hören uns wieder mit Omas gegen Rechts bei Gelegenheit. Tschüss.
2: 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Ihnen und all denen, die sich auch heute dem Faschismus und Rassismus entgegenstellen, ist dieses Lied zugeeignet.

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Willkommen zu einer neuen Ausgabe der Kunstpause hier auf Radio Störfunk. Heute gibt es wieder eine ganze Reihe neuer Jazz-CDs. Beginnen möchte ich mit einer, die bei GLM Music erschienen ist. GLM Music, die sind beheimatet in Fischbachau im Bayerischen. Und trotzdem ist diese CD mit zwei Landesjazzpreisträgern aus Baden-Württemberg, also vergangenen, nicht aktuell, aufgenommen 2023 schon in Ulm mit Veit und Gregor Hübner, oder vielleicht sollte ich sagen Gregor und Veit Hübner, um von Höhe zu Tiefe zu kommen, was die Instrumente betrifft. Gregor Hübner natürlich in erster Linie Violine und Veit Hübner natürlich in erster Linie auf dem Kontrabass in verschiedensten Jazzformationen zu hören, und ab und zu spielen sie auch zusammen, wie auf dieser CD. Hübner Brothers, A Family Affair nennt die sich, und das sind bis auf zwei alles Stücke von den beiden. Beginnen möchte ich mit einer Komposition von Gregor Hübner, der auch längere Zeit in New York gelebt hat. Deshalb das Titel Red Hook NI, also für New York, die Abkürzung.

Red Hook New York, eine Hommage an die Romas, die in diesem Stadtteil leben. Von Gregor Hübner das Ganze, er war ja auch auf der Violine zu hören, mit entsprechendem Sinti oder sagen wir besser Roma-Jazz-Einschlag, dann in diesem Fall Gypsy-Jazz, wie man vielleicht dann auch sagen würde im Englischen. Ja, und es gibt aber auch ganz andere Ausrichtungen, zum Beispiel von beiden arrangiert, das nächste Stück von Manuel de Falla, also ein eher was Klassisches, das Stück Nana, hier jetzt in einer Version, die mehr Richtung Jazz geht.

Nana von Manuel de Falla in der Arrangement von Gregor und Veit Hübner hörten wir von der CD Hübner Brothers A Family Affair, die bei GLM Music erschienen ist. Und ich habe noch zwei Stücke von dieser CD. Das nächste ist eine gemeinsame Komposition von den beiden. Brooklyn Impression, doch sie zeigt, dass Violine und Kontrabass, so sehr sie jetzt von Höhe und Tiefe des Klingens auseinander sind, dann doch auch ganz gut zusammenpassen.

Und das waren auch schon die Eindrücke aus Brooklyn, die musikalischen von Gregor und Veit Hübner. Und natürlich habe ich auch noch ein letztes Stück, noch viel ruhiger, von Richie Bayrach, Sunday Song. Das ist auch der letzte Track auf dieser CD, Hübner Brothers, A Family Affair, bei GLM Music erschienen, aufgenommen im Klangwerk Ulm. Und ja, dann kommen wir gleich zur nächsten CD und die, das wird dann ein bisschen länger. Das ist Helene Duré und Synesthet featuring Nils Wogam. Und da hören wir dann gleich drei ineinander gehende Stücke: De Loin en Loin, Solo und Point Commune. Alles drei von Helene Duré selbst, von ihrer neuen CD Perception. Da komme ich dann später drauf zu sprechen. Jetzt zunächst einmal der Sunday Song von Richie Bayrach, dann Helene Duré gleich im Anschluss.

Ja, das waren gleich drei Stücke nach Richie Beirachs Sunday Song von Hélène Durée, De Loin au Loin. Ein Solo von ihr auf der Bassklarinette und dann Point Commune. Das waren Hélène Durée und ihre Gruppe Synesthet, featuring Nils Wogram, den hat man auf der Posaune hier und da mal gehört. Natürlich nicht durchgehend. Und ja, das ist ihr neues Album Perception mit dieser Gruppe, oder Perception, wie auch immer man das aussprechen möchte, bei Igloo Records das Ganze erschienen. Und neben Nils Wogram und ihr finden sich der Tenorsaxophonspieler Sylvain Desbézieux, der auch, ich glaube, ein Stück selbstkomponiertes beigetragen hat zu dem Ganzen. Der Gitarrist Benjamin Sosero, also keine akustische, sondern durchaus elektrische Gitarre, wie wir gehört haben. Dann der Bassist Phil Caporali, der Schlagzeuger Maxime Rouairou. Ja, nicht ganz so einfach auszusprechen, vor allem die Schreibweise mit so vielen Vokalen. Ja, am 24. April ist die CD erschienen und das ist das vierte Album mit Synesthet und Hélène Durée. Ja, und das sind einfach nette Geschichten, die hier erzählt werden. Mehr oder weniger nette Geschichten. Und wir hören daraus jetzt noch das als nächstes die Colère Continue, ebenfalls von Hélène Durée selbst komponiert.

Und da ist es auch schon zu Ende, die Colère Continue. Wie überhaupt das Album, wie so manchmal etwas schwerfälliger Marsch daherkommt, so auch bei diesem Stück. Von dem Album verabschieden werde ich mich mit Adieu, so heißt das gleiche Stück hier. Und ebenfalls von Hélène Durée geschrieben. Hélène Durée und Synesthete featuring Winnie's Vogram mit dem Album Perception bei Igloo Records erschienen. Hörten wir fast zuletzt in der Kunstpause hier auf Radio Störfunk. Es gibt dann noch einen kleinen Abschluss.

Einer nach dem anderen hat sich jetzt hier mit Chorus verabschiedet. Adieu mit Alain Durie und ihrem Synesthet. Zusammen mit dem Gastmusiker, den wir ganz am Anfang hörten, dem Posaunisten Nils Wogram. Das Ganze bei Igloo Records erschienen, die CD Perception. Und ganz am Ende der Kunstpause hier auf Radiostörfunk noch ein kleiner Hinweis auf die in 14 Tagen. Dann gibt es mehr zu hören aus Entiam Rosis, bei Utern Music erschienene CD Entiam Rosi. Und wir hören hier noch rein in das Stück Better ganz am Ende der Kunstpause. Am Mikrofon verabschiedet sich

Mr. Caveman mit den Mars Mushrooms. Und die Mars Mushrooms veranstalten auch in diesem Jahr wieder ihr Festival am 26. und 27. Juni 2026 in Wolframs-Eschenbach. Und ich zitiere gleich aus dem Flyer, weil ich es besser gar nicht formulieren könnte. Ein kleines, wildes, krautiges Jamband-Festival im mittelfränkischen Adelmannsdorf. Zwischen Obstbäumen, Feuerwehrteich und Holzschuppen laden die Mars Mushrooms auch 2026 dazu ein, gemeinsam ein entspanntes Wochenende bei außergewöhnlicher Live-Musik zu erleben. Zitat Ende. Für alle, die schon einmal auf einem dieser Festivals waren, ist es natürlich eine Pflichtveranstaltung. Alle anderen seien hiermit herzlich dazu aufgefordert, diese Sendung zu hören. Danach werdet ihr euch sicher Tickets sichern wollen. Diese gibt es unter www.jamcrowd.de. Außerdem haben diejenigen von euch, die in der Nähe des Radios wohnen, noch die Möglichkeit, einen der seltenen und künstlerisch hochanspruchsvollen Flyers hier bei uns im Sender abzuholen. Das Jamcrowd Festival geht also in seine nächste Runde mit den Gruppen Atomic Juice, dann aus Amerika Jerry Joseph and the Jack Mormons, Schluffjul aus Viersen mit ihrem Jamrock, die Gruppe Smokestack Lightning, die alternativen Country spielen, das Sunday Morning Orchestra und einem Kinderprogramm, das für die Campen der Jugend gedacht ist. Und natürlich dürfen die Mars Mushrooms nicht fehlen. Und inzwischen beschreiben sie sich selber als Post-Krautrock-Jam-Band vom Mars. Dass sie nicht ganz vom Mars kommen, kann ich bestätigen. Die sind schon im Hier und Jetzt angekommen. Und ihr werdet es gleich hören können beim nächsten Stück, das etwas länger gehen wird. Und die Mars Mushroom-Fans unter euch kennen es bestimmt. Ein Klassiker, Belly of a Whale. Hier in einer Live-Version aus der Schweiz.

Ich gebe gerne zu, dass ich etwas voreingenommen bin, aber ich liebe diese Version. Ihr hört die Dedicated Hour auf Radio Störfunk auf den Frequenzen 97,5 in und um Schwäbisch Hall, 104,8 in und um Crailsheim und im Internet unter www.störfunk.de jederzeit live oder auch in unserer umfangreichen Mediathek. Und jetzt ist Zeit für eine weitere Band, die beim diesjährigen Jam Crowd Festival am 26. und 27.06. auftreten wird, die Gruppe Schluffjull aus Viersen am Niederrhein. Diese Gruppe verfolge ich bzw. sie mich seit inzwischen 30 Jahren. Und sie sind trotz einiger Umbesetzungen in diesen Jahrzehnten ihrem Sound treu geblieben. Das könnt ihr jetzt gleich hören und euch freuen auf eine Live-Version von Cortez the Killer aus dem Jahr 2006. Und da die Gesamtlänge dieser Jam den Rahmen der heutigen Sendung sprengen würde, blenden wir uns einfach irgendwo ein.

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0: Tschüss. Dankeschön. Viel Spaß noch.
1: Schluffjul aus dem Jahr 2006. Und obwohl Sie sich gerade verabschiedet haben, freue ich mich auf ein Wiedersehen mit Ihnen beim Jamkraut Festival in Adelmannsdorf am 26. und 27.06. diesen Jahres. Und ihr seid besser auch dabei, denn Schluffjul kommen nur sehr selten so weit in den Süden runter. Und weiter geht es in der 694. Dedicated Hour auf Radio Störfunk mit Jerry Joseph, über den man ganze Bücher schreiben könnte. Ich möchte mich aber an dieser Stelle ganz kurz fassen und seine Musik für sich sprechen lassen. Er gründete die Gruppe Little Women, die eine Kultband in der Indie-Szene waren. Dann später war er Gründer von Stockholm Syndrome. Er arbeitete mit Musikern von Widespread Panic, unter anderem Otto Gaft Mule, und hat auch eine Komposition mit Woody Harrelson für einen Soundtrack geschrieben. Ich habe ihn, glaube ich, 2003 das letzte Mal live gesehen und freue mich jetzt nach so langer Zeit. Damals war er mit Dave Schools im Duo unterwegs und diesmal ist er wieder mit seiner Band, den Jack Mormons, zu hören. Viel Spaß jetzt mit Jerry Joseph and the Jack Mormons, mit einem Stück aus dem Jahr 2023, das er vielleicht immer noch im Programm hat, World Will Turn.

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Ich glaube, ich habe mich vorhin versprochen. 694. Folge. Junge, Junge, geht schon wieder ihrem Ende entgegen. Wir hören aber jetzt noch einen Klassiker von den Mars Mushrooms. Bird the Bumblebee. Und das war auch schon das Special zum diesjährigen Jamkraut Festival am 26. und 27. Juni 2026. Mehr Informationen und Tickets gibt es unter www.jamkraut.de.

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1: Hallo, willkommen zu einer neuen Ausgabe der Sendung Tiffertoo hier auf Radio Störfunk mit Herrn S und
2: M.
1: Und das Thema heute:
2: Steine.
1: Ja.
2: Oder?
1: Ja, schon.
2: Alles, was steinig ist, steiniger Weg.
1: Ja, vielleicht auch. Berge können es sein, Felsen können
2: Berge,
1: es sein.
2: Berge, die man versetzen kann.
1: Heute. Kieselsteine vielleicht auch.
2: Ach, wie süß.
1: Ja, und ich habe mir gedacht, so ein Eröffnungsstück ist eigentlich ein schönes, ist In the Stone von Earth, Wind and Fire. 1910 beim North Sea Jazz Festival.
2: 1910 waren sie.
1: 2010 ist schon.
2: Ach ja. Dann wäre es absolutes Novum.
1: Ja, dann wären sie sehr alt geworden.
2: Ja. 2010 North Sea Jazz Festival. Ja. Wo findet denn das eigentlich statt? Weißt du das? Gibt es da nicht eins in den Niederlanden?
1: Nee, in Niederlande glaube ich nicht.
2: Nicht? Nee. Wir werden es rausfinden. Jetzt kommen wir auf jeden Fall Earth, Wind and Fire.

0: Ja, das war im 14. Jahr in Rotterdam bereits das Live vom North Sea Jazz Festival Earth, Wind & Fire mit In The Stone. Wir haben nachgeschaut, das North Sea Jazz Festival hatte in Den Haag begonnen 1976 und 50 Jahre später ist es dann, nein, Entschuldigung, 30 Jahre später ist es dann nach Rotterdam und wir haben jetzt schon das 50. Jahr von diesem Festival. Ja.
1: Da ist ja wahrscheinlich einiges zu erwarten dann noch in der Zukunft.
0: Ja.
1: Und die haben sogar Ableger in aller Welt inzwischen. In
0: Curaçao zum Beispiel.
1: Curaçao.
0: Der Karibik finde ich ist immer sehr interessant.
1: Nordsee in der Karibik. Ja, ich mache jetzt weiter mit Roots Music und einem programmatischen Titel von Muddy Waters, nachdem sich dann ja auch später eine Band benannt hat. Rolling Stone.

0: Dass Steine auch jazzigen Groove haben können, das beweist Joe Pass. Der hat 1966 eine Platte rausgebracht, The Stones Jazz. Bezieht sich auf diese Rolling Stones auch, die wir heute, glaube ich, nicht spielen werden, oder?
1: Oh, wer weiß, wer weiß.
0: Daraus das Stück Stone Jazz von Joe Pass.

Nach Joe Pass aus dem Jahr 66 springen wir 14 Jahre in die Zukunft, ins Jahr 1980, zu der Gruppe, die auch 14 hieß und ich glaube nur diese eine Single veröffentlicht hat, von der wir die A-Seite hören wollen, ausnahmsweise nicht die B-Seite. Und ich sage nichts dazu, ich sage nur, wie es heißt, das Stück Stein um Stein. Und ihr müsst jetzt wirklich tapfer sein.

0: Das Schicksal meint es manchmal gut mit einem, dass es nur eine Single gab.
1: Ja.
0: Von 14. Und der sehr freien Übersetzung von The Wall. Ja, ich komme jetzt zu einem Namen eigentlich. Steinweg auf Deutsch.
1: Ui.
0: Es gab mal einen Klavierhersteller, gibt es auch noch. Ja. Grotrian Steinweg nannte der sich. Und das war das ein Hersteller, der bei Clara Schumann besonders beliebt war. Also es gibt zum Beispiel einen Grotrian Steinweg Flügel aus dem Jahr 1879, der ist erhalten, auf dem sie gespielt hat auch und den sie erworben hatte auch. Aber es gab natürlich auch einen Ableger in den USA von dieser Firma. Und die nannten sich dann Steinway. Und heute gibt es sogenannte Steinway Artists, also Steinway Künstler, Pianistinnen und Pianisten, die speziell einen Vertrag mit dieser Firma haben. Dazu gehört zum Beispiel Brad Mehldau. Und ihn hören wir jetzt, wo wir es ja jetzt schon mit Rockgruppen haben, mit Blackbird.
1: Ui.
0: 2021 in der Hamburg Steinway Factory aufgenommen.

Nach Brad Mehldau geht es jetzt wieder weiter zurück in die 70er Jahre zu der ungarischen Gruppe Omega, die auch einige Stücke in deutscher Sprache aufgenommen haben. Und von ihnen hören wir jetzt einen fast Longsong, Magischer weißer Stein.

Wenn du mit Omega kommst, komme ich natürlich mit Fried Dan. Von ihm gibt es eine Komposition für Klangsteine, Streicher und Wasserklangbilder. Letztere natürlich nicht von ihm, die sind von Alexander Lauterwasser, die können wir leider nicht zeigen im Radio. Da müssen wir drauf verzichten. Die Komposition heißt Aura und die wurde 2012 im April in Reutlingen uraufgeführt mit Klaus Fessmann an den Klangsteinen. Das sind so speziell zugeschnittene Steine, die mit Wasser und Reibung mit Hilfe des Wassers zum Schwingen gebracht werden. Und den Streichern der Württembergischen Philharmonie Reutlingen unter Leitung von Komponisten Fried Dan.

Nach so viel Entspannung wird es jetzt etwas heftiger mit Tonsteine Scherben. Heute in unserer Sendung zum Thema Steine. Und die Band bringt uns mit ihrer Musik Schritt für Schritt ins Paradies.

0: Tonsteine, Scherben, Herr M. Durfte natürlich nicht fehlen, war ja abzusehen.
1: Bei mir nie.
0: Ein Gruß nach Augsburg zu Frau Roth, die ehemalige Managerin.
1: Die freut sich jetzt,
0: ja. Ja, und ich mache hier mit zwei Jazzerinnen weiter, Anke Helfrich und Angelika Nissier mit Klavier und die Helfrich und Altsaxophon und mit dem Stück Liquid Stone von Nissier live aufgeführt am 17. November 2017 in der Jazzschmiede Düsseldorf. Liquid Stone.

noch schnell vor der Geburts- und Todestagsecke von Emanuel Schikaneda ein Singspiel, Der Stein der Weisen oder Die Zauberinsel. Es ist nicht Harry Potter in diesem Fall. Aus dem zweiten Akt das Miau-Miau-Stück mit der Hofkapelle München unter Leitung von Rüdiger Lotter und diversen Sängerinnen und Sängern. 2024 aufgenommen.

Ja, aus dem Stein der Weisen oder die Zauberinsel von Emanuel Schikaneder, ein Singspiel, zu dem auch Mozart Musik beigesteuert hatte. Und das hörten wir jetzt eben, dieses Miau-Miau-Stück war tatsächlich von Mozart. Und wir hörten die Hofkapelle nach München unter Leitung von Rüdiger Lotter und als Sängerin Katja Maderer Sopran und als Sänger Jonas Müller Bariton und Martin Summer Bass. Das Ganze 2024 aufgenommen und jetzt kommen wir zu etwas, was unausweichlich ist in dieser Sendung.

0: So, es ist soweit. Am 10.06.2026 gibt es mal wieder die
1: Geburts-
0: und Todestagseck.
1: Okay. Das induktive Du. Mit Herrn S. und
0: Herrn M.
1: Und die Kirchenglocke ist heute auch ein bisschen hinterher. So wie wir,
0: ja,
1: aber nur leicht, ganz eben. Leicht, ganz leicht.
0: Was eine Minute ausmacht.
1: Ja. Wir beginnen am 28. Mai.
0: Genau.
1: Und betrachten von da bis heute am 10. Juni alle runden und unrunden Geburts- und Todestage. Und ich beginne am 28. Mai, sofern okay. Du nichts dagegen hast.
0: Ja, gut, ich habe immer was dagegen. Aber
1: okay. Ja, das habe ich mir gedacht. Und zwar mit dem Todestag, dem, oh Gott, wie viel ist es, der 190. 1836 in Paris von Anton Reicher. Einen eigentlich aus dem böhmischen Stamm den Komponisten und Musiker. Dann wurde 1841 in Rom der Pianist und Komponist Giovanni Sgambati geboren. Und wen hatte ich da noch? Irgendwo, hier einen japanischen Komponisten. 1936 in Tokio geboren, Maki Ishii. Falls er dir was sagt.
0: Jetzt nicht direkt, nee. Komischerweise, doch, ich habe ja Affinität zu japanischen Komponisten, aber den habe ich jetzt noch nicht gehört. Vielleicht Filmkomponist? Ich habe einen Todestag am 28.05. zu vermelden. Der starb genau vor 25 Jahren. Tony Ashton, der war weit berühmt, berüchtigt als Studio-Mitmusiker und auch mit eigenen Bands unterwegs. Leider nicht sehr alt geworden. Jahrgang 46, wäre jetzt 80 geworden. Und am 29.
1: Da habe ich nichts.
0: Ich habe eine Dame, oder? Die da 65 wurde, nämlich Melissa Etheridge, die auch Oscar- und Grammy-Preisträgerin ist.
1: Da schau an. Am 30. Mai, was habe ich da? Den Todestag von Marcel Dupré, Organist und Komponist, 1971 in Meudon bei Paris gestorben. Und es gibt da sehr viele Uraufführungen an diesem Tag. Das finde ich sehr verdächtig. Ja, zum Beispiel von Albert Lortzing, 1846 in Wien, die Oper Der Waffenschmied von Bedřich Smetana, 1866 in Prag, Die verkaufte Braut. Wen haben wir da noch? Da war noch eins. Ach ja, Karl-Heinz Stockhausen.
0: Ah ja.
1: 1966 in Köln uraufgeführt. Natürlich, er war ja Kölner. Gesang der Jünglinge, in Klammer, im Fegefeuer.
0: Ach, schön, ja.
1: Klingt auch so. Und 1986 in New York von Morton Feldman, eines seiner schönen langen Stücke, Coptic Light. Am 31. Mai, also wenn du nicht am 30. noch was hast, am 31. Mai habe ich eigentlich nur eine US-amerikanische Sopranistin, die ich mir hiermit schenke. Aber immerhin noch eine Uraufführung, eine wichtige, 1961 in Warschau von Krzysztof Penderecki, Trenos, den Opfern von Hiroshima. Sind wir schon am 1. Juni oder hast du da noch was?
0: Nee, ich habe erst am 1.
1: Im 1. Juni wurde 1771 in Parma der Komponist Ferdinando Paer geboren. Und dann die Mezzosopranistin Federica von Stade, 1946 in Somerville im Bundesstaat New York in den USA. Und es starb 1946 in Rotach-Egern der Heldentenor Leo Slezak.
0: Ja, am 1. habe ich nur einen Todestag noch nachzureichen von einer deiner Lieblingsbands, wie ich immer sage, nämlich von den Temptations. Vielleicht haben wir heute
1: auch noch
0: im Programm, weiß ich nicht, aber bei uns gibt es noch. Und da starb genau vor 35 Jahren David Ruffin, einer der Mitbegründer der Band, im Alter von 50 ist er gestorben. Ja, 2.6. Da kann ich weitermachen mit der Schweizer Ausnahmekünstlerin und einem der Urgesteine des europäischen Free Jazz, Irene Schweizer. Die wäre 85 geworden. Ebenfalls 85 wäre geworden, William Guest von Gladys Knight and the Pips, wobei ich weiß es gar nicht, ob er noch lebt. Wer gestorben ist auf jeden Fall, und das ist jetzt auch schon wieder 5 Jahre her, ist Charlie Watts, der wäre auch an diesem Tag 85 geworden. Charlie Watts von den Rolling Stones,
1: Ralf. Nein.
0: Ja, heute ist ja Steine unser Thema hier. Ja, dann habe ich noch einen 20. Todestag, da starb nämlich Vince Velnick, der war Keyboarder bei 2 Bands, die unterschiedlicher nicht sein können, nämlich den Tubes und den Grateful Dead. Und dann wäre ich schon am 3.6.
1: Da bin ich auch. Da wurde 1906 in St. Louis,
0: Minnesota oder Montana?
1: Montana.
0: Okay.
1: Die Chansonsängerin und Tänzerin und was weiß ich was alles. Sie wurde später ja Französin. Jacqueline Baker geboren.
0: Ah, okay.
1: Das war die mit dem berühmten Bananen-Rock-Tanz.
0: Mhm. Sehr schön.
1: Sonst habe ich da nichts.
0: Am 3. Michael Clark von den Byrds, später war er dann bei der Gruppe Firefall, wäre da 80 geworden. Und dann habe ich einen Todestag. Am 3.6.2011 starb, also vor 15 Jahren, Andrew Gold, der ein beliebter Komponist und Studiomusiker war, aber auch als Solist einige Erfolge hatte. Ich glaube, von ihm ist auch das Stück Thank You for Being a Friend, aber da bin ich mir nicht ganz sicher. Und dann habe ich erst am 5. was.
1: Nein, ich habe am 4. noch was. Da starb 1951 in Boston, Massachusetts, der Dirigent, der russische Dirigent Sergei Koussevitzky, war längere Zeit Leiter des Boston Symphony Orchestra, unter anderem, und auch diese Tanglewood, des Tanglewood Festivals, das dann Bernstein, einer seiner Schüler, da übernommen hatte, die Leitung dann. Und ich habe noch 2 ganz wichtige Uraufführungen. 1811 in München, der Operneinakter Abu Hassan von Karl Maria von Weber. Ui. Und noch viel besser 1921 in Stuttgart, das Nusch-Nuschi von Paul Hindemith. Ja. Wollte ich nicht unerwähnt lassen.
0: Das hat sich bestimmt auch so angehört. Beim Hindemith.
1: Also 5. Juni.
0: Ja.
1: Da habe ich einen ganz wichtigen Geburtstag. 85 wurde da eine großartige argentinische Pianistin, nämlich Martha Argerich. Ich denke, das wurde ausgiebig gefeiert. Sie ist ja ab und zu noch mal bei Konzerten zu erleben. Und jetzt gehe ich noch mal kurz zurück. Das Jahr 1816, da starb in Neapel Giovanni Paisiello. Und jetzt kommst du.
0: Mit 2 Geburtstagen an diesem Tag. Und zwar wurde da zum einen Floyd Butler von den Friends of Distinction 85 Jahre alt. Und dann habe ich einen etwas jüngeren Herrn, nämlich 60 Jahre alt wurde Sebastian Krumbiegel von den Prinzen.
1: Ach.
0: Ja, auch schon. Und dann wäre schon am 6.6.
1: Ich auch.
0: Ah ja.
1: Da wurde, starb 1881 in Mustafa bei Algier der Violinvirtuose und Komponist Henri Vieuxtemps, ein belgischer Musiker. Und dann habe ich da später den Dirigenten Klaus Tennstedt, der wurde 1926 in Merseburg geboren, also vor 100 Jahren. Und 1991 starb in Malibu in Kalifornien der Jazz-Saxophonist Stan Getz.
0: Ah, ja.
1: Ja, das ist bei mir der 6. Stimmt, Juni.
0: Den habe ich auch drin stehen gehabt. Ja, dann, ja, am 6. habe ich Levi Stubbs von den Four Tops. Der wäre 90 geworden, ist leider 2008 schon gestorben. Tony Levin von King Crimson wurde 80 am 6.6. genauso wie Zbigniew Seifert 80 geworden wäre, der allerdings sehr, sehr früh gestorben ist, schon mit nur 33 Jahren, 1979 bereits Ausnahmeviolinist. Und es gab dann in dem Todesjahr, glaube ich, sogar noch eine Tribute-LP. Das war damals auch was ganz Neues für ihn. Noch ein Todestag vom 6.6., nämlich Billy Preston, der einzige Musiker, glaube ich, der sowohl bei den Stones als auch bei den Beatles dabei war, im Studio zumindest, der starb da vor 20 Jahren.
1: Am 8. Juni habe ich einen.
0: Alter, am 7. hätte ich noch einen.
1: Also, ach so.
0: Ja. Dann. 7. lassen wir nicht aus. Ganz wichtig für mich auch, Mickey Jones von der Gruppe Man. Der wäre das 80 Jahre alt geworden, ist leider vor 15 Jahren gestorben.
1: Ja. Zweiter Anlauf, 8. Juni. Da nehme ich jetzt nur eine Person, die 1671 in Venedig geboren wurde. Mhm. Und ganz wichtig wurde als Komponist wie auch Violinvirtuose Tommaso Albinoni.
0: Oh.
1: Wenn er dir was sagt.
0: Natürlich kenne ich Albinoni. Hallo. So, neunter.
1: Neunter?
0: Nein, achter, Entschuldigung.
1: Du hast noch was, oder?
0: Am achten habe ich doch noch einen.
1: Ja, ja. Also dann?
0: 75. Geburtstag feierte da Hans Kumpf in Schwäbisch Hall. Unter anderem auch bekannt mit seiner legendären Free Jazz Band AK Musik.
1: Ja, wir haben danach noch was von ihm, was musikalisches.
0: In petto, jawohl. Passend zur heutigen Sendung auch.
1: Ja, kann man sagen.
0: Ja.
1: Wo war ich jetzt? Ach, 9. Juni, genau. Ja. 9. Juni, da wurde 1891 in Peru, das ist nicht das Land Peru, sondern ein Ort in Indiana.
0: Ach so.
1: Cole Porter geboren. Und es starb 1991 ein chilenischer Pianist, der sehr wichtiger Beethoven-Interpret war, Claudio Arrau.
0: Aha, okay.
1: Dann sind wir eigentlich schon, oder?
0: Am 9.
1: Hast du noch was?
0: Hab ich noch was? Am 9. 110 wäre geworden, natürlich ist es nicht geworden, aber er hätte es gut werden können, der legendäre Gitarrist und auch Gitarrenumgestalter Les Paul, nachdem er den Gibson Les Paul benannt wurde, der war Jahrgang 16. John Lord von der Gruppe Deep Purple unter anderem, der auch bei den Flowerpot Men spielte und später bei Whitesnake und bei seiner eigenen Bluesband natürlich, der wäre 85 geworden. Und ein Mann, der eigentlich auch gut in die heutige Sendung passt, Drafi Deutscher, starb da vor 20 Jahren.
1: Ach was. Jupp. Schon so lange her.
0: Und noch ein weiterer Todestag. Vor 10 Jahren starb Robert Yeasel von der Gruppe Sugarloaf. Das ist auch eine Band, die leider sehr weit unterm Radar geflogen ist. Und dann kämen wir zum heutigen ohne Tusch wieder mal.
1: Naja, gut. Ich habe ziemlich viele. Beginne mit Martin Agricola. Der starb am 10. Juni 1556 in Magdeburg. Dann starb in Limay bei Nantes der französische Komponist Ernest Chausson 1899. Es wurde 1901 in Berlin der Komponist Frederik Loewe geboren, und zwar der Musical-Komponist. 1911 in Leominster, auch in den USA, in Massachusetts, Cembalist Ralph Kirkpatrick. 1918 starb in Mailand der Komponist und Dichter Arrigo Buitro, mit dem auch Verdi schon zusammengearbeitet hatte. Sein bekanntestes Stück ist seine Mephistopheles-Oper.
0: Ui.
1: Und dann habe ich hier den Todestag 1934 von Frédéric Delius bei Fontainebleau. Es ist wieder so unaussprechlich lang, dieser Ort. Und 1960 wurde in Essex der britische Komponist Mark Anthony Turnage geboren. Und ganz zum Abschluss noch eine ganz wichtige Uraufführung, allerdings keine Runde, 1865 am 10. Juni in München von Richard Wagner. Tristan und Isolde.
0: Ach ja. Ja, ja.
1: So, das war's von meiner Seite.
0: Ich sag immer, der Fruchtzwerg. Aber egal. Weiter geht's bei mir auch mit Ungeraden. Aber am 10.06. darf man das ja auch machen. Ungerade Geburtstage. Heute wäre 104 geworden. Unglaublich. Ein Kinderstar, doch war sie eigentlich ursprünglich. Judy Garland.
1: Ja.
0: Wäre jetzt 104. Ist leider 1969 schon gestorben. Rick Price von der Gruppe Wizard und vorher war er bei der Gruppe Move. Der wäre heute 82 geworden. Karl-Heinz Schott von Atlantis, das war der Bassist am Ende der Band, wird heute 80. Und dann habe ich noch einen Todestag für heute. Heute vor 22 Jahren, da starb der unvergleichliche Ray Charles.
1: Mein Gott.
0: Und das war
1: die
0: Geburts-
1: und
0: Todestagseck.
1: Tja, wir hatten vorhin der Geburts- und Todestagsecke, dass auch Hans Kumpf vor kurzem 75 geworden ist. Natürlich finden sich bei uns viele Aufnahmen von ihm. Wir haben eine genommen aus dem Jahr 2008, auf der Comburg am 3. Juni 2008 aufgenommen. Zusammen mit dem Pianisten Harry Tavizian spielt Hans Kumpf hier auf der Klarinette das Stück Mountain Bride, ein armenisches Traditional.

0: Ja, ein Berg, auch die Bergbraut vielleicht, kann ziemlich aus Stein sein. Bei der Bergbraut, naja, kommt es ganz drauf an, was für ein Mensch sie ist. Und das war jedenfalls das Stück, mit dem wir Hans Kumpf auf der Klarinette und Harry Tervizian auf dem Klavier hörten, aufgenommen im Kaisersaal der Comburg im Jahr 2008.
1: Jawohl.
0: Und hier nochmal unser Gruß sozusagen zum 75.
1: Nachträglich.
0: In die Kreuzecker Siedlung.
1: Ja, genau. Und wir machen weiter mit einer weiteren Musik von einer Person, die auch vorhin genannt wurde, nämlich von Drafi Deutscher. Wir spielen ihn nicht selber, sondern
0: wir spielen
1: ein Tribute. Eine Band, die eigentlich nicht dafür bekannt war, Schlager zu machen. Aber sie haben Marmorstein und Eisenbricht auf ihre eigene Art interpretiert. Hier kommen Franz K.

0: Tja, die Flintstones, Feuersteine, sind natürlich auch Steine. Und das war eine berühmte Serie aus den 1960er Jahren in den USA. Bei uns auch als Fred Feuerstein und wie hieß der andere noch? Barney Geröllheimer, glaube ich.
1: Genau.
0: Auf Deutsch.
1: Ganz wichtig war aber Wilma.
0: Wilma, ja, ja. Das ruft er ja immer am Ende des Vorspanns, weil er ausgesperrt ist. Oder ist es am Abspann? Ich überlege jetzt gerade.
1: Nee,
0: am Abspann ist es, glaube ich, ja. Weil in der Hundesaurier vor die Tür gesetzt hat.
1: Genau.
0: Ja, hier in einem Arrangement von Jacob Collier, einem Jazzsänger, der dafür auch einen Grammy gewonnen hat für dieses Arrangement.
1: Wow. Bei mir gibt es jetzt wieder Musik von einer Band, die in Europa nie so richtig bekannt werden konnte, denn sie wurde groß in der brasilianischen Diktatur als Underground-Band. Os Mutantes hören wir jetzt mit einem Tribute. Das Stück heißt nämlich Rolling Stones.

0: Ja, weiter geht's nochmal mit Filmmusik. Diesmal Harry Potter und der Stein der Weisen, wie es auf Deutsch so schön heißt. Im Englischen ist man sich nicht so ganz klar, ist es jetzt Sorcerer's Stone oder Philosopher's Stone? Ich habe beide schon gelesen.
1: Ich glaube, das Zweite.
0: Und aus dieser Filmmusik Hedwig Theme, natürlich von John Williams die Musik, hier jetzt gespielt von der NDR Radiophilharmonie unter Leitung von Frank Strobel, 2023 aufgenommen.

Genug des Applauses, den ich an dieser Stelle ausblende. Eigentlich könnte ich ihn noch weiter klatschen lassen, aber dann für das Stück, was jetzt kommt, denn das lief noch nie im deutschen Radio. Wir hören jetzt die Band Ralf. Ralf, die Band, die sonst nirgends fehlen darf in anderen Sendungen. Bei uns selten gespielt, aber dafür eine Version von Wild Horses, die noch nie im Radio lief, die Rolling Stones.

von Antonio Carlos Jobim, aufgenommen 1970 für die gleichnamige LP. Und wir hören ihn hier mal nicht auf der Gitarre, sondern auf dem Klavier. Und es spielen auch ganz wichtige Jazzmusiker, zum Beispiel Ron Carter am Bass oder Joe Farrell am Sopransaxophon.

0: allen unter euch, denen diese Version gefallen hat, das Original, empfehle ich auch die Coverversion von Santana aus den 70er Jahren einmal nachzuhören. Mein Schlussstück für heute sind die Temptations Ralf mit Papa Was a Rolling Stone.
1: Und das war's von der Sendung Tiefertour hier auf Radio Störfunk mit Herrn S. und Herrn M.
0: Bis in 14 Tagen.

wunderschönen guten Abend. Hier ist die Schizo. Ja. Ja, der Sommer hat uns verlassen, ne? Der Sommer hat uns verlassen, aber ich glaube, ein bisschen gute Laune kommt schon auf bei dem Programm heute. Ich hoffe doch, ich hoffe doch. Das waren die Beastie Boys. Beastie Boys aus ihrem, von ihrem Album Check Your Head aus dem Jahr 1992. Das Stück heißt In Threes. Mhm. In 3 Apostroph S. Aber wo könnt ihr nachlesen? Natürlich auf unserer Homepage. Allerdings braucht ihr da die neueste Firefox-Version zum Beispiel, weil wir haben hier noch eine alte drauf. Das sollte demnächst auch behoben sein. Und da kann man es nicht nachlesen. Also ich kann da jetzt hier auf der Homepage nicht nachlesen. Das ist, also wenn ihr auf unserer Homepage jetzt keine Playlist auf der rechten Seite lesen könnt und nicht das Bild von dem Schizophonisten, dieses wunderschöne Bild, das ein angeblicher Freund von mir gemacht hat, der Hund. Ja, wenn ihr das nicht seht, ja, dann mal die neueste Firefox-Version runterladen, dann geht das wieder. Ne? Die Beastie Boys waren das, wie gesagt, in Threes. Und dann habt ihr schon gemerkt, wir sind ein bisschen in den 90er und bis auf ein Album kommen sie alle aus den 90er. Das andere, das ist aus dem Jahr 2003, glaube ich. Moment, müssen wir mal gucken. Ja, genau. Das aus dem Jahr 2003 spiele ich jetzt aber noch nicht. Nee, jetzt kommt das erste Album der Queens of the Stone Age. Das auch heißt Queens of the Stone Age mit If Only. Und wie gesagt, das kann man alles auf der Homepage auch nachlesen. Herzlich willkommen bei der Schizo. Heute gibt's ein bisschen was auf die Ohren, ein bisschen was Härteres, ein bisschen was Funkiges. 90er Jahre angesagt. Musik

I won't stop. Es könnte auch das Motto von den drei Musikern sein, von Kammerhays, weil die auch immer mal ein bisschen länger ausgebaute Stücke haben. Kammerhays von ihrem Album Lost Sounds The Crowds, herausgekommen im Februar 2003. Ich habe da auch mal reingeguckt, weil ich mal genau wissen wollte, welches denn da jetzt das erste ist und so weiter. Aber das ist es nicht, nee. Ganz im Gegenteil. Chopping Machine, dann 1995, 98, 7, 99 Periscope, 2000 CO2, 2001 die ewige Blumenkraft, habe ich hier auch schon vorgestellt, 2003 Lost Sounds, The Crowds. Auch das möchte ich euch heute vorstellen. Und dann kommen noch ein paar. Nochmal Kammerhays, Temple, All natürlich. Kammerhays, Burg Herzberg Live und She Said All habe ich euch vorgestellt. Und das ist ja auch ein Teil meines Jingles. Zumindest ein Stück davon. Nee, genau, das Stück All. Ein Stück vom Stück All ist ein Stück des Jingles. Okay, jetzt lassen wir das. Wenn man husten muss, ist sowieso alles nichts, ne? Davor war das Beck mit Matov R. Richtig, aus seinem Album Mellow Gold 1993 herausgekommen. Da ist auch dieser Loser drauf. Ne? Vielleicht spiele ich noch, mal sehen. Aber ich habe ja immer meistens zu viel Musik dabei. Also eine CD habe ich aussortiert, die kriegt ich jetzt irgendwann anders. Da bleiben in den 90er, außer mit Kammerhays. Und apropos, halt, stopp. Dazu gibt es ja noch Informationen. Kammerhays sind auf Tour. Spielen zweimal in Deutschland. Und das gar nicht so weit weg. Am 27.09.2013 in Karlsruhe. Und am 14.09.2013, das ist nur für die Leute, die erste, entweder die Originalsendung am Mittwoch oder in der ersten Woche am Donnerstag die Sendung hören. 14.09.2013, Fellbach, das ist bei Stuttgart. Also, nächster Termin bei Schwäbisch Hall, Fellbach. Aber Karlsruhe geht auch noch. Und dann spielen sie noch in Löwen, in Paris, in Nantes, in Toulouse und in Madrid. Und das Ganze geht dann vom 28.09. bis zum 2.10. Okay, ihr könnt noch nachgucken. Kammerhays einfach mal eingeben, findet ihr dann auch. Aber ich kann es nur empfehlen. Aber ich spiele euch einfach Musik und ob ihr dahin wollt, müsst ihr schon selber wissen. Okay, wo war ich gerade? Wo war ich noch? Genau. Jetzt kommt noch ein ganz großes Album aus den 90ern, und zwar aus dem Jahr 1996. Nick Cave and the Bad Seeds mit ihrem Album Murder Ballads. Auch das habe ich vor Jahren schon mal vorgestellt. Heute oder jetzt spiele ich The Kindness of Strangers.

Ja, ist schon ganz schön dunkel, das Album, ne? Uiuiui. Ganz schön dunkel. Die Murder Ballads und The Lovely Creature von Nick Cave and the Bad Seeds. Heftiges Album, ja. Heftig, auch von den Texten. Ich werde mal den Stagger Lee heute nicht spielen. Aber ich denke, O'Malley's Bar, ich werde nicht dran vorbeikommen. Aber das kommt ja bei den längeren Stücke. Das ist, ist ein bisschen länger, ja. Ja, davor war das Big mit Soul Sucking Jerk und oder Jerk und die Beastie Boys mit Finger Licking Good. The Queens of the Stone Age habe ich schon angesagt. Nee, habe ich auch nicht. Hispanic Impressions haben die gespielt. Mensch, Kinder, jetzt haben wir ganz schön viel auf dem Mike gespielt, ne? Okay, zuerst die Queens of the Stone Age mit Hispanic Impressions, danach die Beastie Boys mit Finger Licking Good, Beck mit Soul Sucking Jerk und Nick Cave and the Bad Seeds mit Lovely Creature. Ja, das sind noch diese vier Alben, die ich dabei habe, und das fünfte von Carla Hayes. Das da heißt Lost Sounds de Krauts. Und das habe ich jetzt aufliegen. Habe ich jetzt aufliegen. Und wie sie vorhin schon gesungen haben, I Won't Stop. Nochmal eins von den etwas kürzeren Sundays. Knappe 10 Minuten Sundays. Hier sind Color Haze.

Ja, das war gerade nochmal Beck mit Fucking With My Head. Davor die Beastie Boys mit Life at PG's. Und davor Color Haze mit Sundazed. Das hatte ich ja schon angesagt. 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Ja, und da gibt's bei der Schizo immer wieder so eine Handvoll CDs oder LPs. Und da wird nicht immer nur ein Stück vorgestellt, nee, da stelle ich immer ein paar Stücke vor. Und nachlesen könnt ihr das auf der Homepage www.störfunk.de. Und da steht es dann rechts dort, was da gerade läuft. Die Setlist, die Playlist, so. Ich habe nochmal die Queens of the Stone Age mit Walking on the Sidewalks aus ihrem ersten Album. Das da heißt Queens of the Stone Age. Jo, wir sind in der zweiten Stunde. Ich hoffe, ihr habt noch Spaß. Wenn nicht, könnt ihr mir eine E-Mail schreiben an wolf@störfunk.de oder an studio@störfunk.de. Könnt auch anrufen. 0791 973333. Wie es beliebt. Und wenn es euch gefällt, könnt ihr das natürlich auch machen. Freut mich dann. So, hier sind die Queens of the Stone Age, Walking on the Sidewalks.

Ja, ein bisschen krass, alles ein bisschen krass auf diesem Album von Beck. Das war das Stück Truck Driving Neighbors Downstairs. Und davor der Beweis, dass die Beastie Boys mit ihrem Stück Groove Homes und noch einigen anderen hier auch richtig groovige, funkige Musik machen können. Wenn du in Wikipedia reinguckst, da steht Genre in Klammer S, also Genres. Alternative Hip-Hop, Hardcore, Punk, Crossover. Ja, ja, das ist eine ganz, ganz feine Mischung, was die da drauf haben. Und die haben in den 90ern ziemlich überrascht. Es ging eigentlich schon in den 80er los, ne? Bei denen. Wann haben sie das erste Album rausgebracht? Schauen wir mal. 79 haben sie angefangen und 86 ist dieses Licensed to Ill herausgekommen. Check Your Hate habe ich dabei. 1992 als drittes Album herausgekommen von den Beastie Boys. Davor war das Nick Cave and the Bad Seas mit The Curse of Millhaven. Ja, und jetzt sind wir, ja, wie gesagt, schon etwas drin in der zweiten Stunde. Und dann kann ich auch mal etwas längeres spielen, habe ich gedacht. Overriding heißt das Stück und Color Haze haben es. Haben es im Jahr 2003 auf ihr Album Lost Sounds The Krauts, übrigens ein Doppelalbum, draufgepackt. Ja, und wo solltet ihr das sonst hören? Also in voller Länge hören noch dazu, als bei der Schizophonie auf Radio Störfunk. Hier ist es. Viel Spaß.

Das waren sie nochmal, die Queens of the Stone Age mit Walking On. Bestimmt doch gar nicht. Was ist das denn? Was ist das denn? Alles verrutscht hier. So, jetzt habe ich es aber nochmal. The Queens of the Stone Age mit Give the Mule What He Wants. Yo. Davor Color Haze, Overriding. Und wie ich bereits sagte, wer Color Haze mal live hören will, der hat diesen Monat im September 2013 noch die Möglichkeit und mal ganz schlapp am Samstag, 14.09.2013 in Fellbach oder dann am 27.09. in Karlsruhe. Die spielen dann auch noch vom 28.09. bis zum 2.10. aber im Ausland. Also kannst du auch nach Madrid fliegen oder fahren oder nach Nantes oder nach Toulouse, nach Paris oder nach Löwen. Okay. Also, bist jetzt schon informiert, ne? Also, Fellbach, 14.09., Karlsruhe, 27.09., das Ganze kannst du nachlesen auf Color Haze, auf deren Homepage. Okay, das war's jetzt. Ich wollte gar nicht so viel, aber hat eh keinen Sinn mehr. Ich kann die Beastie Boys nicht mehr spielen, ich kann auch das nicht mehr spielen, ich kann das nicht mehr spielen. Jetzt guck ich mal hier rein. Na, ich habe noch eine gute Minute und dann kommt... Von dem Album Murder Ballads, O'Malley's Bar. Ich kann nur raten, Menschen, die ein zartes, so ein bisschen zarter beseitigt sind, sollten jetzt nicht unbedingt auf den Text hören. Darum spiele ich es so spät als möglich. Ich danke euch fürs Zuhören. Ich hoffe, wir hören uns wieder, wenn es heißt, in 2 Wochen, Mittwoch Orbit. Achtet euch. Hier sind Nick Cave and the Bad Seeds von dem Album Murder Ballads mit O'Malley's Bar. Und tschüss.

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1: Herzlich willkommen zur April-Ausgabe von Mrs. Pepsteins Welt im Jahr 2025. Und ich war dieses Mal für euch im Kino, welchen Film ich mir angesehen habe und mit wem ich über diesen Film gesprochen habe, das hört ihr gleich. Doch zum Einstieg in die heutige Sendung gibt's einen neuen Song von Masha Corella. Ich möchte euch nämlich heute auch über ein ausführliches Interview hinaus noch ein paar Veranstaltungstipps ans Herz legen. Und ich selbst bin ja großer Fan davon, auch ein bisschen langfristiger zu planen und nicht gleich immer so ganz spontan zu entscheiden, was ich abends mache, wenn ich überhaupt abends ausgehen will und kann, weil ich nicht zu müde bin oder so. Und deswegen kaufe ich mir oft im Vorfeld oder besorge mir im Vorfeld schon Tickets für Veranstaltungen. Und das ist auch deswegen gut, weil das für die Künstlerinnen und für die Veranstaltungsorte und VeranstalterInnen eine viel größere Stabilität bietet. Deswegen heute ein paar Konzerttipps für euch, wo ihr einfach jetzt schon Tickets bekommen könnt. Und das erste, was ich euch empfehlen möchte, ist ein Konzert von Masha Corella, die schon seit über 20 Jahren Musik macht. Ihre vorletzte Platte war eine, auf der sie Thomas Brasch Gedichte vertont hat. Und jetzt hat sie mit Cool Breeze ein ganz entspanntes, also im Sinne von Cool Breeze, Album aufgenommen und auf dem ist unter anderem diese wunderschöne Coverversion. Ihr werdet es erraten. Also hier jetzt für euch der Song von Masha Corella. Und Masha Corella kommt am 15. Mai ins UT Connewitz nach Leipzig-Connewitz. Der 15. Mai ist, wenn mich nicht alles täuscht, ein Donnerstag. Ist doch ein guter Ausgehtag. Die Tickets gibt's schon, wie gesagt, 19,80 Euro kostet das Ticket und kauft euch ein Ticket für Masha Corella oder hört jetzt erstmal einfach diesen Song. Viel Spaß.

I Want to Break Free von Masha Carella hier in Mrs. Pepsteins Welt. Und zu Beginn der Sendung habe ich es schon erwähnt. Ich war im Kino und zwar habe ich mir den Film Ich will alles angeguckt. Das ist ein Dokumentarfilm über Hildegard Knef. Ich hatte so Tickets für die Vorpremiere, war mit sehr vielen anderen Menschen, es war ausverkauft im Kino und habe schon vor dem Kino eigentlich so per Blickkontakt mit einer Person mich irgendwie connected. Ihr kennt es ja manchmal, sieht man irgendwo eine Person und denkt so, ah ja, selber Vibe vielleicht oder so. Es stellte sich dann heraus, dass es die Regisseurin des Films war, Lucia Schmidt. Und ja, jetzt hört ihr ein ausführliches Interview, das ich mit Lucia gemacht habe über ihren Film Ich will alles, der aktuell in den Kinos läuft. Ich hoffe auch noch bei euch und ich hoffe auch bestimmt noch ein bisschen länger als nur eine Woche oder so. Der Film ist meiner Meinung nach ein wundervolles Porträt über eine außergewöhnliche Künstlerin, auf die ich irgendwie erst im jungen Erwachsenenalter gestoßen bin, beziehungsweise auf ihr ganzes umspannendes Werk, über das wir zum Teil hier auch in diesem Interview sprechen. Und natürlich gibt's zwischen den einzelnen Interviewauszügen sehr viele Songs von Hildegard Knef. Am Ende der Sendung oder nach dem Interview gibt's dann auch noch ein paar Songs von Hilde, die ihr euch gewünscht habt. Also gibt's jetzt erstmal für euch das Interview mit Songs und ich wünsche euch jetzt viel Spaß mit meinem Interview mit Lucia Schmidt, Regisseurin des Films Ich will alles.

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1: Herzlich willkommen, liebe Lucia, hier in Mrs. Pepsteins Welt. Vielleicht kannst du dich mal ganz kurz selber vorstellen.
2: Ja, zuerst mal herzlichen Dank für die Einladung. Ich fühle mich geehrt und bin total gerne Gast bei dir. Mein Name ist Lucia Schmid, wie man sehr gut hört, bin ich Schweizerin, aber man würde es nicht denken, ich lebe seit 25 Jahren oder mehr als 25 Jahren in Köln, weil ich dort an der KHM studiert habe und lebe und als freie Dokumentarfilmerin.
1: Ich habe dich jetzt eingeladen, weil dein aktueller Film jetzt gerade angelaufen ist in den Kinos, über Hildegard Knef. Ich will alles, heißt der. Du hast aber auch vorher ein spannendes Projekt gemacht, das ich zumindest möchte, dass du das kurz erzählst, damit die Leute auch wissen, was du sonst so machst.
2: Genau, das war bestimmt der Film Train to See, der heißt in Deutsch Drei Frauen und ein Krieg. Und das war ein Dokumentarfilm über die drei US-amerikanischen Kriegsreporterin Lee Miller, die ist ja mittlerweile wieder sehr bekannt, Martha Gellhorn, die verdient es genauso bekannt zu sein, und Margaret Brooke White. Das waren drei Kriegsjournalistinnen und wir folgen in ihren Worten, weil die haben hervorragend geschrieben und im Falle von Margaret Brooke White und Lee Miller hervorragend fotografiert auch, in ihren Worten und Bildern folgen wir ihrem Weg und ihrem Blick auf den Zweiten Weltkrieg. Also das waren Frauen, die wollten unbedingt Kriegsberichterstattung machen, durften das nicht, weil das war für Frauen nicht erlaubt. Die durften nur die sogenannte Homefront war ihr vorgesehenes Thema und die drei Frauen wollten und konnten sich damit nicht zufrieden gehen und haben das erfolgreich geschafft, haben, finde ich, einen neuen und ungewöhnlichen anderen Blick auf das Kriegsgeschäft, wenn man das mal so nennen will, geworfen. Ich fand das total berührend und eindrücklich und was mich auch besonders interessiert hat, dass es die Frauen hatten eine Faszination für den Krieg, sie wollten diesen Beruf ausüben und haben natürlich dann auch diese Erfahrung gemacht, dass niemand mit Krieg in Berührung kommen kann, ohne versehrt davon herauszugehen. Und das fand ich bei all diesen drei Frauen, die das unterschiedlich erlebt haben, fand ich das total interessant und das war mein letzter Film.
1: Und wo kann man den noch sehen? Ist der auf irgendeiner Streaming-Plattform?
2: Da muss man mir eine Mail schicken.
1: Okay, dann machen wir das.
2: Mediathek, aber ich teile den gerne, aber es gibt auch keine DVD.
1: Okay, gut. Dann erstmal dafür vielen Dank. Das merkt euch jetzt. Und jetzt sprechen wir über Hildegard Knef, beziehungsweise deinen Film natürlich, den du über sie gemacht hast. Ich habe den Film in der Vorpremiere gesehen und da hast du erzählt, es war eine Auftragsarbeit. Du wurdest gefragt und konntest erstmal gar nicht so viel oder wusstest erstmal gar nicht so viel über Hildegard Knef. War das jetzt so aus rückblickender Sicht eine gute Perspektive oder ein guter Anfang für den Film?
2: Ja, weil ich glaube, ich bin nicht mit dem Blick eines Fans oder einer Fanin auf Hildegard Knef zugegangen, sondern ich war einfach neugierig, was sie wohl ist. Ich hatte schon eine Vorstellung davon, dass sie vermutlich eine außergewöhnliche Persönlichkeit war. Aber ich glaube, die Tatsache, dass ich sie nicht schon total auswendig kannte, hat da eher geholfen.
1: Wie geht man denn da vor, wenn jemand sagt, mach mal einen Film über Hildegard Knef? Das ist ja ein Riesenthema eigentlich.
2: Ja, ich bin da ein totales Eichhörnchen. Ich fange einfach an und sammle und sammle und sammle. Das heißt, ich hatte natürlich eine tolle Unterstützung von der Produktionsfirma, den Leuten von Zero One und auch von einem Kollegen in einer ARD-Anstalt. Die haben mir auf der Bildebene total geholfen und ganz viele Sachen rausgesucht. Und dann gucke ich und gucke ich und gucke ich und gucke ich. Und Tassilo von Zero sagt dann immer, das willst du jetzt aber nicht auch noch haben. Und ich doch. Ich muss es irgendwie sehen. Und ich habe natürlich ihre Musik angefangen intensiv zu hören, mir die Textbücher gekauft, die angeguckt. Ich bin jemand, der über Inhalt, glaube ich, zuerst mal geht. Und ich habe ihre Bücher gelesen. Und dann war das natürlich ganz schnell, total früh klar, dass die Hildegard Knef eine außergewöhnliche Begabung hatte mit Sprache. Also das in ihren Interviews, wie die antwortet, ich würde gerne so reden können wie sie. Also diese Fähigkeit, Sätze mit Sätzen und Wörtern sofort eine präzise Welt zu bauen, das ist halt irre. Also das war eine ganz große Entdeckung und dann wusste ich auch deswegen sehr schnell, dass ich will, dass Hildegard Knef für sich spricht in diesem Film. Ich fand es auch schlüssig, weil sie ja schon so lange tot ist. und sich ja auch gar nicht mehr wehren kann, sage ich dann immer. Und natürlich mache ich die Auswahl, es ist mein Blick auf sie, aber ich wollte, dass wenigstens sie über sich spricht. Und das hat sie sehr oft und sehr gerne getan. Also ich glaube, sie war schon sehr selbst auch ihr eigenes Thema. Ja, und das kam dann so zusammen, dass ich gedacht habe, ich will mit ihren Texten arbeiten. Mhm. Ich will, dass sie spricht. Und dann kam natürlich mit der Recherche im Archiv, habe ich halt auch diese wahnsinnig tollen Bilder gefunden. Großes Loblied an die Kollegen von damals. Man hat einfach anders gedreht damals. Mhm. Das ist einfach fantastisch, also damals, ich rede jetzt von den 60er, 70er Jahren, das ist einfach dann noch ein visuelles, totales Pfund gewesen.
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0: Also vielleicht für die jetzt zuhören und den Film noch nicht gesehen haben, also es gibt in dem Film, wie du schon sagtest, viele Interviewausschnitte. Es gibt vor allen Dingen aus zwei Konzerten aus den 60er Jahren in Schwarz-Weiß tolle Aufnahmen. Und es gibt noch zwei Talking Heads, nämlich die Tochter und den letzten Mann von Hildegard Knef, Paul von Schell und Christina, jetzt weiß ich, ich wollte mir den Nachnamen
1: extra... Danke.
0: Palasdanka, genau. Christina, ich hatte noch den alten Namen Gardner noch im Kopf. Ja. Genau, Palasdanka. Und ich würde, glaube ich, gern mal anfangen mit diesen Interviews, weil ich habe gedacht, was du sagtest, dass sie diese präzisen Antworten gegeben hat, das ist mir auch aufgefallen und das fand ich total irre. Es gibt dann so die eine Stelle, wo sie dann auch so sagt, so, Moment mal, da muss ich jetzt mal kurz innehalten. Sie analysieren mich jetzt hier irgendwie und ich soll darauf antworten und so. Das fand ich erstmal total gut. Aber dann dachte ich auch, wie krass diese Fragen waren, die auch gestellt wurden, bis hin zu komplett unverschämt, ja. Und das fand ich sehr berührend irgendwie, dass sie da die Contenance auch bewahrt hat. Also man hat ja manchmal schon so einen strengen Unterton bei ihr gehört, der so leicht tadelnd war. Zum Glück, ja. Aber ob das so angekommen ist bei den Männern, man weiß es nicht. Aber ja, wie schätzt du das ein? Also waren diese Interviews alle so, die du gesehen hast, oder waren da auch ein paar empathischere dabei oder empathische, auch immer?
1: Ich glaube, in der Zeit damals wurden die als empathisch gesehen und gelesen. Und dann sieht man, dass wir doch, Gottlob, ein Stückchen weitergekommen sind. Also meine persönliche Theorie war von diesem einen Typen, der ein besonders krasses Interview mit dir gemacht hat, sogar zwei. Ich dachte, eigentlich steht der auf die. Also ich glaube, das war ein verkappte Oma. Also der war eigentlich ein News-Journalist und der hatte sonst immer nur News-Themen gemacht. Ich glaube, der hatte irgendwie, also mindestens einen kleinen Crush an Hilde und so, aber aus der heutigen Zeit sind diese Interviews total erstaunlich. Ich glaube, dass das sagte Christina Palasdanka auch mal über ihre Mutter, also über das Beziehung von ihrer Mutter zu der Tochter. Sie wollte, dass ich sie verstehe und sehe, also nicht nur einfach sagen, es ist okay, sondern wirklich, dass ich verstehe, was in Hildegard Knef vorging, warum sie sich so und so entschieden hat. Und ich glaube, das kann man nicht nur für die Mutter-Tochter-Beziehung sagen. Ich glaube, Hildegard Knef war das wahnsinnig wichtig. Es war ihr ein Anliegen zu vermitteln. Gerade weil sie immer so öffentlich war, weil sie immer so auch angefeindet wurde, war, glaube ich, ihre Strategie vielleicht, kann man das so sagen, Flucht nach vorn. Sie wollte sich erklären. Und wenn die Fragen sie vielleicht auch nach heutigem Ermessen unverschämt waren, aber wenn sie irgendwie was damit anfangen konnte, dann, oder wenn sie die Interview irgendwie mochte, dann hat sie sich darauf eingelassen. Und dann hat sie eben ehrlich und offen geantwortet. Und das ist, glaube ich, etwas, was man heute nicht mehr so häufig sieht. Ich glaube, sie hat sich auch nicht nur gut getan damit, aber es ist halt total interessant, das heute zu sehen. Auch und insbesondere finde ich, weil ich sie ganz stark als eine Frau erlebt habe, die ihrer Welt um nicht um Jahre, sondern um Jahrzehnte voraus war. In ihren Analysen, in ihrer Behauptung oder Selbstbehauptung als Frau im Showbiz. Da hat sie, finde ich, also ist für heutige Verhältnisse, finde ich, immer noch ein Role Model.
0: Ja, und ihre Musik ist ja auch... irgendwie auf eine Art zeitlos, ne? Also die überlebt ja Generationen. Jedes Mal gibt's noch mal neue Artists, die das covern, aber auch das Original wird gehört und so. Dazu können wir dann später auch noch mal mehr sagen. Die andere Seite der Öffentlichkeit, also in den Interviews kann man ja sagen, okay, sie hat ja zumindest die Autonomie gehabt, darüber zu sprechen, worüber sie gesprochen hat und wenn sie über sich gesprochen hat. Auf der anderen Seite, und das kommt im Film auch vor, gab's ja auch viel Berichterstattung über sie, ne? Also da blendest du auch viele Schlagzeilen ein. Also für diejenigen, die jetzt Hildegard Knef nicht kennen, sie ist ja nach dem Krieg, ist sie nach Amerika gegangen und hat dort von einer großen Schauspielerinnenkarriere geträumt, das nicht geklappt hat. Und sie kam ja dann wieder zurück nach Deutschland und hat dann auch noch den Film Die Sünderin gedreht, in dem sie nackt zu sehen war. Und es war irgendwie so ein Riesenskandal, weil auf der einen Seite hat man versucht, sie so zu vereinnahmen, so unsere Hilde, die in Amerika war. Und auf der anderen Seite hat man immer auf sie eingedroschen, sag ich jetzt mal verbal. Wie war so dein Eindruck? Also ist das repräsentativ, was man im Film sieht, die Berichterstattung über sie?
1: Das geht absolut.
0: Ja.
1: Absolut. Ich glaube, das hat mich auch fasziniert von Anfang an, dass ich dachte, ich kannte die Hildegard Knef ähnlich wie du, so diese ältere, ukige oder scharfzüngige Dame, je nachdem, die da durch die Talkshows tingelt und viele schlimme Schlagzeilen generiert. Und man fragt sich ja dann immer, wieso tun sich die Leute das an? Also das ist ja irre, dieser Ruhm, dieses Leben in einer Öffentlichkeit. Und dann, das hat mich schon interessiert. Ich habe immer das Gefühl gehabt, ich habe sie für mich dann genannt, die Patientin Null eines Lebens in der Öffentlichkeit, was auch etwas extrem Heutiges hat. Also dieser Drang, sich überall zu präsentieren. Und ich finde aber, dass ich bei ihr einfach auch sowas darüber verstanden habe, aber auch über die, ich glaube, sie wollte Erfolg haben, sie war irre ehrgeizig, sie wusste, dann brauchst du die Medien. Sie hat oft versucht, ihr Bild zu kontrollieren durch ihre Auftritte, vielleicht auch durch ihre ehrlichen Auftritte, und machte natürlich immer auch diese schmerzliche Erfahrung, dass du diese Bestie Medien nicht kontrollieren kannst. Und sie hat ein Leben lang mit einem Gleichgewicht da gerungen. Und das finde ich total spannend, und es ist auch spannend zu sehen, dass es gab schon vor Bild schreckliche Schlagzeilen und eine schreckliche Art der Vereinnahmung und Verfolgung und dieses Boulevard-System von wir jubeln jemand in den Boden, um ihn als zwingende Logik nachher wieder zu zerstören und dann wieder aufzubauen, finde ich einfach interessant. Und Hildegard Knef hat natürlich in ihrer wahnsinnigen Karriere, also sie hat ja in Amerika probiert, dann hat es nicht geklappt und dann geht sie wieder nach Hollywood und dann klappt es aber. Yeah, dann dreht sie da mit Gregory Peck und macht die großen Filme da und geht dann aber wieder zurück nach Europa. Also das ist schon interessant, was sie für Höhen und Tiefen hatte. Und das war dann so ein weiterer Begriff für mich, an den ich mich weiter gearbeitet habe, ist einfach dieses, für mich, ich nannte das den Ruhm überleben. Wie überlebt man eigentlich Ruhm? Und da bietet Hildegard Knef halt echt viele Ansatzpunkte, weil sie so viel davon hat. Ich meine, sie war eine erfolgreiche, ein internationaler Star als Schauspielerin, dann eine wirklich großartige, erfolgreiche Sängerin, die eine komplett neue Art von Lied und Liedinterpretation nach Deutschland gebracht hat, und dann schreibt sie noch einen Welterfolg, der, glaube ich, 18 Millionen Mal weltweit verkauft wurde, ein Buch. Also das ist schon eine Hausnummer, die ich auch so nicht wusste und das ich dann erst wieder entdeckt habe, wo ich auch gedacht, wo ich auch wirklich beeindruckt war.
0: Ja, es ist aber natürlich auch aus unserer Perspektive, die wir in der Zeit jung waren, in der sie alt war, sind halt alte Menschen dann nicht mehr interessant erstmal. Und das ist ja heute auch noch so, also muss man ja auch sagen, ne, dass das, also bei der Premiere oder bei der Vorpremiere in Leipzig war es auch so, dass es ein ziemlich altes Publikum war, also da waren wir eher die Jüngeren.
1: Ja, seltenes Gefühl, ganz was, schön.
0: Ja, also irgendwie fand ich es auch total rührend, aber mir ist es schon mal so gegangen bei einem Katja Epstein-Konzert, da war das auch so. Und eigentlich finde ich es aber halt total wichtig, dass auch alle Generationen sich gegenseitig zuhören. Ne? Und das ist irgendwie ganz spannend, dass sie doch auch, also aus meiner Perspektive spricht sie eigentlich auch Jüngere an, aber vielleicht.
1: Absolut. Ja. Also das hört sich jetzt nach Angeberei an, aber ich habe tatsächlich heute gerade einen Zeitartikel gelesen, wo eine junge Kollegin eine Rezension geschrieben hat und was mich daran total berührt hat, dass sie gesagt hat, sie kannte die Knef nicht, aber sie hatte da etwas entdeckt, was sie unbedingt hätte früher entdecken wollen. Und das hat mich total angerührt, weil es natürlich auch darum ging, diese Frau nochmal ins Bewusstsein zu rufen. Und genau was du sagst, dass es vielleicht klug wäre, dass man intergenerational sich zuhört. Weil wenn man den Film sieht oder gerade die Medienberichterstattung oder der Umgang mit ihr, wenn man sich das anguckt, da hat sich ja viel getan. Und wir sind ja nicht losgelöst in unserer Zeit- und Raumkapsel, in dem wir uns befinden. Und das ein bisschen nach hinten zu gucken, was die gemacht haben, das ist schon, kann man schon mal machen und es kann gut sein.
0: Ja, also es gibt auch total, also so Sachen, wo ich denke, das könnte heute auch passieren, ne? Also zum Beispiel, als Joachim Fuchsberger sie fragt, wie es ihr jetzt geht nach ihrer Schönheits-OP. Also er war ja echt noch nett eigentlich, muss ich sagen, so, ne? Aber da dachte ich auch so, ja, diesen, also sie hat es ja auch offengelegt, dass es diesen Druck gibt, jung zu wirken, ne? Da hat sie echt offen drüber geredet und das fand ich eigentlich ganz schön cool.
1: Das fand ich auch super. Ich meine auch, dass sie das so öffentlich gemacht hat. Das gibt, ich finde, bei Hildegard Knef gibt es immer zwei, oder für mich zwei so Seiten. man sieht dann in der Bunte ein Bild nach der OP, also quasi Tag 1 oder 2 nach der OP.
0: Also das fand ich ja krass schlimm.
1: Da kannst du mir jetzt aber nicht sagen, dass da die sich in das Zimmer geschlichen haben. Also natürlich war das auch mit der Hilfe, also da gab es bestimmt eine Form von Einverständnis. Und das ist ein bisschen gruselig und gleichzeitig mag ich das eben auch, dass sie genau mit ihrer Schönheits-OP so offen umgeht und sagt, hier, in meinem Business kannst du knicken, wenn du das nicht machst. Das ist doch irgendwie super, dass sie da gar nicht um den heißen Brei und sich halt auch diesen Anforderungen, die aber auch kritisch benennt.

0: nicht sprechen.
1: Wir haben jetzt schon über Christina, haben wir ja schon gesprochen, also über die Tochter. Ich war total berührt davon, wie die heute über ihre Mutter spricht, weil es gibt ja diesen Film A Woman and a Half auch, da kommt sie auch so fast schemenhaft vor. Ich habe es jetzt nicht mehr geschafft, mir den nochmal anzugucken. Ich habe den tatsächlich auf DVD, aber irgendwie habe ich es nicht mehr geschafft. In meiner Erinnerung ist sie da sehr zurückhaltend und spricht auch, glaube ich, noch gar kein richtig flüssiges Deutsch, wenn ich so dunkel erinnere. Na egal, jedenfalls, sie ist da eher so zurückhaltend. Und auch jetzt ist es ja so, dass sie richtig gute Grenzen zieht und sagt so, nö, darüber rede ich jetzt nicht oder das, da möchte ich nicht drüber reden. Aber trotzdem wird auch, spricht sie ja ganz deutlich drüber, was es für sie halt eben auch bedeutet hat, in dieser Berichterstattung stattzufinden, ne? Ob sie jetzt so auf Thema war als Tochter, das eher nicht, aber ne, es gab ja dann Home Stories und jetzt also setzt euch mal dahin.
2: Ja. Sie war immer Thema, also total ausgelöst. Also von Tag 1 an, wo die nach Hause kam, die hatten eine schwierige Geburt, die beiden, und dann von Tag 1 an, die war komplett durchinszeniert. Von Anfang an. Und ich glaube auch, das war jetzt, ich meine, als Kind wirst du ja nicht gefragt. Das machst du dann einfach. Und ich finde auch, Christina finde ich eine total interessante Figur, gerade weil diese Öffentlichkeiten, diese Gratwanderung, stetige Gratwanderung von Selbstinszenierung ausgeschlachtet und verwundet werden in der Öffentlichkeit, mich so interessiert hat, war mir total klar, ich will jetzt nicht einen Film machen, wo ich noch weiter in die Intimsphäre meiner Protagonistin und ihrer Familie eindringe. Und deswegen fand ich jetzt persönlich die Christina gerade toll in ihrer klugen, aber zugewandten Reserviertheit. Ich hatte ja das Gefühl, dass sie sehr zugewandt ist, dass sie interessiert und liebevoll auf ihre Mutter zurückblickt. Sie hat, glaube ich, ihre Geschichte mit ihrer Mutter gut aufgearbeitet und ihr letztes Interesse ist eine öffentliche Aufarbeitung. Und das fand ich aber gerade gut als Gegenfarbe. Ich wollte auf keinen Fall da noch weiter da in die Richtung gehen. Und dasselbe war auch mit Paul von Schell, den ich auch als einen ganz wunderbaren, das ist ja ihr Witwe, als einen ganz wunderbaren Gesprächspartner erlebt habe, weil ich auch bei ihm das Gefühl hatte, vielleicht, weil Hildegard Knef schon 20 Jahre tot ist, dass die mit diesen 20 Jahren Abstand genug Zeit hatten, nicht mehr in der tiefen Trauer zu sein, aber zurückzugucken, mit einem liebevollen, aber nicht hochjubelnden Blick. Ich fand auch ja Paul wirklich überraschend offen und ehrlich. Und man muss sagen, ich habe ja immer gesagt, Paul von Schell war die große Liebe nach der großen Liebe. Sie hat ja diesen Mann, der Vater von Christina, der ein kongenialer Musikerpartner war, aber es war halt auch eine toxische Beziehung, wie man das heute so schön sagt. Und in Paul von Schell hat die Hildegard Knef etwas gemacht, was ich vielen Freundinnen wünschen würde. Die hat einen Musterwechsel vollzogen. Sie hat sich einen Partner ausgesucht, der ihr gut tut. Und da finde ich sie ja auch jederzeit draus. Wie toll, dass sie das geschafft hat. Und die beiden waren 25 Jahre einfach ein sehr, sehr inniges Paar. Und die sind langsam dieses Paar geworden. Das fand ich auch echt schön, dass so, es geht ja auch dann ins Alter hinein. Also das geht. Man kann wachsen, man kann etwas finden, was einem gut tut. Fand ich toll.
1: Ja, man kann sich weiterentwickeln, auf jeden Fall, auch was die Männer angeht.
2: Ja.
1: Trotzdem hat man bei ihr auch immer das Gefühl, ohne einen Mann geht es halt irgendwie auch nicht, auch wenn man deinen Film sieht.
2: Glaube ich auch. Ja. Nee, aber sie war eine 24-7-Person, also die brauchte eine Rundumbetreuung und Aufmerksamkeit. Ich meine, die war keine einfache Frau, also ich hoffe schon auch, dass das rüberkommt. Ich denke, es kommt auch rüber. Die war eine großartige Künstlerin, eine tolle, witzige, scharfzüngige Frau, aber auch ein wirklich, wirklich kompliziertes Wesen, sagen wir mal so.
1: Also eine echte Künstlerin.
2: Ja.

0: Hildegard und Deutschland, ne? Also sie war ja quasi, ist ja auch einer Liebe noch kurz in Krieg gefolgt, dann war sie eigentlich ja in den Trümmern und so weiter, ja, das wurde ja auch alles, das ist ja auch alles gut dokumentiert, sag ich mal, dann dass dieser Schritt nach Amerika zu gehen, da war ja eigentlich in meiner Erinnerung, es kommt in deinem Film nicht so vor, aber in meiner Erinnerung war das doch auch so, dass sie dann auch dafür geschämt wurde, dass sie weggeht, glaube ich, ja, in Deutschland. Und dann aber, wenn sie wiederkommt, wird sie hochgejubelt und so weiter. Also inwiefern würdest du sagen, ist das, ich weiß jetzt gar nicht, wie ich die Frage formulieren will, aber so dieses eine deutsche Künstlerin, ist es so ein typisches Ding? Also ich meine, wenn man jetzt aus der Generation guckt, da sind ja viele einfach dann auch emigriert oder waren einfach gar nicht mehr da, ne? Also sie ist ja aber dann irgendwie immer wieder da gewesen.
1: Ja, sie war halt gerade ein bisschen jünger, ne? Sie war halt,
0: ach, stimmt ja auch.
1: Sie war so jung, dass sie dann quasi nach dem Krieg, da war sie, glaube ich, 20 oder 21, als sie nach, zum ersten Mal nach Hollywood ging, weil sie ja da auch einen super tollen Vertrag hatte. Und diese Emigrantenszene in Hollywood, sie war ja, also Marlene Dietrich hat sie damals ein bisschen unter ihre Fittiche genommen. Marcuse hat sich ihrer angenommen, hat ihr quasi Literatur gegeben zu lesen. Sie wurde da wie nachträglich nochmal, hat eine Top-Ausbildung erhalten und war gut integriert in diese deutschen Emigrantenszene. Ich glaube einfach, dass sie im Herzen eine Europäerin war. Sie musste und wollte zurück. Sie war ja, ich glaube, mit dieser amerikanischen Kultur, also wie sie dieses Hollywood beschreibt, das finde ich großartig im Gaul. Ne? Das ist wie heute, also die Partys, die Empfänge, der Produzent, der sie einlädt zu einer Party und dann ist da niemand und das Bett ist so groß wie ein Rollfeld. Ich meine, krass. Und wie sie dann da damit umzugehen hat und so. Und er sagt, das Bett ist, also ist jetzt nicht im Film, aber da merkt man einfach, die wollte, das war ihr nicht ihre Welt, die kam aus dem Theater, die kam aus einer anderen künstlerischen Auffassung von Schauspiel. Und deswegen wollte sie, glaube ich, immer wieder zurück, hatte sie zurückgezogen. Sie hat eben in dem Sinn eine typische Frauen-Nachkriegsbiografie. Und deswegen haben sich so viele Frauen mit ihr identifiziert. Ich finde das auch spannend in den Aufnahmen von ihren Konzerten. Es gibt wenige Blicke ins Publikum, aber wenn man die Frau auf der Bühne sieht und die Frauen im Publikum, die sind ja wie von zwei Planeten. Aber sie hat da einfach, glaube ich, eine Verbindungskraft gemacht. Und Deutschland hat Hilde gebraucht und geliebt, weil sie das ist, sag mal, wie hieß dieses, weißt du, das Fußballspiel, der erste WM-Titel, das war Hilde, sag ich jetzt mal, in der Kultur. Wir sind wir, wir können was, wir haben diese tolle Hilde. Und da war ein großer Nationalstolz darin, aber die Hilde war ja eben auch nicht eine Nationalistin, überhaupt nicht. Sie war eine moderne Frau, daran hat sich natürlich dieses erzkonservative, immer noch nationalsozialistisch, ideologisch besetzte Deutschland auch komplett abgearbeitet. Und so war das eine ganz intensive Hassliebe von beiden Seiten. Ein Leben lang, würde ich sagen.
0: Ich habe jetzt gerade noch an Romy Schneider gedacht, weil die war ja dann gar nicht mehr in Deutschland. Ne? Die hat ja dann komplett in Frankreich gelebt, glaube ich. Aber die ist, glaube ich, auch ein Ticken jünger gewesen.
1: Ja, ein Ticken jünger, ja.

0: Ja, lass uns mal noch über die Musik sprechen. Also die Musik, wie die in dem Film vorkommt. Also du hast auf jeden Fall Unterstützung gehabt oder dir Unterstützung geholt. Kannst du erstmal darüber was erzählen? Also mit wem du für die Musik zusammengearbeitet hast und
1: genau, ja, wie das sehr gerne. Das war mit Daniel Di Picciotto und Alexander Hake. Also Alexander Hake kennt man von den einstürzenden Neubauten und Daniel hat auch eine großartige eigene Musikerinnenkarriere hinter sich. Sie hat, glaube ich, die Street Rap mit aufgebaut. Also und. Total spannendes, jetzt gemeinsam arbeitendes MusikerInnenpaar. Und meine Editorin, diese wunderbare Editorin Jana Hühnerbach, dass die hier bitte auch mal erwähnt ist, die hatte vorher mit den beiden gearbeitet und meinte, frag die doch. Und dann war ich so ein bisschen nervös, weil ich gedacht habe, ja, quasi, weil ich ja wusste, wer die beiden sind. Ich dachte, rufe ich jetzt da an und sage, wollt ihr eine Filmmusik machen zu Hildegard Knef? Und war so ein bisschen nervös und dann waren die aber einfach, das war toll, weil die von Sekunde eins an gesagt haben, ja, wollen wir. Mhm. Alexander, weil seine Mutter, er sagt, Hildegard Knef hätte ihn immer an seine Mutter erinnert, das wäre so auch so eine Berlinerin gewesen, so selbstbewusst mit einer ordentlichen Schnoddrigkeit. Und ich glaube, seine Mutter mochte die Hildegard Knef total gerne, der geschenkte Gall stand im Regal. Und Daniel mochte die Hildegard Knef, weil sie ihre Musik schätzte und schätze sie als feministische Role Model, auch wenn Hildegard Knef sich selbst nicht als Feministin bezeichnet hat. Und dann war das einfach eine ganz wunderbare Zusammenarbeit, weil also die haben das so gut hingekriegt, weil natürlich ist es ein Musikfilm, der vor allem Hildegard Knefs Musik auch nochmal zeigen möchte, hervorheben möchte. Und dagegen etwas Eigenständiges zu setzen, was sich nicht in den Vordergrund spielt, aber wirklich eine eigene Identität hat, das haben die beiden total toll geschafft, meiner Meinung nach. Und dafür bin ich Ihnen sehr, sehr dankbar.
0: Habt ihr auch zusammen die Entscheidung getroffen, welche Songs im Film vorkommen?
1: Nee, das war total intuitiv. Das ist auch viel Janas Doing. Also wir waren einfach im Schnitt. Das war total intuitiv. Welche Art Inhalt wollen wir jetzt? Welchen Mood von der Musik wollen wir haben? Wie wollen wir das machen? Viel von Jana da drin. Die hat da, finde ich, eine irre Intuition bewiesen und ich bin ihr sehr, sehr gerne gefolgt.
0: Bei den Konzertausschnitten ist mir aufgefallen, dass da auch immer so ein bisschen Making-of dabei war, beziehungsweise, dass ihr da viele Momente ausgesucht habt, wo man jetzt auch sieht, dass sie vielleicht gerade zögert oder überlegt oder so ins Publikum blickt. Das fand ich total schön. Hat, finde ich, auch nochmal gezeigt, wie lebendig sie so ist. Ne? Wenn man sie so in so Filmen sieht, dann ist es ja so halt eben voll geschauspielert. Mhm. Und ich glaube, Musik war halt einfach so voll ihr Ding. Also das ist so, wenn man den Film sieht, dann denkt man einfach, das war einfach das, was sie am meisten geliebt hat.
1: Das glaube ich auch. Am Anfang war es die Schauspielerei, mehr und mehr hat die Musik übernommen. Ich glaube, das war ihre Ausdrucksform. Und sie hat einfach bis in so, also sie hat ja auch diese letzte Platte aufgenommen, 17 mm, mit so jazzige Versionen ihrer Lieder mit, wie hieß der Probe Brünner? Till Brönner, genau. Super Platte, finde ich. Also man merkt einfach, da war ihr Herz.
0: Diese Backstage-Einblicke, das sagt sie auch an irgendeiner Stelle, dass sie halt so krasses Lampenfieber hat. Ich finde das immer wieder so erstaunlich. Ich habe das auch in 1000 Interviews Musikerinnen schon gefragt, wie kannst du Lampenfieber haben und dann so auf der Bühne stehen? Aber das ist, glaube ich, so ein Ding. Und das fand ich irgendwie auch total berührend, dass sie in sowas auch so, ja, so ehrlich war und damit, ja, aber doch trotzdem auch Probleme hatte, ne, letztendlich.
1: Also, was man so hört, alle Künstlerinnen, glaube ich, müssen Lampenfieber haben, um zu performen. Aber ich glaube, nach allem, was ich von ihr und auch von anderen gelesen und gehört habe, war es bei ihr extrem krass. Also quasi existenziell. Also das war jetzt nicht ein bisschen Lampenfieber. Ich glaube, die ist tatsächlich kurz vorher fast durchgedreht.

0: sowas ja später in ihrem Leben eine Rolle spielt, durch die ganzen Erkrankungen, die sie hatte, dass sie da schon mit Substanzen irgendwie geholfen hat, das ja eher nicht, oder?
1: Also ich glaube, sie hat relativ, die Marlene Dietrich war auch schon eine selbstgemachte Doktorin und hat gerne mit Mitteln gearbeitet. Auch gerne, ich glaube, irgendwo habe ich mal gelesen, ein Tipp von Marlene war, wenn es mit der Stimme nicht gut, Stimmbänder und Cortison ist ganz super. Also die waren da recht unverkrampft.
0: Krass.
1: Ja. Im Umgang anscheinend mit Mitteln.

0: gebracht. Und das war für Hildegards Knefs-Biografie nicht gut. Für wessen Biografie ist es gut?
1: Da redet ja auch Christina drüber und so. Und das fand ich dann auch nochmal so krass, dass das Umfeld ja das auch einfach mit angucken muss und dann ja auch nichts machen kann. Aber was ich wiederum ja gut finde und auch spannend finde an dem Urteilbuch, ja, dass sie quasi auch darüber redet. Aber auch das zeigt ja halt wieder so dieses, sie ist öffentlich mit allem so.
0: Also auch der letzte Entzug, ich glaube, der war 93, der war auch eine, ich glaube, Kölner Express-Serie. Das ist schon krass.
1: Oh Mann, ey.
0: Ja, wo ich auch gedacht habe, echt jetzt? Mhm.
1: Also ich denke, am Ende ist es auch was, was wo heute auch Leute anknüpfen können.
0: Der Umgang von ihr und der Familie hat nicht dieses Stigmatisierende. Es ist eine Tatsache und es ist eine schwierige Tatsache. Und ja, also das ist jetzt auch keine neue Geschichte und ich finde auch überhaupt nicht, deswegen erzähle ich das an in dem Film, aber nicht ausführlich. Auch da, das hat mich, ich hätte das falsch gefunden, es nicht zu erwähnen, aber ich hätte es noch falscher gefunden, das total auszubreiten, weil das ist nicht das, was Hildegard Knef ausmacht. Es ist halt ein Teil. Es war ein Fakt ihres Lebens. Punkt.
1: Ich erinnere mich jetzt gerade an ein Biopic zu Amy Winehouse, da spielt es quasi nur die ganze Zeit eine Rolle.
0: Ich habe leider nicht gesehen, immer nur Gutes gehört. Also es gibt glaube zwei, eine soll super sein, die andere nicht so. Ich will damit jetzt auch, ich will damit nicht für andere Filme sagen, man soll Drogen zum Thema machen oder nicht. Wenn sie extrem so entscheidend sind, dann macht das wahrscheinlich Sinn, dann kommst du nicht drum herum. Ich hatte einfach das Gefühl, dass es bei Hildegard Knef ein wichtiger Bestandteil wurde zu einem Punkt in ihrem Leben, aber es ist nicht das, was sie ausmacht, gemacht hat als Künstlerin. Und in ihrem künstlerischen Schaffen hat diese Sucht nicht so eine zentrale Rolle gespielt. Künstlerisches Schaffen hat unabhängig von dieser Sucht stattgefunden oder nicht stattgefunden. So glaube ich, müsste man es sagen. Und deswegen, okay, es ist ein biografischer Fakt, mir nicht.
1: Ja, klar, wenn man das so vergleicht, ne, mit, was weiß ich, Janis Joplin oder den Doors oder keine Ahnung, da war ja das in vielen frühen, also in den frühen Jahren schon Bestandteil eben der Musikerinnenkarriere. Das war es bei ihr jetzt safe nicht, ne, sehe ich auch so.
0: Und Hildegard war ja eine totale Arbeiterin und ihre Arbeit war ihr das Wichtigste. Die wäre einfach nie zugedröhnt auf einen Job gegangen. Das kann ich mir nicht vorstellen, weil das war nicht ihre Auffassung von Arbeit. Sie hatte eine sehr, sehr, wie es heißt, preußische Arbeitsplätze.

0: Was hast du denn jetzt eigentlich von Hilde gelernt oder über Hilde gelernt, was so in deine künftige Arbeit einfließen wird?
1: Ich habe also schon eine wirklich bemerkenswerte Frau kennengelernt. Ich mag es, dass sie total offen auch mit ihrem Ehrgeiz umgeht und sich da so diesen Platz behauptet und sagt, ja, will ich, nimm ich.
0: Mhm. Ja.
1: Finde ich gut. Ob ich jetzt für mich persönlich etwas mitnehme, da müsste ich jetzt länger drüber nachdenken. Ich glaube, jede Auseinandersetzung mit so, wenn man sich so intensiv mit einer Person auseinandersetzt, nimmt man subkutan eh vieles mit. Jetzt direkt habe ich gedacht, das nehme ich mir, das mache ich jetzt. Das
0: ja.
1: könnte ich so nicht sagen. Dafür
0: ja.
1: bin ich vielleicht auch schon zu alt.
0: Aber du hast auf jeden Fall viel Musik von ihr auch noch kennengelernt. Über die herkömmlichen Sachen hinaus. Hast du so einen heimlichen Hilde-Lieblingshit?
1: Ja, ist aber ein Trällerliedchen tatsächlich. Mhm. Aber ich mag 17 Millimeter, mag ich ganz gerne. Mhm. 17 Millimeter fehlten mir zum Glück und dann warf es mich tausendmal zurück. Es ist wirklich so ein Liedchen, aber in dieser... Diese Mischung, das mag ich ganz gerne. Und der andere Top-Lieblingssong von mir ist auch im Film. Das ist Ich bin zu müde, um schlafen zu gehen.
0: Ja.
1: Die Birke ist auf ihre Art auch einfach ein Hammerding.
0: Ja,
1: so ein witziges Lied,
0: ja.
1: werden Wolkenart, ja. muss man auch erstmal drauf kommen. Also ja. die ist einfach, die hat schon auch in ihren Texten tolle Sachen gemacht. Und ja, also gibt viel zu entdecken.
0: Ich finde auch witzig diese übersetzten Sachen, ne? Hier, ich glaube, eine Dame werde ich nie oder sei mal verliebt und so.
1: Ja,
0: genau. Ohne jetzt zu verraten, wie der Film so endet, es gibt dann sozusagen nochmal einen Konzertausschnitt, der aber sehr eindrücklich und sehr rührend ist, finde ich. Und da setzt du aber auch den Schlusspunkt, also so Ende der 80er.
1: Mhm.
0: Danach kam ja noch einiges, von dem wir jetzt auch geredet haben. Aber das war dann wohl so ihr letztes zusammenhängendes Konzert. Oder warum war das für dich so der Punkt, wo du gesagt hast, da ist jetzt Schluss?
1: Es war ihre letzte Konzerttournee. Und im Bereich des Filmes ist mir schon klar geworden, ich möchte, dass es auch ein Künstlerin-Porträt ist.
0: Mhm.
1: Und ich hatte diese Aufnahme sehr früh gesehen, war auch sehr bewegt. Es hat, ich musste weinen, als ich dieses letzte Konzert das erste Mal gesehen habe. Und dann war mir schon klar, das möchte ich gerne drin haben. Aber ich glaube, und das ist da klar, das ist ein Anfang oder ein Ende. Das kannst du nicht irgendwo mitten. Aber ich glaube, der Hauptgrund war, dass ich da aufgehört habe, ist... für mich hat sie sich künstlerisch ab der Zeitpunkt eigentlich nicht mehr, da hat sie sich nur noch wiederholt.
0: Mhm.
1: Und ich fand, das ist ein guter Zeitpunkt, dort aufzuhören. Sie hat ja danach auch noch andere Sachen gemacht, zum Beispiel eine Modeline herausgegeben für ältere Frauen, fand ich natürlich auch total lustig. Aber sie hat gemalt, hatte dann auch Galerieauftritte. Aber ich hatte einfach das Gefühl, als Künstlerin ihre besten Sachen waren eben ihre Musik und ab dem Zeitpunkt hat sie sich eigentlich nur noch wiederholt und dann dachte ich, das ist ein guter Moment, um aufzuhören. Und sie war dann in den Talkshows manchmal als alte Frau brillant, das hätte ich gerne gezeigt, sie hatte tolle Auftritte, aber mir fehlte da jetzt rein dramaturgisch auch das vierte Buch, diese innere Stimme, die sie im Film hat, da hat sie nicht mehr darüber geschrieben, das Material wurde immer dünner, dann wäre es ein Zusammenschnitt nach hinten von drei Talkshows geworden. Haben wir selbstverständlich probiert, ist einfach nicht gut. Und dann muss man manchmal für den Film und wieder eine Vollständigkeit sich entscheiden. Und das war unsere Entscheidung, dann dort aufzuhören. Und ich bin happy damit.

0: So, Lucia, du hast dir noch zwei Lieder gewünscht. Also während der Sendung liefen jetzt schon so ein paar oder laufen dann so ein paar Tracks von Hilde natürlich. Aber du hast ja auch zwei Songs mir geschickt, die du auch so noch gerne in der Sendung hättest. Und da würde ich mich jetzt freuen, wenn du noch was dazu erzählst.
1: Ja, also die haben jetzt genau gar nichts mit Hildegard Knef zu tun. Der eine ist Fragile von Sting, weil ich gerade Adolescence gesehen habe. Das macht einen total schönen Bogen zu dir und deiner anderen Tätigkeit. Ist langweilig, die Serie ist in aller Munde, aber sie ist der Knüller. Und der Moment, wie dieser Kindersong diesen von mir sowieso sehr geliebten Titel, ich mag sonst Ding nicht, aber den Song finde ich großartig. Fragile finde ich einfach toll. Und das andere ist, weil wir leben ja nun mal in Zeiten, in denen wir leben. Und als ich von Beyoncé American Requiem gehört habe zum ersten Mal, hat mich hier der Schlag getroffen, weil ich gedacht, okay, das ist der Song der Stunde. Hm. Und deswegen komme ich auf die beiden.
0: Und wenn du jetzt sagst, Beyoncé, wird dann dein nächster Song vielleicht no. Musikdruck?
1: Erstens will ich da nicht rankommen, dazu möchte ich mich jetzt auch nicht wiederholen und auf das Genre Startporträt festlegen. Das finde ich jetzt auch total schrecklich.
0: Okay, also wird es wieder ein ganz anderes Projekt sein.
1: Ich hoffe doch sehr, ja.

0: Dann frage ich dich jetzt noch eine Frage zum Schluss. Wer soll sich alles den Film angucken?
1: Alle, also natürlich. Nee, ich glaube, ich würde mich total freuen, wenn es nicht nur die gestandenen Hilde-Fans wären, weil ich glaube wirklich, es gibt viel zu entdecken, auch für junge Frauen. Und wenn ich meine Töchter und ihre Freundinnen ins Kino geschleppt habe, natürlich weiß ich, dass sie nicht lesen Hildegard Knef und gehen ins Kino, aber die waren begeistert und etwas von Hildes Spirit in die heutigen jungen Menschen, da meine ich jetzt auch, ich finde auch nicht, es ist ein Frauenfilm, können sich echt gut auch junge Männer angucken. Mhm. Man kann immer von älteren Frauen lernen.
0: Auf jeden Fall. Yeah. Da haben wir heute dann einen Teil dazu beigetragen, auch wenn wir uns wahrscheinlich selbst nicht als ältere Frauen bezeichnen würden, muss man ja der Realität ins Auge blicken. Also okay. Dann vielen Dank, Lucia. Ich freue mich sehr, dass
1: danke
0: wir gesprochen
1: dir für
0: haben.
1: Danke für die Einladung.
0: Und danke für den Film auch.
1: Gerne geschehen. Alles Gute.

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1: Ja, das war mein Interview mit Lucia Schmidt, der Regisseurin vom Film Ich will alles über Hildegard Knef. Und heute hört ihr ja diese Sendung am 15.04. Und wenn ihr möchtet, könnt ihr in Leipzig am 16.04. in die Passage-Kinos gehen. Da läuft der Film um 13.45 Uhr, wer auch immer da schon ins Kino gehen kann, und um 16.30 Uhr. Aber ich bin mir relativ sicher, dass auch in der kommenden Woche dieser Film noch laufen wird. Ich hoffe es zumindest, denn ihr solltet alle die Möglichkeit haben, ihn euch angucken. Und genau, vielen Dank fürs Anhören des Interviews. 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Ja, und jetzt geht's weiter mit noch ein paar Songs von Hildegard Knef. Ich habe mir überlegt, dass ich einen meiner liebsten Coversongs mal noch spielen möchte. Und der ist von Dendemann und der heißt Insel meiner Angst.

Ja, das ist doch auch ein ziemlich lustiger Track hier von Hildegard Knef, der heißt Holiday Time. Auf Deutsch gibt es den auch, da heißt der Ferienzeit. Und da geht es ja so ein Stück weit drum, dass man da nicht immer nur entspannen kann in der Ferienzeit. Und ja, jetzt sind ja bald Osterferien, vielleicht fahrt ihr da auch weg und habt ähnliche Erlebnisse. Da wünsche ich euch auf jeden Fall dabei viel Spaß. Jetzt kommt noch ein Song, ach so, gewünscht hat sich den Xenia, liebe Grüße an dieser Stelle. Jetzt kommt noch ein Musikwunsch von Frank, der hat sich den Song gewünscht. Ich schreibe dir ein Buch, weil das sehr schön, wie er sagt, eine langjährige Partnerschaft beschreibt.

So, ich denke, an dieser Stelle machen wir hier in Mrs. Pepsteinsfeld mal einen Cut mit Hildegard Knef und ich stelle euch noch ein paar neue Songs vor und ein paar Veranstaltungstipps habe ich euch ja auch noch am Anfang der Sendung versprochen. Zunächst möchte ich euch einen neuen Song vorspielen von Albertin Sages. On My Mind heißt der. Ich habe leider aus Gründen das Bodies-Konzert verpasst von Cat Frankie und anderen MusikerInnen, unter anderem Albertin Sages. Eine der Sängerinnen, Künstlerinnen, die auch schon lange hier auf meiner To-Interview-Liste steht. Ich habe es, glaube ich, auch in der letzten Sendung schon gesagt, wie auch immer. Auf jeden Fall von ihr hier ein neuer Track, der heißt On My Mind.

Ja, und das hier ist ebenfalls eine Künstlerin aus Berlin. Heute sehr Berlin-lastig, diese Sendung, aber gut, passt auch irgendwie zu Hildegard Knef. Wir hatten zu Beginn der Sendung schon Mascha Corella, jetzt gerade Albertine Sages. Und das war Annika mit dem Song Walk Away, auch gerade neues Album veröffentlicht. Eine wundervolle Stimme. Annika wird immer so ein bisschen verglichen mit Nico, aber natürlich dann doch eine viel jetzigere Musik mit viel aktuelleren Themen. Ich empfehle euch auf jeden Fall das Album. Ich finde es total wunderbar und würde mich auch freuen, Annika endlich mal live zu sehen. Das habe ich bisher leider nicht geschafft. Ja, und ich schaue jetzt einfach mal kurz nach. Spielt Annika auch in Leipzig? Nein, aber am 20. April in Berlin, am 10. Mai in Frankfurt am Main und am 7. Mai in Straßburg in Frankreich. Also vielleicht seid ihr da irgendwo. Ja, viel Spaß für alle, die da hingehen können. Ich bin ein bisschen neidisch, weil wie gesagt, ja, Annika fehlt noch auf meiner Konzertliste. Wen ich allerdings schon sehr oft gesehen habe und trotzdem nie davon genug bekommen kann, ist Barbara Morgenstern. Auch eine Künstlerin aus Berlin, wer hätte es gedacht, irgendwie heute, sorry, aber gleich kommt noch jemand aus den USA, ich verspreche es. Genau, Barbara Morgenstern, vielleicht habt ihr es mitbekommen, Ende letzten Jahres auf dem DOC Leipzig hat ihr Dokumentarfilmpremiere gefeiert, Die Liebe zur Sache, Barbara Morgenstern, Die Liebe zur Sache heißt der Film und ist ein Dokumentarfilm über die Entstehungsgeschichte ihrer letzten Platte. Und in Leipzig gibt's ein tolles Doppelfeature. Ihr könnt am 22. Mai den Film sehen im Prager Frühling, in der Kinobar Prager Frühling. Und im Anschluss gibt's dann ein Konzert von Barbara Morgenstern, also nach einem natürlich Q&A, wie das die Filmmenschen sagen, im Kino, gibt's dann noch ein Konzert abends im Ilses Erika. Also da muss man dann einfach nur die Treppe runter und kann dann gleich noch ein Konzert sich anschauen. Besorgt euch einfach jetzt schon die Tickets, wenn ihr könnt, und unterstützt dieses Vorhaben, ein tolles Double Feature hier mit Barbara Morgenstern zu haben. Barbara Morgenstern war echt eine der ersten Künstlerinnen, die ich vor über 20 Jahren in Leipzig live gesehen habe und ich erinnere mich heute noch gern. Ich habe sogar mal einen Artikel drüber geschrieben, könnt ihr nachlesen im Buch These Girls, zwei feministische Musikgeschichte im Ventil Verlag, herausgegeben von Juliane Streich. Und jetzt hier für euch Barbara Morgenstern mit Die Liebe zur Sache.

Ja, kommen wir noch zu einem weiteren Veranstaltungstipp hier in Mrs. Pepsteins Welt. Ich muss mich jetzt schon ein bisschen kurz fassen, weil die Zeit davon rast. Das waren die Les Sœurs d'Ogar gemeinsam mit Viktor Marek und diese beiden singenden Schwestern. Sie sind, glaube ich, sogar Zwillinge aus Ouagadougou. Das ist die Hauptstadt, meine ich sogar, von Burkina Faso. Gemeinsam mit Viktor Marek, den ihr vielleicht kennt aus dem Goldenen Pudelclub, aus diversen Projekten. Les Sœurs d'Ogar und Viktor Marek spielen am 17.05. in der Markthalle in Plagwitz. Und Anlass dazu ist ein großes Jubiläum, 30 Jahre Radio Blau. Es gibt nicht nur eine Riesenparty, sondern gleich mehrere. Vielleicht waren welche von euch im April bei Odyssee im UT Konnewitz. Und das nächste Konzert, nächste Event ist am 17.05. in der Markthalle. Und mit diesen beiden tollen Artists. Und noch jemand anders wird dabei sein, jemand, der auch schon in dieser Sendung gewesen ist, nämlich Knaf Rellem. Und von ihm habe ich jetzt noch zum Ende der Sendung ein altes Stück rausgegraben, weil ich es so sehr liebe und ganz lange nicht gehört habe. Das heißt Praxis of Love, hier noch zusammen mit der wundervollen DJ Patex, die leider nicht mehr unter uns ist. Aber ja, Knaf Rellem wird auch kommen am 17.05. in die Markthalle nach Plagwitz. Genau, Radio Globalistik präsentiert das, 30 Jahre Radio Blau am 17.05. Und eine Woche vorher, am 10.05., da feiern meine Sisters in Crime, nämlich Tipkin, die Sendung für Popfeminismus und Alltagsschrott. Ich glaube, so heißen sie nicht mehr, aber so hießen sie mal. Ihr 20-jähriges Jubiläum hier live on air bei Radio Blau. Da könnt ihr im Radio auch dabei sein. Also watched out nochmal, 10.05. Tipkin von Radio Blau feiert 20-jähriges. Das war Mrs. Pepsteins Welt für heute. Ihr könnt diese Sendung euch auch auf einem anderen freien Radio eurer Wahl anhören. Ich grüße an dieser Stelle. Neu hinzugekommen in die Pepstein-Familie ist Radio Störfunk in Schwäbisch Hall. Und ich sage Tschüss, gehabt euch wohl, bis in 4 Wochen. Das war eure Mrs. Pepstein.

Willkommen zu Soße im Mai. Das war Jimmy Briscoe and the Little Beavers. Und die waren zu diesem Zeitpunkt auf dem Warlock-Label. Das gehört zu Henry Stone, Miami Sound, George McRae und so weiter und so weiter. Und da setzen wir gleich an. Was gibt's aber vorher noch? Wir hören ein bisschen was von den Moments, beziehungsweise dem Sänger Harry Ray. Wir haben was von Carole King. Ein Stück, das ich komischerweise jetzt erst so richtig bewusst gehört habe. Wir haben Neues von der deutschen Hilde Knef. Das ist lustig. Nein, von der neuen Hilde Knef, Sophia Kennedy, zumindest die neue Single. Musik ist kein Krieg. Und Schenk mir ein, glaube ich, heißt die Rückseite. Genau, Schenke mir ein. Andersrum die A-Seite. Das ist schon eindeutig, wo das herkommt. Wir hören was von Lord Honey und Jungle, Neues von Jonathan Bree, Neues von Little Sims. Dann auch was Neues von Soft Cell. Bisschen hausig von Metz und Felix the House Cap. Aber auch so von Patchwork Inc. Und was immer wir so reinkriegen. Aber wie gesagt, das war No One Can Love You the Way I Do, Jimmy Briscoe and the Beavers. Hatten kleine Hits und ja, da ging es nicht weiter. Aber wenn die schon Little Beavers heißen, hier kommt Little Beaver. Und der war nämlich in derselben Stadt, beim selben Mann, Henry Stone, unter Vertrag. Und hier ist der Track. Listen to my heartbeat.

Ride Your Pony, Harry Ray. Oder auch die Moments, selbe Aufnahme, selber Sänger. Das Stück hat Snoops gespielt. Snoops ist ein Typ auf Instagram, der, ja, wie es jetzt schon so viele machen, komisch, arrhythmisch zur Musik tanzt, aber dabei gute Sachen aussucht. Und der hat sich das gekrallt. Das Lustige ist dann immer, man kann immer sofort sehen, dass die Leute auf Discogs die Platte kaufen. Anyway, genau, finde ich aber gut. Harry Ray, The Moments, natürlich dann nicht Miami, sondern New York und Sylvia Robinson und die ganze Geschichte, die auch zu Rapper's Delight nachher geführt hat. Stang ist das Label, glaube ich, hier, aber da gab es eine Reihe, ein Konglomerat und Sugar Hill und die alle Sylvia Robinson gehörten. Und ja, habe ich euch vorgespielt, könnt ihr jetzt auch versuchen zu kriegen. War mal billig. Now for something completely different. Ein Stück, das, ich weiß gar nicht, wer es vorgespielt hat. Ich dachte, das ist ja so schön. Carole King, für Carole Goffin, natürlich eine der ganz großen Songschreiber und auch dann selbst Interpretin. Das hat sie ja dann erst in den 70er richtig versucht. Vorher viele, viele großartige Tracks und von ihrer Solozeit kommt dies hier. Ich glaube, es ist Tapestry, das erfolgreichste Album von ihr, oder das erste. Brother, Brother. Und überlegt mal, von was das beeinflusst ist.

Ja, genau, da seid ihr. Also so im Mai und das eben war Loaded Honey, das Nebenprojekt von zwei Dritteln von Jungle. Und dieser Track hat der ist an mir vorbeigerauscht, der ist gar nicht auf dem Debütalbum erschienen. Das war die erste Fingerübung sozusagen, Homemade Gun. Und das hat dann The Weeknd verwurstelt und so einen Hit gemacht, aber keiner wusste, wo es herkam. Wir wissen es. Homemade Gun, Loaded Honey. Davor, wie angedroht, Sophia Kennedy mit Musik ist kein Krieg. Der, wenn man so will, B-Seite ihrer neuen Single, Schenke mir ein. Und auf die Frage, wo Carole King drauf antwortet, wie ihrem Brother, Brother, ja, natürlich, es ist What's Going On. Ich habe euch natürlich diesmal nicht Marvin's Version gespielt, sondern die Coverversion von Sims House, andere Band, Undisputed Truth. Wir bleiben so ein bisschen im doch neueren jetzt gerade, und zwar Jonathan Bree. Das war ein, der muss sagen, ist das irgendwie Musik? Keine Ahnung. Aus Amerika, den habe ich auch mal auf der Stubnitz gesehen. Und da trat er mit einer weißen Gesichtsbinde auf, und die ganze Band. War sehr eindrucksvoll. Being You Cool oder so, You're So Cool, war die kleine Underground-Single vor, ich glaube, fast 10 Jahren. Dies hier ist der neue Track, und zwar Savor My Love mit als Gast Rachel Clark. Im Anschluss dann doch nochmal was von Jungle, und zwar deren neuen Single zum neuen Album, Carry On. Die spielen tatsächlich in der Barclaycard Arena. Das ist mir viel zu groß. Ich mag die sehr, aber nee, das ist Quatsch. Ich weiß nicht, wer da hingeht, kann ich nicht verstehen. Und danach ein Track, der mir im letzten Jahr sehr gut gefallen hat. Und den gibt es jetzt im Remix, leider nicht auf Plastik. Vielleicht doch noch. Ich habe den geschrieben tatsächlich. Ja, so ein Fan bin ich, so ein Nerd. Gesagt, hey, das müsst ihr doch auf 12 inch bringen. God gave me feet for dancing, Ezra Collective, hier im Tasty or Not Remix. I think it is quite tasty. Und dann Neues von Little Sims. Anyway, das erstmal, jetzt habe ich mal vorab was erzählt, nicht erst danach. Also, Sophia Kennedy hatten wir, Loaded Honey hatten wir, jetzt kommen Jonathan Lee, Jungle und Ezra Collective. Und Little Sims.